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1: Ich bin Hendrik Daum. Erstmals in der bundesdeutschen Geschichte ist die CDU aus einem Landtag geflogen. In Mecklenburg-Vorpommern ist sie nicht mehr im Landtag vertreten. Nach dem vorläufigen Endergebnis erreicht die CDU nur 4,9% der Stimmen. Sieger der Landtagswahl ist die AfD mit gut 38%. Die SPD von Ministerpräsidentin Schwesig kommt auf 35,5%. Die Linke und die Grünen schaffen es in den Landtag. SPD, Linke und Grüne hätten gemeinsam eine Mehrheit. Schwesig im ZDF.
2: Die AfD hat keine Mehrheiten, einer Regierung zu bilden. Die Mehrheit liegt bei den demokratischen Parteien. Und ich wünsche mir, dass alle ins Gespräch gehen unter den Demokraten und ausloten, wie man gemeinsam eine demokratische Regierung bilden kann.
1: Bei der Abgeordnetenhauswahl in Berlin hat sich die Linke unter Spitzenkandidatin Elif Eralp mit fast 26% durchgesetzt. Die CDU erreicht nur noch knapp 19%. Danach folgen die AfD mit 16%, die Grünen mit 14% und die SPD mit 12%. Der Präsident des Deutschen Instituts für Wirtschaftsforschung, Fratscher, hat die geplanten Maßnahmen der Bundesregierung gegen die hohen Spritpreise scharf kritisiert. Der erneute Tankrabatt koste viel Geld, das die Bundesregierung gar nicht habe und sei auch sozial ungerecht. Nach dem Hackerangriff auf die Ludwig-Maximilians-Universität wirft der SPD-Landtagsabgeordnete von Brunn der Hochschule vor, die Betroffenen erst nach 3 Tagen informiert zu haben. Laut LMU haben die Hacker Namen, Adressen und Bankdaten von Studenten abgegriffen. Der neue Bundestrainer Jürgen Klopp empfängt heute den ersten Teil seines XXL-Kaders. Bis zum Mittag sollen alle Spieler in Herzogenaurach eintreffen. Dort bereitet sich das DFB-Team auf das erste Klopp-Länderspiel am Donnerstag gegen die Niederlande vor. Thomas Bremser berichtet.
3: Klopp muss nicht nur jede Menge Spieler kennenlernen, sondern ihnen auch seine Spielweise und Taktik erklären. Nach nur wenigen Trainingseinheiten geht es Mittwoch dann schon weiter nach Amsterdam zum Auftakt in der Nations League. Klopp hat ja für seine ersten 4 Spiele fast 2 komplett unterschiedliche Kader nominiert. Heute trifft er unter anderem auf seinen neuen Stammtorhüter Marc-André Ter Stegen, Kapitän Joshua Kimmich und gleich 6 Neulinge.
1: Es ist jetzt 2:15. Im Süden kommt im Moment immer mal wieder etwas Regen runter, während sich im Norden die Sterne zeigen. Und bis in der Früh gehen die Werte runter auf 12 bis mehr als frische 5 Grad. Heute zum Wochenstart kommt dann von Westen her immer mehr die Sonne raus. Dazu gibt's 14 bis 20 Grad.
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1: Dann haben wir noch die A3 Nürnberg Richtung Passau. Bitte aufpassen, zwischen Parsberg und Beratzhausen steht ein unbeleuchtetes Pannenauto auf dem Standstreifen. Und die A8 München Richtung Stuttgart. Hier Behinderungen nach einem Unfall zwischen dem Dreieck München-Eschenried und Dachau-Fürstenfeldbruck.
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1: Servus mit Angelina Quatschala, euch einen schönen Start in die neue Woche. Auch wenn der Herbst langsam in der Region angekommen ist, die großen Sommergefühle, die sind noch nicht ganz vorbei. Passend dazu lädt die Musikkapelle Reit im Winkel morgen zum letzten Kurkonzert für dieses Jahr ein. Im Musikpavillon gibt's schwungvolle Märsche und moderne Blasmusik. Um 19.30 Uhr geht's los und bei schlechtem Wetter geht's einfach in den Festsaal. Infos, Austausch und praktische Tipps rund um Demenz. Das Mehrgenerationenhaus Traunreuth lädt diesen Donnerstag zum Demenztag ein. Von 10 bis 16 Uhr gibt's Beratung aus erster Hand, einen Demenz-Simulator zum Mitmachen und dazu noch Kaffee und Kuchen für die gemütliche Atmosphäre. Außerdem gibt's um 12.30 Uhr den Vortrag Alzheimer verstehen. Und am Nachmittag könnt ihr Spiele und Beschäftigungsmöglichkeiten für Menschen mit Demenz ausprobieren. Der Eintritt ist frei. Anmelden braucht ihr euch nicht. Und am Samstag kehrt David Lübcke mit seinem aktuellen Album ins Magazin 3 zurück. Freut euch auf persönliche, gefühlvolle, aber auch kritische Songs. Begleitet wird er von Moritz Brümmer am Cello und Philipp Sommer an der Gitarre und Mandoline. Einlass ist um 19 Uhr und um 20 Uhr geht's dann los. Die Tickets gibt's für euch wie immer bei Ticketscharf oder an der Abendkasse.
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2: Ich bin Hendrik Daum. Erstmals in der bundesdeutschen Geschichte ist die CDU aus einem Landtag geflogen. In Mecklenburg-Vorpommern ist sie nicht mehr im Landtag vertreten. Nach dem vorläufigen Endergebnis erreicht die CDU nur 4,9% der Stimmen. Sieger der Landtagswahl ist die AfD mit gut 38%. Die SPD von Ministerpräsidentin Schwesig kommt auf 35,5%. Die Linke und die Grünen schaffen es in den Landtag. SPD, Linke und Grüne hätten gemeinsam eine Mehrheit. Schwesig im ZDF.
3: Die AfD hat keine Mehrheiten, eine Regierung zu bilden. Die Mehrheit liegt bei den demokratischen Parteien. Und ich wünsche mir, dass alle ins Gespräch gehen unter den Demokraten und ausloten, wie man gemeinsam eine demokratische Regierung bilden kann.
2: Bei der Abgeordnetenhauswahl in Berlin hat sich die Linke unter Spitzenkandidatin Elif Eralp mit fast 26% durchgesetzt. Die CDU erreicht nur noch knapp 19%. Danach folgen die AfD mit 16%, die Grünen mit 14% und die SPD mit 12%. Nach dem Hackerangriff auf die Ludwig-Maximilians-Universität wirft der SPD-Landtagsabgeordnete von Brunn der Hochschule vor, die Betroffenen erst nach 3 Tagen informiert zu haben. Laut LMU haben die Hacker Namen, Adressen und Bankdaten von Studenten abgegriffen. Im Süden kommt im Moment immer mal wieder etwas Regen runter, während sich im Norden die Sterne zeigen. Und bis in der Früh gehen die Werte runter auf 12 bis mehr als frische 5 Grad. Heute zum Wochenstart kommt dann von Westen her immer mehr die Sonne raus. Dazu gibt's 14 bis 20 Grad.
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2: Dann haben wir noch die A3 Nürnberg Richtung Passau. Bitte aufpassen, zwischen Parsberg und Beratshausen steht ein unbeleuchtetes Pannenauto auf dem Standstreifen. Und die A8 München Richtung Stuttgart. Hier Behinderungen nach einem Unfall zwischen dem Dreieck München-Eschenried und Dachau-Fürstenfeldbruck.

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1: Ich bin Hendrik Daum. Es ist eine historische Schlappe für die Kanzlerpartei. Erstmals in der bundesdeutschen Geschichte ist die CDU aus einem Landtag geflogen. In Mecklenburg-Vorpommern schafft sie es mit nur noch 4,9% nicht mehr in den Landtag. Sieger der Landtagswahl ist die AfD mit gut 38%. Die SPD von Ministerpräsidentin Schwesig kommt auf 35,5%. Die Linke und die Grünen schaffen es in den Landtag. SPD, Linke und Grüne zusammen hätten eine Regierungsmehrheit. Die Abgeordnetenhauswahl in Berlin hat die Linke unter Spitzenkandidatin Elif Eralp mit fast 26% und großem Vorsprung gewonnen. Die CDU

0: erreicht nur noch knapp 19%. Danach folgen die AfD mit 16, die Grünen mit 14 und die SPD mit 12%. Nach dem Hackerangriff auf die Ludwig-Maximilians-Universität wirft der SPD-Landtagsabgeordnete von Brunn der Hochschule vor, die Betroffenen erst nach 3 Tagen informiert zu haben. Laut LMU haben die Hacker Namen, Adressen und Bankdaten von Studenten abgegriffen. Der Präsident des Deutschen Instituts für Wirtschaftsforschung, Fratscher, hat die geplanten Maßnahmen der Bundesregierung gegen die hohen Spritpreise scharf kritisiert. Der erneute Tankrabatt koste viel Geld, das die Bundesregierung gar nicht habe und sei auch sozial ungerecht. Die Regierung in Italien will muslimischen Schülerinnen verbieten, Gesichtsschleier zu tragen. In Italien gehe man mit unverhülltem Gesicht zur Schule, sagte Regierungschefin Meloni. Außerdem kündigte sie an, den Anteil ausländischer Schüler in jeder Klasse zu begrenzen. Diese Obergrenze soll die Integration beschleunigen. In der Fußball-Bundesliga hat Paderborn am Abend Hoffenheim mit 3:1 besiegt. Zuvor endete das Aufsteigerduell Schalke gegen Elversberg torlos mit 0:0. Leverkusen gewann gegen Leipzig mit 2:0. Und das deutsche Tennisteam steht im Finale des Davis Cups. Alexander Zverev sorgte für den entscheidenden 3. Punkt. Zuletzt stand die deutsche Mannschaft 1993 im Finale des Davis Cups. Es ist jetzt 3:15. Im Süden kommt im Moment immer mal wieder etwas Regen runter, während sich im Norden die Sterne zeigen. Und bis in der Früh gehen die Werte runter auf 12 bis mehr als frische 5 Grad. Heute zum Wochenstart kommt dann von Westen her immer mehr die Sonne raus. Dazu gibt's 14 bis 20 Grad.
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0: 2 Meldungen haben wir. Einmal die A8 München Richtung Stuttgart. Hier Behinderungen nach einem Unfall zwischen dem Dreieck München-Eschenried und Dachau-Fürstenfeldbruck. Und die A96 München Richtung Lindau. Bitte aufpassen. Zwischen München-Sendling und München-Leim. Da steht auf der rechten Spur ein Pannen-LKW.
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1: 21. September 1989. Depeche Mode sind mit Personal Jesus neu in den Charts.

Es ist der 13. September 1959. Elvis Presley ist gerade in Deutschland stationiert. Er lebt zu der Zeit in Bad Nauheim. Bei einer Party lernt er die damals 14-jährige Priscilla kennen. Auch nach der Party halten die beiden Kontakt. Über viele Jahre hinweg treffen sie sich immer wieder, machen Partys und verlieben sich langsam aber sicher ineinander. Sie heiraten. Priscilla wohnt jetzt in Memphis, während Elvis in Hollywood arbeitet. Es gibt immer wieder Gerüchte über Affären von Elvis, die er natürlich abstreitet. 1972 trennen sie sich. Die vielen Affären und die wenige Zeit zusammen machen eine Beziehung unmöglich. Und Priscilla verarbeitet die Zeit in ihrem Buch Elvis and Me. Sie beschreibt detailliert, wie sehr sie ihn vergöttert, wie er ihr Ein und Alles war und sie alles für ihn getan hätte. Martin Gore von Depeche Mode liest dieses Buch und ist von den Schilderungen ergriffen. Davon inspiriert, schreibt er einen von Depeche Modes größten Hits: Personal Jesus.

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1: Ich bin Hendrik Daum. Es ist eine historische Schlappe für die Kanzlerpartei. Erstmals in der bundesdeutschen Geschichte ist die CDU aus einem Landtag geflogen. In Mecklenburg-Vorpommern schafft sie es mit nur noch 4,9% nicht mehr in den Landtag. Sieger der Landtagswahl ist die AfD mit gut 38%. Die SPD von Ministerpräsidentin Schwesig kommt auf 35,5%. Die Linke und die Grünen schaffen es in den Landtag. SPD, Linke und Grüne zusammen hätten eine Regierungsmehrheit. Die Abgeordnetenhauswahl in Berlin hat die Linke unter Spitzenkandidatin Elif Eralp mit fast 26% und großem Vorsprung gewonnen. Die CDU erreicht nur noch knapp 19%. Danach folgen die AfD mit 16, die Grünen mit 14 und die SPD mit 12%. Nach dem Hackerangriff auf die Ludwig-Maximilians-Universität wirft der SPD-Landtagsabgeordnete von Brunn der Hochschule vor, die Betroffenen erst nach 3 Tagen informiert zu haben. Laut LMU haben die Hacker Namen, Adressen und Bankdaten von Studenten abgegriffen. Im Süden kommt im Moment immer mal wieder etwas Regen runter, während sich im Norden die Sterne zeigen. Und bis in der Früh gehen die Werte runter auf 12 bis mehr als frische 5 Grad. Heute zum Wochenstart kommt dann von Westen her immer mehr die Sonne raus. Dazu gibt's 14 bis 20 Grad.
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1: 2 Meldungen haben wir. Einmal die A8 München Richtung Stuttgart. Hier Behinderungen nach einem Unfall zwischen dem Dreieck München-Eschenried und Dachau-Fürstenfeldbruck. Und die A96 München Richtung Lindau. Bitte aufpassen. Zwischen München-Sendling und München-Leim. Da steht auf der rechten Spur ein Pannen-LKW.
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2: Eine Meldung haben wir von der A8 Salzburg Richtung München. Die ist jetzt gesperrt worden zwischen Achenmühle und Rohrdorf. Da ist ein LKW umgestürzt. Der muss jetzt aufwendig geborgen werden. Eine Umleitung ist für euch eingerichtet über die U22.
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1: Mit Angelina Quocciala, schönen Montag euch. Souverän wird's diesen Mittwoch im Natz in Traunstein. Zumindest heißt so das aktuelle Bühnenprogramm von Matthias Tretter, der für euch in der Kulturfabrik auftritt. Mit gewohnt spitzem Humor geht's bei dem Kabarettist um Politik, Demokratie und den täglichen Ausnahmezustand. Und Tretter verspricht, ihr werdet richtig viel lachen. Los geht's um 20 Uhr. Tickets bekommt ihr auf natz-diekulturfabrik.de oder auch an der Abendkasse. Was für unsere kleinsten Bayernwelle-Hörer habe ich auch mit dabei. Bis Ende September habt ihr, liebe Erstklässler, noch freien Eintritt im Märchenerlebnispark Marquardstein und im Freizeitpark Ruhpolding. Also nutzt unbedingt diese Chance noch aus. Kommt's vorbei und taucht ein in die Märchenwelt oder fahrt mit der Bergachterbahn. In beiden Parks gibt's jede Menge zu entdecken. Und der Blick aufs Wochenende. Diesen Sonntag steigt in Haberland bei Saaldorf-Surheim das zweite Apfelfest. Von 10 bis 16 Uhr laden die 19 Gartenbauvereine des Landkreises zum Entdecken, Probieren und Feiern ein. Zu sehen gibt's rund 100 Apfel und zahlreiche alte Birnensorten. Und wenn ihr auch unbekanntes Obst zu Hause habt, dann nehmt's einfach mit, denn Pomologen helfen euch dann bei der Sortenbestimmung. Dazu gibt's noch Führungen, Kinderprogramm, Musik und auch was Gescheites zum Essen. Das Apfelfest findet bei jedem Wetter statt.
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1: Ich bin Hendrik Daum. Das ist ein Novum in der bundesdeutschen Geschichte. Erstmals ist die CDU aus einem Landtag geflogen. In Mecklenburg-Vorpommern scheiterte die CDU mit nur 4,9% an der 5%-Hürde. Sieger der Landtagswahl ist die AfD mit gut 38%. Die SPD von Ministerpräsidentin Schwesig kommt auf 35,5%. Ein Dreierbündnis aus SPD, Linke und Grünen hätte eine Regierungsmehrheit. Schwesig im ZDF.
2: Die AfD hat keine Mehrheiten, eine Regierung zu bilden. Die Mehrheit liegt bei den demokratischen Parteien. Und ich wünsche mir, dass alle ins Gespräch gehen unter den Demokraten und ausloten, wie man gemeinsam eine demokratische Regierung bilden kann.
1: Und die Abgeordnetenhauswahl in Berlin hat die Linke deutlich mit fast 26% gewonnen. Die CDU stürzt ab auf knapp 19%. Danach folgen die AfD mit 16, die Grünen mit 14 und die SPD mit 12%. Das Münchner Oktoberfest hat einen Bilderbuchstart erlebt. Die Festleitung schätzt die Besucherzahl am ersten Wiesnwochenende auf knapp 1 Million. Einen besseren Auftakt könne man sich nicht wünschen, sagte Wiesnchef Scharpf. Auch schlimme Einsätze blieben den Helfern bisher erspart. Die neue Woche startet heute zunächst unbeständig. Ganz im Süden fällt immer wieder mal Regen. Aber im Lauf des Tages, da kommt von Westen her immer mehr die Sonne raus. Dazu gibt's 14 bis 20 Grad. Ab morgen wird's dann insgesamt freundlicher bei einem Mix aus Sonne und nur wenigen Wolken.
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1: Eine Meldung haben wir von der A8 Salzburg Richtung München. Die ist jetzt gesperrt worden zwischen Achenmühle und Rohrdorf. Da ist ein LKW umgestürzt. Der muss jetzt aufwendig geborgen werden. Eine Umleitung ist für euch eingerichtet über die U22.
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0: Heute ist der 21. September. Der 21. September 2003 ist für die CSU eine Sensation, für die bayerische SPD eine Katastrophe. Der damalige Ministerpräsident Edmund Stoiber und die CSU erhalten bei der Landtagswahl 60,7% der Stimmen, also eine Zweidrittelmehrheit. Zum ersten Mal seit der Gründung der Bundesrepublik dominiert eine deutsche Partei ein deutsches Parlament mit einer solchen Mehrheit. Sensationell und epochal jubelt Stoiber. Die SPD ist mit einem Ergebnis von unter 20% entsetzt. Sie gilt als die erste Autobahn der Welt, die Autostrada dei Laghi in Norditalien. Am 21. September 1924 wird vom italienischen König Viktor Emanuel III. Das erste Teilstück zwischen Mailand und Varese freigegeben. Die Straße besteht damals aus nur einer Fahrbahn pro Richtung und ist nicht kreuzungsfrei, dennoch ist es die erste reine Autostraße der Welt. Und bei knapp über 80.000 Autos, die es zum Zeitpunkt der Eröffnung in ganz Italien gibt, mehr als ausreichend für den damaligen Verkehr.
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2: Ich bin Hendrik Daum. Einen schönen guten Morgen. Es ist eine historische Schlappe für die Kanzlerpartei. Erstmals in der bundesdeutschen Geschichte ist die CDU aus einem Landtag geflogen. In Mecklenburg-Vorpommern scheitert sie mit nur noch 4,9% an der 5%-Hürde. Sieger der Landtagswahl ist die AfD mit gut 38%. Die SPD von Ministerpräsidentin Schwesig kommt auf 35,5%. SPD, Linke und Grüne hätten gemeinsam eine Regierungsmehrheit. Und schauen wir nach Berlin. Hier hat die Linke die Abgeordnetenhauswahl mit fast 26% und großem Vorsprung gewonnen. Die CDU stürzt ab auf nur noch knapp 19%. Das Münchner Oktoberfest hat einen Bilderbuchstart erlebt. Die Festleitung schätzt die Besucherzahl am ersten Wiesnwochenende auf knapp 1 Million. Einen besseren Auftakt könne man sich nicht wünschen, sagte Wiesnchef Scharpf. Auch schlimme Einsätze blieben den Helfern bisher erspart. Kurios, ein 25-jähriger Berliner brach sich den Arm beim Armdrücken. Inzwischen ist auch klar, warum ein Fahrgeschäft plötzlich anhielt und einige Menschen minutenlang kopfüber hängen blieben. Ein defekter Sensor hatte das Karussell gestoppt. Das Bauteil wurde ausgewechselt. Verletzt wurde bei dem Vorfall niemand. Nach dem Hackerangriff auf die Ludwig-Maximilians-Universität wirft der SPD-Landtagsabgeordnete von Brunn der Hochschule vor, die Betroffenen erst nach 3 Tagen informiert zu haben. Laut LMU haben die Hacker Namen, Adressen und Bankdaten von Studenten abgegriffen. Der neue Bundestrainer Jürgen Klopp empfängt heute den ersten Teil seines XXL-Kaders. Bis zum Mittag sollen alle Spieler in Herzogenaurach eintreffen. Dort bereitet sich das DFB-Team auf das erste Klopp-Länderspiel am Donnerstag gegen die Niederlande vor. Thomas Bremser berichtet.
3: Klopp muss nicht nur jede Menge Spieler kennenlernen, sondern ihnen auch seine Spielweise und Taktik erklären. Nach nur wenigen Trainingseinheiten geht es Mittwoch dann schon weiter nach Amsterdam zum Auftakt in der Nations League. Klopp hat ja für seine ersten 4 Spiele fast 2 komplett unterschiedliche Kader nominiert. Heute trifft er unter anderem auf seinen neuen Stammtorhüter Marc-André Ter Stegen, Kapitän Joshua Kimmich und gleich 6 Neulinge.
2: Es ist jetzt kurz nach 5. Die neue Woche startet heute zunächst unbeständig. Ganz im Süden fällt immer wieder mal Regen. Aber im Lauf des Tages, da kommt von Westen her immer mehr die Sonne raus. Dazu gibt's 14 bis 20 Grad. Ab morgen wird's dann insgesamt freundlicher bei einem Mix aus Sonne und nur wenigen Wolken.
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2: 2 Sperren haben wir im Moment. Einmal die A3 Passau Richtung Nürnberg. Die ist gesperrt zwischen Iggensbach und dem Kreuz Deggendorf nach einem Unfall mit einem LKW. Und gesperrt ist auch die A8 Salzburg Richtung München zwischen Achenmühle und Rohrdorf. Da ist ein LKW umgestürzt, der muss jetzt geborgen werden. Hier gibt's für euch eine Umleitung über die U22.
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1: Servus mit Angelina Quotschala, euch einen schönen Start in die neue Woche. Auch wenn der Herbst langsam in der Region angekommen ist, die großen Sommergefühle, die sind noch nicht ganz vorbei. Passend dazu lädt die Musikkapelle Reit im Winkel morgen zum letzten Kurkonzert für dieses Jahr ein. Im Musikpavillon gibt's schwungvolle Märsche und moderne Blasmusik. Um 19.30 Uhr geht's los und bei schlechtem Wetter geht's einfach in den Festsaal. Infos, Austausch und praktische Tipps rund um Demenz. Das Mehrgenerationenhaus Traunreuth lädt diesen Donnerstag zum Demenztag ein. Von 10 bis 16 Uhr gibt's Beratung aus erster Hand, einen Demenz-Simulator zum Mitmachen und dazu noch Kaffee und Kuchen für die gemütliche Atmosphäre. Außerdem gibt's um 12.30 Uhr den Vortrag Alzheimer verstehen. Und am Nachmittag könnt ihr Spiele und Beschäftigungsmöglichkeiten für Menschen mit Demenz ausprobieren. Der Eintritt ist frei. Anmelden braucht ihr euch nicht. Und am Samstag kehrt David Lübcke mit seinem aktuellen Album ins Magazin 3 zurück. Freut euch auf persönliche, gefühlvolle, aber auch kritische Songs. Begleitet wird er von Moritz Brümmer am Cello und Philipp Sommer an der Gitarre und Mandoline. Einlass ist um 19 Uhr und um 20 Uhr geht's dann los. Die Tickets gibt's für euch wie immer bei Ticketscharf oder an der Abendkasse.
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2: Ich bin Hendrik Daum. Einen schönen guten Morgen. Es ist eine historische Schlappe für die Kanzlerpartei. Erstmals in der bundesdeutschen Geschichte ist die CDU aus einem Landtag geflogen. In Mecklenburg-Vorpommern scheitert sie mit nur noch 4,9% an der 5%-Hürde. Sieger der Landtagswahl ist die AfD mit gut 38%. Die SPD von Ministerpräsidentin Schwesig kommt auf 35,5%. SPD, Linke und Grüne hätten gemeinsam eine Regierungsmehrheit. Und schauen wir nach Berlin. Hier hat die Linke die Abgeordnetenhauswahl mit fast 26% und großem Vorsprung gewonnen. Die CDU stürzt ab auf nur noch knapp 19%. Nach dem Hackerangriff auf die Ludwig-Maximilians-Universität wirft der SPD-Landtagsabgeordnete von Brunn der Hochschule vor, die Betroffenen erst nach 3 Tagen informiert zu haben. Laut LMU haben die Hacker Namen, Adressen und Bankdaten von Studenten abgegriffen. Die neue Woche startet heute zunächst unbeständig. Ganz im Süden fällt immer wieder mal Regen. Aber im Lauf des Tages, da kommt von Westen her immer mehr die Sonne raus. Dazu gibt's 14 bis 20 Grad. Ab morgen wird's dann insgesamt freundlicher bei einem Mix aus Sonne und nur wenigen Wolken.
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2: 2 Sperren haben wir im Moment. Einmal die A3 Passau Richtung Nürnberg. Die ist gesperrt zwischen Iggensbach und dem Kreuz Deggendorf nach einem Unfall mit einem LKW. Und gesperrt ist auch die A8 Salzburg Richtung München zwischen Achenmühle und Rohrdorf. Da ist ein LKW umgestürzt, der muss jetzt geborgen werden. Hier gibt's für euch eine Umleitung über die U22.
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1: 21. September 1989. Depeche Mode sind mit Personal Jesus neu in den Charts.

Es ist der 13. September 1959. Elvis Presley ist gerade in Deutschland stationiert. Er lebt zu der Zeit in Bad Nauheim. Bei einer Party lernt er die damals 14-jährige Priscilla kennen. Auch nach der Party halten die beiden Kontakt. Über viele Jahre hinweg treffen sie sich immer wieder, machen Partys und verlieben sich langsam aber sicher ineinander. Sie heiraten. Priscilla wohnt jetzt in Memphis, während Elvis in Hollywood arbeitet. Es gibt immer wieder Gerüchte über Affären von Elvis, die er natürlich abstreitet. 1972 trennen sie sich. Die vielen Affären und die wenige Zeit zusammen machen eine Beziehung unmöglich. Und Priscilla verarbeitet die Zeit in ihrem Buch Elvis and Me. Sie beschreibt detailliert, wie sehr sie ihn vergöttert, wie er ihr Ein und Alles war und sie alles für ihn getan hätte. Martin Gore von Depeche Mode liest dieses Buch und ist von den Schilderungen ergriffen. Davon inspiriert, schreibt er einen von Depeche Modes größten Hits.

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2: Und jetzt die Top-Meldung aus der Region mit Markus Gohlinger. Tragischer Unfall am Sonntag in der Nähe von Seebrugg. Beim Zusammenstoß eines Motorrollers mit einem Elektrofahrrad ist ein Mann ums Leben gekommen, ein weiterer ist schwerst verletzt. Der Radler überquerte die Staatsstraße und stieß dabei mit dem Kleinkraftrad zusammen. Mehr in den Regionalnachrichten um halb und auf bayernwelle.de.
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3: Ich bin Julia Wassilkow. Guten Morgen. Es ist ein Debakel für die CDU bei den Landtagswahlen. In Mecklenburg-Vorpommern fliegt sie aus dem Parlament. In Berlin verliert sie klar gegen die Linke. Der Druck auf Kanzler Merz dürfte damit weiter steigen. Noch am Abend hat er aber klargestellt, dass er weitermachen will. David Riemer.
4: Kanzler Merz ist schwer angeschlagen. Nur 13 Minuten nachdem erste Zahlen veröffentlicht wurden, tritt der CDU-Chef vor die Presse. Das Wahlergebnis in Mecklenburg-Vorpommern hat er als Desaster bezeichnet. Noch nie seit Bestehen der Bundesrepublik ist die CDU aus einem Parlament geflogen. Trotzdem, Merz hält an seinem Reformkurs fest. Er wolle Deutschland voranbringen und werde als CDU-Chef und Bundeskanzler Verantwortung übernehmen.
3: Das Münchner Oktoberfest hat einen Bilderbuchstart hingelegt. Die Festleitung schätzt die Besucherzahl am ersten Wiesnwochenende auf knapp 1 Million. Auch schlimme Einsätze blieben den Helfern bisher erspart. Die Gewerkschaft IG Metall ruft für heute bundesweit zu Protesten auf. Anlass sind die Probleme in der deutschen Automobilindustrie. Das Protestmotto lautet Zukunft statt Kahlschlag. Zusammenhalt ist unsere stärkste Marke. Beklagt wird, dass vor allem die Mitarbeitenden die Folgen der Autokrise tragen müssten. Die Gewerkschaft erwartet, dass sich insgesamt mehr als 100.000 Beschäftigte beteiligen. Der frühere Bundesverkehrsminister Scheuer muss sich ab heute vor Gericht verantworten. Er soll vor dem Untersuchungsausschuss zur Pkw-Maut gelogen haben. Scheuer steht deshalb vor dem Berliner Landgericht wegen des Verdachts der Falschaussage. Er weist die Vorwürfe zurück. Die Pkw-Maut ist am Ende ja gescheitert. Den deutschen Steuerzahler hat das 270 Millionen Euro gekostet. In der Fußball-Bundesliga hat Paderborn am Abend Hoffenheim mit 3:1 besiegt. Zuvor endete das Aufsteigerduell Schalke gegen Elversberg torlos mit 0:0. Leverkusen gewann gegen Leipzig mit 2:0. Und der neue Bundestrainer Jürgen Klopp empfängt heute den ersten Teil seines XXL-Kaders. Bis zum Mittag sollen alle Spieler in Herzogenaurach eintreffen. Dort bereitet sich das DFB-Team auf die ersten Länderspiele in der Nations League vor. Es ist 6:15.
5: Vielen Dank. Wir schauen zum Bayernwelle Wetter. Der Wochenstart bleibt bewölkt. Jetzt kann es auch noch ein bisschen regnen. Höchstwerte sind knapp 16 bis 17 Grad. Dazu bleibt es später dann aber im Laufe des Tages eher trocken. Aktuell messen wir 12 Grad in Staudach-Egerndach, genauso wie in Remsting und 12 Grad auch in Anger bei der Lebenshilfe. Der Bayernwelle Verkehrsservice, damit ihr sicher ankommt, liebe Autofahrer, kurze Info von der A8 Salzburg Richtung München. Da ist die Ausfahrt Rohrdorf gesperrt. Grund dafür sind Bergungsarbeiten. Blitzer habe ich aber aktuell keine für euch. Wenn ihr was gesehen habt, gebt Bescheid, ruft an oder schickt eine WhatsApp. Geht beides über die 08654, 3x7 und 3x3. Danke fürs Melden und gute Fahrt.

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1: Neue Woche steht in den Startlöchern. Guten Morgen, ich bin Emily Rettenberger. Auf geht's, da versuchen wir erstmal unsere Energie wieder ein bisschen in Fahrt zu bringen mit U2 hier auf der Bayernwelle.

0: Ich wünsche euch einen guten Start in die neue Woche. 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Guten Morgen. Und heute ist Welt-Alzheimer-Tag. Und rund um diesen Tag gibt es jedes Jahr ganz viele Aktionen und Veranstaltungen. Für Betroffene, aber auch für alle anderen. Denn diese Krankheit geht uns alle was an. Weil wir zum einen im Alltag immer wieder auf Menschen mit Demenz treffen können und weil es am Ende auch uns alle erwischen kann und eine frühe Diagnose wichtig ist. So, Kollegin Elena Meyer, du hast dich mit dem Programm mal genauer auseinandergesetzt. Was gibt's denn da so?
1: Ja, im Landkreis Traunstein wurden die Demenzwochen schon am Freitag eröffnet und jetzt gibt's wieder ganz viele Veranstaltungen. Heute eine ganz große im Stadtkino in Trostberg. Da gibt's einen Vortrag mit wichtigen Infos über diese Krankheit und es geht auch darüber, was wir im Landkreis Traunstein noch bräuchten, damit der Alltag für Menschen mit Demenz und auch für deren Angehörige leichter wird.
0: Mhm. Da sind wir alle natürlich auch ein bisschen gefragt, also hingehen, ob mit oder ohne direkter Betroffenheit.
1: Genau, und um auch mehr Verständnis für betroffene Personen und für die Krankheit an sich zu bekommen, lohnt es sich am Donnerstag in Traunreuth im Mehrgenerationenhaus vorbeizuschauen. Da gibt es nämlich einen Demenzsimulator von 10 bis 12 und da könnt ihr ja einfach mal ausprobieren, wie sich der Alltag mit der Krankheit anfühlen könnte. Und ja, dann gibt es am Wochenende noch einen ganz, ganz großen Spendenlauf in Siegsdorf. Für jede gelaufene Runde könnt ihr da einen Beitrag X spenden und das Geld geht dann an die Alzheimer Gesellschaft Südostbayern, die Menschen mit Demenz und deren Familien unterstützt.
0: Ja, mehr Infos gibt's auf bayernwelle.de. Zu allen Veranstaltungen im Rahmen der Bayerischen Demenzwochen klickt euch einfach mal rein.

0: 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An diesem Montagmorgen starten wir gemeinsam rein und bis in den späten Abend hinein sind die gestrigen Wahlen in Mecklenburg-Vorpommern und in Berlin ausgezählt worden. Jetzt liegen die Ergebnisse vor und Markus, der Super-GAU für die CDU, der ist wahr geworden.
1: Brutal, ja. Zum ersten Mal in ihrer mehr als 80-jährigen Geschichte ist die CDU in einem Bundesland aus dem Landtag rausgeflogen. 4,9% in MecPom. Ein Landtag ohne die einstmals große CDU, das ist ja, wie soll ich das vergleichen, das ist wie eine Fußball-Bundesliga, die plötzlich kein FC Bayern mehr hat, weil er abgestiegen ist. Unvorstellbar. Ja.
0: Wie sind die beiden Wahlen denn dann ausgegangen?
1: Also in MecPom ist die AfD stärkste Kraft. Für eine Alleinregierung reicht es aber nicht. Die amtierende Ministerpräsidentin Manuela Schwesig von der SPD könnte weiter regieren mit Linken und Grünen, sofern die sich auf eine Regierung einigen können. Berlin sind die Linken klar die stärkste Partei geworden. Möglicherweise werden die also bald die regierende Bürgermeisterin stellen. Reichen wird es theoretisch aber auch für CDU, SPD und Grüne gemeinsam. Also das wird noch spannend. Auch in Berlin kann man aber sagen, die Parteien der Mitte haben klar verloren. Rechts und links außen sind deutlich gewachsen.
0: Zwei schwere Schläge für die CDU. Wie reagiert der Kanzler und CDU-Chef Friedrich Merz?
1: Ja, sehr spannend. Gestern kurz nach 18 Uhr tritt der vor die Kameras und sagt dann das hier.
2: Was jetzt zu tun ist, erfordert Rückgrat, Standhaftigkeit und Geduld.
1: Okay, da habe ich mir schon gedacht, Rückgrat, auch tritt er jetzt zurück, aber nein, tut er nicht.
2: Ich werde das aufbringen, als Parteivorsitzender der CDU und vor allem als Bundeskanzler unseres Landes.
1: Ja, also Merz will die geplanten Reformen bei Rente und Gesundheit durchziehen. Ich bin gespannt, ob das alle in seiner Partei und alle in seiner Regierung auch einfach so schlucken.
0: Oh ja, ich auch. Die nächsten Tage werden spannend. Ihr hört die Bayernwelle. Guten Morgen.
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2: Der Montag steht in den Startlöchern und ganz vorn mit dabei ist der Infomarkus Gollinger mit den aktuellen Nachrichten. Guten Morgen.
3: Guten Morgen. Ja, ich hätte die Endergebnisse der Wahlen in Berlin und Mecklenburg-Vorpommern dabei und der Albtraum für die CDU ist wahr geworden. In MecPom ist sie mit 4,9% rausgeflogen aus dem Landtag. Die AfD ist da stärkste Partei. Die SPD von Ministerpräsidentin Manuela Schwesig kommt auf 35,5%, die AfD auf 38%. In Berlin ist die Linke klar stärkste Partei vor CDU und AfD.
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5: Bei einem schweren Unfall in Seebrugg ist am Sonntag ein Radfahrer ums Leben gekommen. Der Fahrer eines Kleinkraftrades ist schwer verletzt. Laut Polizei wollte der Radler auf seinem Pedelec die Staatsstraße überqueren. Der Fahrer des Rollers konnte nicht mehr rechtzeitig bremsen. Beide stießen mit großer Wucht zusammen. Ersthelfer versuchten, beide Unfallopfer wiederzubeleben. Bei dem Motorradfahrer ist es gelungen. Der Mann wurde ins Krankenhaus gebracht. Sein Zustand ist aber kritisch. Der 84 Jahre alte Radfahrer aus Köln verstarb dagegen an der Unfallstelle. Die Polizei hat genauere Ermittlungen zum Unfallhergang eingeleitet. Weniger Parkplätze in Innenstädten, dafür mehr Grün und mehr Treffpunkte für Menschen. Darum ging es gestern beim sogenannten Parking Day in Traunstein. Auf dem Stadtplatz im Zentrum von Traunstein wurden für einige Stunden Parkflächen anderweitig genutzt. Zum Spielen, zum Treffen, zum Ratschen. Bernd Honerkamp vom Allgemeinen Deutschen Fahrradclub ADFC zur Aktion.
6: Eine Begrünung dieser doch sonst recht kahlen Flächen hat einen Gewinn für uns Bewohner und ist eine Bereicherung im Vergleich zu reinen Parkplätzen. Gerade die Begrünung spielt in diesem Sommer eine besondere Rolle. Da hat vielleicht jeder gemerkt, dass es doch in der Innenstadt an Flächen, wo keine Bäume sind, sehr heiß ist. Und deshalb ist unser Ziel auch, dass möglichst viele Innenstadtflächen grün und damit kühler sind.
5: Der Parking Day ist seit vielen Jahren ein internationaler Aktionstag. Er soll zeigen, wie Innenstadtflächen auch anders genutzt werden können als für Parkplätze. Traunstein war gestern zum zweiten Mal dabei. Und rätselhafte Lichtsignale haben am Wochenende im Raum Marquardtstein einen Bergwachteinsatz ausgelöst. Am Ende war es aber falscher Alarm. Am Samstag gegen 21 Uhr wurde die Bergwacht Marquardtstein alarmiert. Angeblich gab es im Bereich Kindelwand Schnappen SOS-Lichtzeichen. Es bestand also der Verdacht, dass jemand am Berg in Not war. Wie die Bergwacht Marquardtstein weiter mitteilt, hätten daraufhin 8 Bergretter den kompletten Gratverlauf abgesucht. Gefunden haben sie aber niemanden. Deswegen der Appell der Bergwacht Marquardtstein: Gebt vom Berg nur Lichtzeichen, wenn ihr wirklich in Not seid. Andernfalls könne das ohne Not zu solchen Bergwachteinsätzen führen. Diese und auch weitere Nachrichten aus der Region könnt ihr auch nachlesen bei uns auf bayernwelle.de.
2: Danke, Markus. Wir sind beim Bayernwelle-Wetter. Heute ziehen einige Wolken rum zwischen Chiemsee und Königssee. Es bleibt aber überwiegend trocken bei maximal 17 Grad. 10 Grad messen wir aktuell in der Schönau am Königssee, 13 in Grassau und 13 auch in Übersee bei der VR Bank. Der Bayernwelle Verkehrsservice. Damit ihr sicher ankommt, liebe Autofahrer, der Schlosstunnel in Ruppolding ist heute und morgen jeweils von 8 bis ca. 17 Uhr wegen Wartungs- und Reinigungsarbeiten gesperrt. Der Verkehr wird umgeleitet. Blitzer habt ihr mir aktuell noch keine durchgeschickt. Wenn ihr aber was seht, dann gebt gerne Bescheid, ruft an oder schickt eine WhatsApp. Geht beides über die 08654, 3x die 7 und 3x die 3. Danke schon mal fürs Melden und gute Fahrt.
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2: Der Montagmorgen hier auf der Bayernwelle. Und wenn die Angst plötzlich den Alltag bestimmt, brauchen Kinder und Jugendliche vor allem eines: Hilfe. Unterstützung gibt's jetzt auch bei uns in der Region. Das COD auf der Buchenhöhe in Berchtesgaden hat eine eigene Psychosomatikabteilung für Jugendliche. Wie dort geholfen wird und warum dieses Angebot so wichtig ist, hört ihr gleich hier bei uns auf der Bayernwelle. Ich bin Emily Rettenberger. Startet gut rein in den Montag jetzt mit Shaboozy featuring Miles Smith. Blink Twice. Guten Morgen. Here.

0: Und wir starten rein hier auf der Bayernwelle in die zweite Schulwoche, die erste lange zweite Schulwoche, weil heute geht's auch am Montag schon wieder los. Und ich bin wirklich froh, dass ich heute keine Schülerin mehr bin. Ja, was da alles auf dich einprasselt, Leistungsdruck, Mobbing, falsche Schönheitsideale durch Social Media. Kein Wunder, dass immer mehr Jugendliche und sogar schon Kinder mit Angststörungen zu kämpfen haben. Zum Glück gibt es bei uns in der Region passende Therapieangebote. Seit einem halben Jahr bietet das COD auf der Buchenhöhe in Berchtesgaden eine Psychosomatikabteilung an und da bekommen junge Leute mit Angststörungen und Depressionen Hilfe. Der ärztliche Leiter Dr. Gerd Schauerte im Bayernwelle-Interview.
1: Wir haben Patienten tatsächlich mittlerweile aus ganz Deutschland schon, natürlich hauptsächlich hier aus der Region. Dafür ist die Klinik ja auch eigentlich gemacht, dass wir eine bessere Betreuung hier im Berchtesgadener Land haben.
0: Mhm. Für jeden jungen Patienten gibt es das passende Therapieangebot. So werden die Ängste langsam bekämpft und junge Leute lernen einen gesunden Umgang mit digitalen Medien. Auch Michael Koller als Landrat des Berchtesgadener Landes hält dieses Angebot für sehr wichtig.
2: Ich habe es in meiner Zeit als Lehrer natürlich immer wahrgenommen, dass das durchaus ein Thema ist, wenn man vielleicht dann ausgegrenzt ist, wenn man nicht dabei ist in diesen sozialen Medien und dass da vieles nicht so beobachtet werden kann, gerade was mit Mobbing und diesem Thema betrifft. Und deshalb, glaube ich, müssen wir unsere jungen Leute gut im Blick haben. Es darf uns niemand verloren gehen an der Stelle.
0: Am COD in Berchtesgaden wird also jungen Menschen mit Ängsten und Depressionen geholfen. Wenn ihr jetzt mehr über das Angebot wissen wollt, schaut mal vorbei auf bayernwelle.de, da könnt ihr mehr nachlesen.

0: Vanessa Carlton mit 1000 Miles hier auf der Bayernwelle. So geht's ganz entspannt rein in die neue Woche. Und seit letztem Samstag wird sich wieder um Bierbänke geprügelt. Die Wiesn 2026 läuft aktuell wieder in München. Mir persönlich sind das einfach ein bisschen zu viele Menschen. Aber warum fahrt ihr denn gern aufs Oktoberfest?
1: Wenn man richtig gute Laune haben will, dann muss man auf jeden Fall herkommen.
2: Wegen der Atmosphäre, um wirklich mal Deutschland auch in seiner Vielfalt verstehen zu lernen.
1: Oder einfach Lust auf gute Stimmung hat.
3: Und weil man mal den Flohzirkus besucht haben muss.
2: Und weil es einfach Spaß macht.
0: Ja, hört sich nach vielen guten Gründen an. Fahrt ihr gerne aufs Oktoberfest? Tut ihr euch das an? Oder seid ihr eher so wie ich und sagt, ist mir ein bisschen zu turbulent da in München zu der Zeit? Schickt mir doch gerne mal eine kurze WhatsApp. Wer die 08654, 3x die 7 und 3x die 3. Ihr hört die Bayernwelle. Guten Morgen.
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0: Auf geht's in eine neue Woche. Ihr hört die Bayernwelle. Guten Morgen. Und auch in dieser Woche spielen wir wieder unser Bayernwelle Hammerquiz. Ihr könnt 50 oder sogar 100 Euro Gutscheine abstauben für die Hagebaumärkte Schneider in der Region. Für die 50 Euro gibt's jetzt eine Frage zu beantworten, die ihr beantworten könnt, wenn ihr heute ein bisschen im Programm aufgepasst habt. Und ich möchte wissen, wo in der Region gibt es die neue Psychosomatikabteilung für Kinder und Jugendliche? Wenn ihr die Antwort wisst und aufgepasst habt, dann ruft jetzt an hier bei mir im Bayernwelle-Studio unter der 08654 dreimal die 7 und dreimal die 3. Wo in der Region gibt es die neue Psychosomatikabteilung für Kinder und Jugendliche? Ich bin gespannt, wer es durchschafft.
1: Die Vorhersage für diesen Sonntag. 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
2: Grüß euch, ich bin Dangeda aus Lirndorf und ich habe 4 Jobs. Darunter einmal Hausmeisterservice bei Merwin in Friedhofing und Bus fahren da am Wochenende. Das ist so ein Rufbus, da kann man mich buchen und dann hole ich euch ab und fahre euch hin, was wollt's. Dann tue ich noch Eis machen, ein Speiseeis in Friedhofing, kennt man auch. Ja, und dann bin ich noch Mama von 2 süßen Kindern, immer viel zum Tor. Tschüss. Und jetzt ist kurz vor Sinne, Zeit für ein gutes Frühstück.

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1: Ich bin Julia Wasselkopf. Guten Morgen. Super-GAU für die CDU bei den Landtagswahlen. In Mecklenburg-Vorpommern fliegt sie erstmals aus einem Landesparlament. Und in Berlin verliert sie klar gegen die Linke. Es ist eine historische Zäsur für die Christlich-Demokratische Union Deutschlands. Der Druck auf den bereits angeschlagenen Kanzler Merkel dürfte damit weiter steigen. Dieser spricht von einem Desaster, macht aber deutlich, dass er weitermachen will. Der ukrainische Präsident Selenskyj trifft sich nach eigenen Angaben am Rande der UN-Vollversammlung in New York mit US-Präsident Trump. Das schrieb er nach einem Telefonat mit Trump auf X. Bei dem Gespräch wird es um den Krieg in der Ukraine gehen. Ulf Mauder.
2: Dazu will er Wege einer Deeskalation und Sicherheitsfragen in New York erörtern. Details nannte Selenskyj zwar nicht, klar ist aber, dass es ihm erneut vor allem um Patriot-Abwehrraketen für die Luftverteidigung der Ukraine gehen dürfte. Zudem braucht die Ukraine auch dringend Triebwerke für ihre Produktion eigener Drohnen und Marschflugkörper.
1: Wie sollen unsere 9-Euro-Geldscheine aussehen? Darüber können wir noch heute mitentscheiden. Denn die öffentliche Abstimmung über das Design der neuen Banknoten geht in die letzte Runde. Zur Auswahl stehen 10 Entwürfe mit Motiven wie Beethoven, Marie Curie oder dem Eisvogel. Abgestimmt werden kann auf der Internetseite der Europäischen Zentralbank. Die endgültige Entscheidung fällt voraussichtlich Ende des Jahres. Die Ludwig-Maximilians-Universität in München ist ja von Hackern angegriffen worden. Der SPD-Landtagsabgeordnete von Brunn wirft der Hochschule nun vor, die Betroffenen erst nach 3 Tagen informiert zu haben. Laut LMU haben die Hacker Namen, Adressen und Bankdaten von Studentinnen und Studenten abgegriffen. In der Fußball-Bundesliga hat Paderborn gegen Hoffenheim gewonnen. Der Aufsteiger siegte mit 3:1. Zuvor hatten sich Schalke und Elversberg 0:0 getrennt. Leverkusen besiegte Leipzig mit 2:0. Im Tennis steht das deutsche Davis Cup Team im Finalturnier im November in Bologna. Das Team um Alexander Zverev setzte sich in der Qualifikation gegen Kroatien mit 3:1 durch. Es ist 7:05.
3: Das Bayernwelle-Wetter. Der Wochenstart bleibt bewölkt bei knapp 17 Grad. Heute dazu bleibt es aber eher trocken. 11 Grad messen wir aktuell in Reit im Winkel, 12 in Ehlstedt und 11 Grad wieder in Berchtesgaden beim Haus der Berge. Der Bayernwelle-Verkehrsservice, damit ihr sicher ankommt. Liebe Autofahrer, bitte Achtung, der Schlosstunnel in Ruhpolding ist heute und morgen von 8 bis 17 Uhr wegen Wartungs- und Reinigungsarbeiten gesperrt. Aber keine Sorge, der Verkehr wird umgeleitet. Blitzer habe ich aktuell noch keine für euch. Wenn ihr aber was entdeckt, dann gebt gerne Bescheid. 08654, 3x7 und 3x3. Das ist unsere Studio- und auch unsere WhatsApp-Nummer. Also eine Nummer einspeichern, habt ihr beides mit dabei. Danke schon mal fürs Melden und gute Fahrt.
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3: Kurz nach 7, wir holen uns ein bisschen Entspannung in den Montagmorgen mit Phil Collins und Another Day in Paradise. Ich bin Emily Rettenberger, guten Morgen.

0: Christina Aguilera mit Beautiful. Sie begleitet uns rein in den Montag hier auf der Bayernwelle um 10 nach 7. Guten Morgen. 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
1: Ganz mutig heute Morgen hat jetzt der Sepp zu mir durchgeschafft aus Heisendorf. Schönen guten Morgen.
2: Ja, guten Morgen.
1: Sepp, du hast für mich die richtige Antwort. Wo in der Region gibt es die neue Psychosomatikabteilung für Kinder und Jugendliche? Das ist?
2: Auf der Buchenhöhe in Berchtesgaden.
1: Ja, das wollte ich hören. Genau. 50 Euro für dich, lieber Sepp. Wir hätten jetzt noch die Möglichkeit, dass wir aus diesen 50 Euro 100 Euro machen. Dafür würde es eine Frage geben mit 3 Antwortmöglichkeiten. Wenn du sie richtig beantwortest, bekommst du 100 Euro von mir. Wenn du sie allerdings falsch beantwortest, dann ist alles weg, auch die 50 Euro. Was möchtest du tun? Bei den 50 Euro bleiben oder weiterspielen?
2: Probieren.
1: Du möchtest es probieren? Ja. Das lasse ich mir nicht zweimal sagen. Na dann, auf geht's. So, Sepp, deine 100-Euro-Frage lautet: Welches dieser Länder war noch nie Fußballweltmeister bei den Männern? A. Spanien, B. England oder C. die USA?
2: Die USA.
1: Das kam wie aus der Pistole geschossen. Du bist scheinbar sehr fußballinteressiert, oder?
2: Ein bisschen.
1: Okay, dann locke ich mal C die USA ein. Schauen wir mal, was hinter dem Türchen ist. Und es ist richtig. Na schau her, so schnell kann man sich 100 Euro schnappen. Wahnsinn, oder?
2: Ja. Und die sind immer noch in der Früh.
1: Ja, schau, das muss man auch erstmal schaffen, gell?
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2: Euer Montagmorgen hier auf der Bayernwelle und da starten wir natürlich auch mit Nachrichten rein. Die hat der Info-Markus Gollinger parat. Guten Morgen.
3: Guten Morgen. Ja, nach den Landtagswahlen in Mecklenburg-Vorpommern und Berlin deuten sich schwierige Wochen für die schwarz-rote Koalition im Bund an. Kanzler Friedrich Merz will trotz der Wahlniederlagen seine Reformen unter anderem bei der Rente durchziehen. Aus der SPD gibt es aber weiter Stimmen, die Änderungsbedarf sehen. Vor allem die abschlagsfreie Rente nach 45 Beitragsjahren wollen viele in der SPD behalten.
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3: Tragischer Unfall am Sonntag in der Nähe von Seebrugg. Beim Zusammenstoß eines Motorrollers mit einem Elektrofahrrad ist ein Mann ums Leben gekommen, ein weiterer ist schwerst verletzt. Laut Polizei wollte ein 84-Jähriger auf seinem Pedelec die Staatsstraße überqueren. Ein heranfahrender Mann auf einem Leichtkraftrad konnte nicht mehr rechtzeitig bremsen. Die beiden Fahrzeuge stießen zusammen. Der Radler wurde so schwer verletzt, dass er noch an der Unfallstelle verstarb. Der Fahrer des Rollers konnte wiederbelebt werden. Der Rettungshubschrauber flog ihn ins Krankenhaus. Auch der Zustand dieses Mannes ist laut Polizei aber kritisch. In dieser Woche nimmt sich das staatliche Bauamt Traunstein zwei Tunnels in der Region wieder vor. Die turnusmäßigen Wartungs- und Reinigungsarbeiten stehen an, heute und morgen beim Schlosstunnel in Ruhpolding.
5: Zweimal im Jahr nimmt das staatliche Bauamt seine Tunnels ins Visier, einmal im Frühjahr und einmal im Herbst. Dann wartet sie die Technik im Tunnel, damit die in einem Ernstfall funktioniert, zum Beispiel in einem Brand. Gleichzeitig werden auch Wände, Entwässerungsanlagen und Verkehrszeichen gereinigt, denn im Laufe der Monate lagern sich dort Staub und Abgase ab. Wegen dieser Arbeiten ist der Schlosstunnel in Ruhpolding heute und morgen jeweils von 8 bis 17 Uhr gesperrt. Der Verkehr wird umgeleitet. Wenn der Schlosstunnel erledigt ist, dann finden die gleichen Arbeiten am Mittwoch und Donnerstag dann auch im Ettendorfer Tunnel bei Traunstein statt. Für die Bayernwelle Markus Zartner.
3: Und in gut zwei Monaten geht die Adventszeit schon los und die Stadt Freilassing ist deswegen jetzt auf der Suche nach Christbäumen. Die Stadt will auch dieses Jahr in der Vorweihnachtszeit wieder an verschiedenen zentralen Plätzen Christbäume aufstellen, zum Beispiel in der Fußgängerzone am Rathausplatz an der Lockwelt. Dafür bittet sie jetzt Bürgerinnen und Bürger um eine Baumspende. Wer einen Nadelbaum zur Verfügung stellen will, kann sich beim Bauhof der Stadt melden. Gebraucht werden Christbäume in verschiedenen Größen. Die größten sollten eine Höhe von 10 bis 15 Metern haben. Weitere Infos findet ihr auf bayernwelle.de und da gibt's generell auch weitere Nachrichten aus der Region.
2: Das Bayernwelle-Wetter. Heute ziehen viele Wolken rum zwischen Chiemsee und Königssee. Es bleibt aber überwiegend trocken bei maximal 17 Grad. 11 Grad messen wir aktuell in Fachendorf, 10 in Ruhpolding beim Golfclub und 12 Grad in Pieding. Der Bayernwelle Verkehrsservice, damit ihr sicher ankommt. Liebe Autofahrer, eine Info vom Schlosstunnel in Ruhpolding. Der ist heute und morgen von 8 bis 17 Uhr wegen Wartungs- und Reinigungsarbeiten gesperrt. Der Verkehr wird aber umgeleitet. Und dann habe ich gerade noch die Meldung bekommen, dass es am Hammerauer Berg, da ist ein Unfall passiert. Es staut sich ein wenig zurück Richtung Freilassing. Dauert es aktuell 3 bis 5 Minuten länger. In Fahrtrichtung Bad Reichenhall kommt ihr da aber noch ganz gut durch. Blitzer habe ich aktuell noch keine für euch. Wenn ihr aber was seht, gebt gerne Bescheid. Ruft an oder schickt eine kurze WhatsApp 08654 3x die 7 und 3x die 3. Ich bedanke mich schon mal fürs Melden und wünsche eine gute und vor allem sichere Fahrt.
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2: Schönen guten Morgen, Emily hier im Studio. Und für Friedrich Merz wird es gerade richtig ungemütlich. Die Wahlergebnisse aus Berlin und Mecklenburg-Vorpommern sorgen für ordentlich Bewegung in der deutschen Politik. Die Linkspartei wird in Berlin stärkste Kraft, die AfD gewinnt in Mecklenburg-Vorpommern und die CDU fliegt dort aus dem Landtag. Wie lange kann Merz seinen Kurs noch durchziehen? Wir sprechen gleich genauer drüber hier auf der Bayernwelle. Wir starten jetzt rein in den Montag mit Carly Rae Jepsen und Call Me Maybe. Guten Morgen.

0: Pink mit Raise Your Glass hier auf der Bayernwelle um 20 vor 8. Guten Morgen. Und das politische Deutschland verändert sich gerade. Meine Güte, was für Wahlergebnisse waren das gestern? In Berlin holt sich die Linkspartei mehr als 25% der Stimmen und wird damit deutlich stärkste Partei. In Mecklenburg-Vorpommern holt sich die AfD Platz 1 und die CDU fliegt komplett aus dem Landtag raus. Die ruhmreiche Partei von Konrad Adenauer und Helmut Kohl spielt da keine Rolle mehr. CDU-Chef und Kanzler Friedrich Merz will trotzdem im Amt bleiben und seine Reformen weiter durchziehen. Bayernwahl-Reporter David Riemer in Berlin. Kann er das bei dem Gegenwind im Moment überhaupt?
1: Also nach dem Wahldebakel der CDU in Sachsen-Anhalt vor 2 Wochen nun die nächsten schweren Rückschläge. Heute berät die Parteispitze über die Wahlergebnisse. Dann wird sich zeigen, wie groß der Rückhalt in der Partei für Merz noch ist. Ein Rücktritt jedenfalls gilt im Moment als sehr unwahrscheinlich. Das hat Merz am Abend ja auch selbst klargestellt. Wie die CDU-Basis mit den schweren Niederlagen allerdings umgeht, das wird sich in den nächsten Tagen zeigen. Deshalb ist das wahrscheinlichste Szenario, Merz bleibt Kanzler, zunächst allerdings auf Bewährung.
0: Ja, Merz will also weitermachen, persönlich und mit seinen Reformen. Und mal ganz ehrlich, er hat jetzt nicht mehr viel zu verlieren. Viel tiefer kann es eigentlich nicht mehr gehen. Sometimes

0: Ich wünsche euch einen guten Start in die neue Woche. Ihr hört die Bayernwelle. Guten Morgen. Und heute ist Welt-Alzheimer-Tag. Und rund um diesen Tag gibt es jedes Jahr ganz viele Aktionen und Veranstaltungen. Für Betroffene, aber auch für alle anderen. Denn diese Krankheit geht uns alle was an. Weil wir zum einen im Alltag immer wieder auf Menschen mit Demenz treffen können und weil es am Ende auch uns alle erwischen kann und eine frühe Diagnose wichtig ist. So, Kollegin Elena Meyer, du hast dich mit dem Programm mal genauer auseinandergesetzt. Was gibt's denn da so?
1: Ja, im Landkreis Traunstein wurden die Demenzwochen schon am Freitag eröffnet und jetzt gibt's wieder ganz viele Veranstaltungen. Heute eine ganz große im Stadtkino in Trostberg. Da gibt's einen Vortrag mit wichtigen Infos über diese Krankheit und es geht auch darüber, was wir im Landkreis Traunstein noch bräuchten, damit der Alltag für Menschen mit Demenz und auch für deren Angehörige leichter wird.
0: Mhm. Da sind wir alle natürlich auch ein bisschen gefragt, also hingehen, ob mit oder ohne direkter Betroffenheit.
1: Genau, und um auch mehr Verständnis für betroffene Personen und für die Krankheit an sich zu bekommen, lohnt es sich am Donnerstag in Traunreuth im Mehrgenerationenhaus vorbeizuschauen. Da gibt's nämlich einen Demenzsimulator von 10 bis 12 und da könnt ihr ja einfach mal ausprobieren, wie sich der Alltag mit der Krankheit anfühlen könnte. Und ja, dann gibt's am Wochenende noch einen ganz, ganz großen Spendenlauf in Siegsdorf. Für jede gelaufene Runde könnt ihr da einen Beitrag X spenden und das Geld geht dann an die Alzheimer-Gesellschaft Südostbayern, die Menschen mit Demenz und deren Familien unterstützt.
0: Ja, mehr Infos gibt's auf bayernwelle.de. Zu allen Veranstaltungen im Rahmen der Bayerischen Demenzwochen klickt euch einfach mal rein.
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2: Die Vorhersage für diesen Sonntag. 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
3: Und jetzt die Top-Meldung aus der Region mit Markus Gohlinger. Tragischer Unfall am Sonntag in der Nähe von Seebruck. Beim Zusammenstoß eines Motorrollers mit einem Elektrofahrrad ist ein Mann ums Leben gekommen, ein weiterer ist schwerst verletzt. Der Radler überquerte die Staatsstraße und stieß dabei mit dem Kleinkraftrad zusammen. Mehr in den Regionalnachrichten um halb und auf bayernwelle.de.
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5: Ich bin Julia Wasilkow. Guten Morgen. Nach den Wahlschlappen in Berlin und Mecklenburg-Vorpommern steigt der Druck auf Kanzler Merz weiter. Trotzdem will er im Amt bleiben, das hat er schon gesagt. In Berlin sind schon alle Stimmen ausgezählt. Hier hat die Linke die Abgeordnetenhauswahl mit 25,7% klar gewonnen. In Mecklenburg-Vorpommern gewinnt die AfD mit 38,2%. Mit einem bundesweiten Aktionstag stemmt sich die IG Metall gegen den Jobabbau und weitere Einschnitte für Beschäftigte der Automobilbranche. Die Gewerkschaft will heute bei rund 280 Aktionen mehr als 100.000 Menschen mobilisieren. Claudia Wächter.
6: Zig Entlassungen, ganze Werke stehen auf der Kippe. Die Gewerkschaft macht nun mobil, fordert, dass die angeschlagene Branche investiert. Zum Beispiel in autonomes Fahren. Denn egal ob Audi, Mercedes, BMW und Co., das Made in Germany zieht.

0: ruhigen Verlauf. Schlimme Einsätze blieben den Helfern erspart. Inzwischen ist auch klar, warum ein Fahrgeschäft gestern stoppte und einige Menschen minutenlang kopfüber hängen blieben. Ein Sensor hatte das Karussell gestoppt. Das Bauteil wurde nun ausgewechselt. Im Stammquartier der Fußballnationalmannschaft startet Jürgen Klopp als neuer Bundestrainer die Vorbereitung auf die ersten vier Spiele der Nations League. Klopp versammelt in Herzogenaurach den ersten Teil seines großen Kaders für die Länderspiele in den Niederlanden am Donnerstag und gegen Griechenland am Sonntag. Für die Nationalmannschaft ist es der Neustart nach dem frühen WM aus. Es ist kurz nach acht.
1: Das Bayernwelle-Wetter. Der Wochenstart bleibt bewölkt bei knapp 17 Grad. Dazu bleibt es auch eher trocken. 12 Grad messen wir aktuell in Grabenstedt, 11 in Siegsdorf beim Mammutmuseum und 10 Grad in Bischofswiesen. Der Bayernwelle Verkehrsservice, damit ihr sicher ankommt, liebe Autofahrer, eine Meldung habe ich vom Schlosstunnel in Ruhpolding. Der ist heute und morgen von 8, also jetzt 8 Uhr bis 17 Uhr circa, wegen Wartungs- und Reinigungsarbeiten gesperrt. Der Verkehr wird aber umgeleitet. Blitzer habt ihr mir aktuell noch keine gemeldet. Wenn ihr aber was seht, dann gebt gerne Bescheid. Ruft an oder schickt eine WhatsApp. Geht beides unter der 08654, 3x7 und 3x3. Ich sag schon mal danke fürs Melden und gute Fahrt.
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1: So, der Montag wird fleißig angepackt mit Kaffee und Motivation von Marc Forster jetzt hier auf der Bayernwelle. Emily hier im Studio, guten Morgen.

0: Ihr hört die Bayernwelle, an diesem Montagmorgen starten wir gemeinsam rein und bis in den späten Abend hinein sind die gestrigen Wahlen in Mecklenburg-Vorpommern und in Berlin ausgezählt worden. Jetzt liegen die Ergebnisse vor und Markus, der Super-GAU für die CDU, der ist wahr geworden.
1: Brutal, ja. Zum ersten Mal in ihrer mehr als 80-jährigen Geschichte ist die CDU in einem Bundesland aus dem Landtag rausgeflogen. 4,9% in MecPom. Ein Landtag ohne die einstmals große CDU, das ist ja, wie soll ich das vergleichen, das ist wie eine Fußball-Bundesliga, die plötzlich kein FC Bayern mehr hat, weil er abgestiegen ist. Unvorstellbar. Ja.
0: Wie sind die beiden Wahlen denn dann ausgegangen?
1: Also in MecPom ist die AfD stärkste Kraft. Für eine Alleinregierung reicht es aber nicht. Die amtierende Ministerpräsidentin Manuela Schwesig von der SPD könnte weiter regieren mit Linken und Grünen, sofern die sich auf eine Regierung einigen können. Berlin sind die Linken klar die stärkste Partei geworden. Möglicherweise werden die also bald die regierende Bürgermeisterin stellen. Reichen wird es theoretisch aber auch für CDU, SPD und Grüne gemeinsam. Also das wird noch spannend. Auch in Berlin kann man aber sagen, die Parteien der Mitte haben klar verloren. Rechts und links außen sind deutlich gewachsen.
0: Zwei schwere Schläge für die CDU. Wie reagiert der Kanzler und CDU-Chef Friedrich Merz?
1: Ja, sehr spannend. Gestern kurz nach 18 Uhr tritt der vor die Kameras und sagt dann das hier.
2: Was jetzt zu tun ist, erfordert Rückgrat, Standhaftigkeit und Geduld.
1: Okay, da habe ich mir schon gedacht, Rückgrat, auch tritt er jetzt zurück, aber nein, tut er nicht.
2: Ich werde das aufbringen, als Parteivorsitzender der CDU und vor allem als Bundeskanzler unseres Landes.
1: Ja, also Merz will die geplanten Reformen bei Rente und Gesundheit durchziehen. Ich bin gespannt, ob das alle in seiner Partei und alle in seiner Regierung auch einfach so schlucken.
0: Oh ja, ich auch. Die nächsten Tage werden spannend. Ihr hört die Bayernwelle. Guten Morgen.

0: Watershed mit Indigo Girl hier auf der Bayernwelle. 20 nach 8 haben wir's. Schönen Montag wünsche ich euch. Und seit letztem Samstag geht's wieder rund. Da wird sich wieder um Bierbänke geprügelt in München auf der Wiesn. Die läuft aktuell wieder. Mir persönlich sind es immer ein bisschen zu viele Menschen. Aber warum fahrt ihr denn gern aufs Oktoberfest?
1: Wenn man richtig gute Laune haben will, dann muss man auf jeden Fall herkommen.
2: Wegen der Atmosphäre, um wirklich mal Deutschland auch in seiner Vielfalt verstehen zu lernen.
1: Oder einfach Lust auf gute Stimmung hat.
3: Und weil man mal den Flohzirkus besucht haben muss.
2: Und weil es einfach Spaß macht.
0: Ja, sind schon mal gute Gründe, um hinzufahren. Wie sieht's bei euch aus? Fahrt ihr jedes Jahr aufs Oktoberfest oder seid ihr eher so wie ich und sagt, nee, das sind mir einfach zu viele Menschen auf einem Fleck? Schickt mir doch gerne mal eine kurze WhatsApp 08654 dreimal die 7 und dreimal die 3. Ihr hört die Bayernwelle. Guten Morgen.
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2: Ihr hört die Bayernwelle. Guten Morgen. Und zum Start in diesem Montag gibt's aktuelle Nachrichten vom Infomarkus Gollinger. Guten Morgen.
3: Guten Morgen. Ja, nach dem Hackerangriff auf die Ludwig-Maximilians-Universität in München wirft der SPD-Landtagsabgeordnete Florian von Brunn der Hochschule vor, die Betroffenen erst nach 3 Tagen informiert zu haben. Laut LMU haben die Hacker Namen, Adressen und auch Bankdaten von Studenten abgegriffen.
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5: Bei einem schweren Unfall in Seebrugg ist am Sonntag ein Radfahrer ums Leben gekommen. Der Fahrer eines Kleinkraftrades ist schwer verletzt. Laut Polizei wollte der Radler auf seinem Pedelec die Staatsstraße überqueren. Der Fahrer des Rollers konnte nicht mehr rechtzeitig bremsen. Beide stießen mit großer Wucht zusammen. Ersthelfer versuchten, beide Unfallopfer wiederzubeleben. Bei dem Motorradfahrer ist es gelungen. Der Mann wurde ins Krankenhaus gebracht. Sein Zustand ist aber kritisch. Der 84 Jahre alte Radfahrer aus Köln verstarb dagegen an der Unfallstelle. Die Polizei hat genauere Ermittlungen zum Unfallhergang eingeleitet. Weniger Parkplätze in Innenstädten, dafür mehr Grün und mehr Treffpunkte für Menschen. Darum ging es gestern beim sogenannten Parking Day in Traunstein. Auf dem Stadtplatz im Zentrum von Traunstein wurden für einige Stunden Parkflächen anderweitig genutzt. Zum Spielen, zum Treffen, zum Ratschen. Bernd Honerkamp vom Allgemeinen Deutschen Fahrradclub ADFC zur Aktion.
6: Eine Begrünung dieser doch sonst recht kahlen Flächen hat einen Gewinn für uns Bewohner und ist eine Bereicherung im Vergleich zu reinen Parkplätzen. Gerade die Begrünung spielt in diesem Sommer eine besondere Rolle. Da hat vielleicht jeder gemerkt, dass es doch in der Innenstadt an Flächen, wo keine Bäume sind, sehr heiß ist. Und deshalb ist unser Ziel auch, dass möglichst viele Innenstadtflächen grün und damit kühler sind.
5: Der Parking Day ist seit vielen Jahren ein internationaler Aktionstag. Er soll zeigen, wie Innenstadtflächen auch anders genutzt werden können als für Parkplätze. Traunstein war gestern zum 2. Mal dabei. Und rätselhafte Lichtsignale haben am Wochenende im Raum Marquardtstein einen Bergwachteinsatz ausgelöst. Am Ende war es aber falscher Alarm. Am Samstag gegen 21 Uhr wurde die Bergwacht Marquardtstein alarmiert. Angeblich gab es im Bereich Kindelwand Schnappen SOS-Lichtzeichen. Es bestand also der Verdacht, dass jemand am Berg in Not war. Wie die Bergwacht Marquardtstein weiter mitteilt, hätten daraufhin 8 Bergretter den kompletten Gratverlauf abgesucht. Gefunden haben sie aber niemanden. Deswegen der Appell der Bergwacht Marquardtstein: Gebt vom Berg nur Lichtzeichen, wenn ihr wirklich in Not seid. Andernfalls könne das ohne Not zu solchen Bergwachteinsätzen führen. Diese und auch weitere Nachrichten aus der Region könnt ihr auch nachlesen bei uns auf bayernwelle.de.
2: Das Bayernwelle Wetter. Heute ziehen viele Wolken rum zwischen Chiemsee und Königssee. Es bleibt aber überwiegend trocken bei maximal 17 Grad. 12 Grad messen wir aktuell in Teisendorf beim Penny, genauso wie in Wonneberg und auch in Gstaad am Chiemsee. Der Bayernwelle Verkehrsservice, damit ihr sicher ankommt. Liebe Autofahrer, wir haben einen ziemlich dicken Stau auf der A8 Salzburg Richtung München. Ab Rohrdorf staut es sich hier zurück. 40 Minuten Zeitverzögerung werden mir hier aktuell angezeigt. Blitzer habe ich aktuell keine für euch. Wenn ihr aber was seht, dann gebt gerne Bescheid, ruft an oder schickt eine kurze WhatsApp. Geht beides für euch ganz einfach unter der 08654 3x die 7 und 3x die 3. Danke schon mal fürs Melden und gute Fahrt.
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2: Und zack, sind wir auch schon drin in einer neuen Woche. Da brauchen wir die passende Motivation und die holen wir uns jetzt von Harry Styles mit American Girls. Ich bin Emily Rettenberger. Guten Morgen. Ja.

0: Und wir starten rein hier auf der Bayernwelle in die zweite Schulwoche, die erste lange zweite Schulwoche, weil heute geht's auch am Montag schon wieder los. Und ich bin wirklich froh, dass ich heute keine Schülerin mehr bin. Ja, was da alles auf dich einprasselt, Leistungsdruck, Mobbing, falsche Schönheitsideale durch Social Media. Kein Wunder, dass immer mehr Jugendliche und sogar schon Kinder mit Angststörungen zu kämpfen haben. Zum Glück gibt es bei uns in der Region passende Therapieangebote. Seit einem halben Jahr bietet das COD auf der Buchenhöhe in Berchtesgaden eine Psychosomatikabteilung an. Und da bekommen junge Leute mit Angststörungen und Depressionen Hilfe. Der ärztliche Leiter Dr. Gerd Schauerte im Bayernwelle-Interview.
1: Wir haben Patienten tatsächlich mittlerweile aus ganz Deutschland schon. Natürlich hauptsächlich hier aus der Region. Dafür ist die Klinik ja auch eigentlich gemacht, dass wir eine bessere Betreuung hier im Berchtesgadener Land haben.
0: Mhm. Für jeden jungen Patienten gibt es das passende Therapieangebot. So werden die Ängste langsam bekämpft. Und junge Leute lernen einen gesunden Umgang mit digitalen Medien. Auch Michael Koller als Landrat des Berchtesgadener Landes hält dieses Angebot für sehr wichtig.
2: Ich habe es in meiner Zeit als Lehrer natürlich immer wahrgenommen, dass das durchaus ein Thema ist, wenn man vielleicht dann ausgegrenzt ist, wenn man nicht dabei ist in diesen sozialen Medien und dass da vieles nicht so beobachtet werden kann, gerade was mit Mobbing und diesem Thema betrifft. Und deshalb, glaube ich, müssen wir unsere jungen Leute gut im Blick haben. Es darf uns niemand verloren gehen an der Stelle.
0: Am COD in Berchtesgaden wird also jungen Menschen mit Ängsten und Depressionen geholfen. Wenn ihr jetzt mehr über das Angebot wissen wollt, schaut mal vorbei auf bayernwelle.de, da könnt ihr mehr nachlesen.

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1: Mit Angelina Quocciala, schönen Montag euch. Souverän wird's diesen Mittwoch im Natz in Traunstein. Zumindest heißt so das aktuelle Bühnenprogramm von Matthias Tretter, der für euch in der Kulturfabrik auftritt. Mit gewohnt spitzem Humor geht's bei dem Kabarettist um Politik, Demokratie und den täglichen Ausnahmezustand. Und Tretter verspricht, ihr werdet richtig viel lachen. Los geht's um 20 Uhr. Tickets bekommt ihr auf natz-diekulturfabrik.de oder auch an der Abendkasse. Was für unsere kleinsten Bayernwelle-Hörer habe ich auch mit dabei. Bis Ende September habt ihr, liebe Erstklässler, noch freien Eintritt im Märchenerlebnispark Marquardstein und im Freizeitpark Ruhpolding. Also nutzt unbedingt diese Chance noch aus. Kommt's vorbei und taucht ein in die Märchenwelt oder fahrt mit der Bergachterbahn. In beiden Parks gibt's jede Menge zu entdecken. Und der Blick aufs Wochenende. Diesen Sonntag steigt in Haberland bei Saaldorf-Surheim das zweite Apfelfest. Von 10 bis 16 Uhr laden die 19 Gartenbauvereine des Landkreises zum Entdecken, Probieren und Feiern ein. Zu sehen gibt es rund 100 Apfel und zahlreiche alte Birnensorten. Und wenn ihr auch unbekanntes Obst zu Hause habt, dann nehmt's einfach mit, denn Pomologen helfen euch dann bei der Sortenbestimmung. Dazu gibt's noch Führungen, Kinderprogramm, Musik und auch was Gescheites zum Essen. Das Apfelfest findet bei jedem Wetter statt.
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3: Und jetzt die Top-Meldung aus der Region mit Markus Gohlinger. Die neue Woche beginnt für Autofahrer im Raum Ruhpolding gleich mit Umleitungen. Der Schlosstunnel ist heute und morgen tagsüber für jeglichen Verkehr gesperrt und zwar in der Zeit von 8 bis etwa 17 Uhr. Unter anderem wird die Sicherheitstechnik im Tunnel gewartet. Mehr in den Regionalnachrichten um halb und auf bayernwelle.de.
2: Es ist 9 Uhr.

0: Minuten nachdem erste Zahlen veröffentlicht wurden, tritt der CDU-Chef vor die Presse. Das Wahlergebnis in Mecklenburg-Vorpommern hat er als Desaster bezeichnet. Noch nie seit Bestehen der Bundesrepublik ist die CDU aus einem Parlament geflogen. Trotzdem, Merz hält an seinem Reformkurs fest. Er wolle Deutschland voranbringen und werde als CDU-Chef und Bundeskanzler Verantwortung übernehmen.
1: Außenminister Wadefuhl fordert von den Vereinten Nationen mehr Engagement, um Kriege wie in der Ukraine oder im Nahen und Mittleren Osten zu beenden. Vor seiner Abreise zur UN-Generalversammlung nach New York hat der CDU-Politiker gesagt, diese Woche dürfe es nicht nur eine Bestandsaufnahme aller Krisen geben. Nötig sei die Bereitschaft aller Verantwortlichen, um jeden kleinen Schritt zur Lösung zu ringen. Der frühere Bundesverkehrsminister Scheuer muss sich ab heute vor Gericht verantworten. Er soll vor dem Untersuchungsausschuss zur Pkw-Maut gelogen haben. Scheuer steht deshalb vor dem Berliner Landgericht wegen des Verdachts der Falschaussage. Er weist die Vorwürfe zurück. Die Pkw-Maut ist am Ende ja gescheitert. Den deutschen Steuerzahler hat das 270 Millionen Euro gekostet. Wie sollen unsere neuen Euro-Geldscheine aussehen? Darüber können wir noch heute mitentscheiden. Denn die öffentliche Abstimmung über das Design der neuen Banknoten geht in die letzte Runde. Zur Auswahl stehen 10 Entwürfe mit Motiven wie Beethoven, Marie Curie oder dem Eisvogel. Abgestimmt werden kann auf der Internetseite der Europäischen Zentralbank. Die endgültige Entscheidung fällt voraussichtlich Ende des Jahres. Die Ludwig-Maximilians-Universität in München ist ja von Hackern angegriffen worden. Der SPD-Landtagsabgeordnete von Brunn wirft der Hochschule nun vor, die Betroffenen erst nach 3 Tagen informiert zu haben. Laut LMU haben die Hacker Namen, Adressen und Bankdaten von Studentinnen und Studenten abgegriffen. Es ist 9:00.
2: Und wir schauen aufs Bayernwelle-Wetter. Der Wochenstart bleibt bewölkt bei knapp 17 Grad. Heute dazu bleibt es aber eher trocken. 12 Grad messen wir aktuell in Ammerang beim Rathaus, genauso wie in Prien am Chiemsee und 12 Grad auch in Anger. Der Bayernwelle Verkehrsservice, damit ihr sicher ankommt, liebe Autofahrer, ihr braucht Geduld auf der A8 Salzburg Richtung München. Da staut es sich ab Rohrdorf circa zurück. 50 Minuten gehen euch hier im Moment verloren. Blitzer habe ich einen für euch, der steht in Laufen beim Bahnhof. Wenn ihr auch noch was gesehen habt, Blitzer oder auch Staus, dann gebt doch Bescheid, ruft an oder schickt eine WhatsApp. Funktioniert beides über die 08654, 3x7 und 3x3. Danke fürs Melden und gute Fahrt.
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2: Der Montagvormittag startet, ihr seid schon fleißig am Arbeiten und da gibt es ein bisschen Unterstützung von Crow mit Traum hier auf der Bayernwelle. Ich bin Emily Rettenberger. Servus.

0: Vormittag mit Wham und Freedom. Servus. 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
4: Mit Markus Gollinger. In dieser Woche nimmt sich das staatliche Bauamt Traunstein zwei Tunnels in der Region wieder vor. Die turnusmäßigen Wartungs- und Reinigungsarbeiten stehen an, heute und morgen beim Schlosstunnel in Ruhpolding.
5: Zweimal im Jahr nimmt das staatliche Bauamt seine Tunnels ins Visier, einmal im Frühjahr und einmal im Herbst. Dann wartet sie die Technik im Tunnel, damit die in einem Ernstfall funktioniert, zum Beispiel in einem Brand. Gleichzeitig werden auch Wände, Entwässerungsanlagen und Verkehrszeichen gereinigt, denn im Laufe der Monate lagern sich dort Staub und Abgase ab. Wegen dieser Arbeiten ist der Schlosstunnel in Ruhpolding heute und morgen jeweils von 8 bis 17 Uhr gesperrt. Der Verkehr wird umgeleitet. Wenn der Schlosstunnel erledigt ist, dann finden die gleichen Arbeiten am Mittwoch und Donnerstag dann auch im Ettendorfer Tunnel bei Traunstein statt. Für die Bayernwelle Markus Zartner.
4: 41 junge Leute aus den Landkreisen Traunstein und Berchtesgadener Land haben ihre Ausbildung im Bereich Maler und Lackierer jetzt erfolgreich abgeschlossen. Bei einer gemeinsamen Feier haben die beiden Landkreisinnungen die jungen Leute jetzt offiziell freigesprochen und ihnen ihre Gesellenbriefe überreicht. Glückwünsche gab es nicht nur von den beiden Maler- und Lackiererinnungen, sondern auch von einigen Ehrengästen. So sagte zum Beispiel der Chiemgauer Landtagsabgeordnete Konrad Bauer an die Adresse der jungen Leute: Ihr seid die Zukunft des Handwerks in euren Betrieben. Und in gut zwei Monaten geht die Adventszeit schon los und die Stadt Freilassing ist deswegen jetzt auf der Suche nach Christbäumen. Die Stadt will auch dieses Jahr in der Vorweihnachtszeit wieder an verschiedenen zentralen Plätzen Christbäume aufstellen, zum Beispiel in der Fußgängerzone am Rathausplatz an der Lockwelt. Dafür bittet sie jetzt Bürgerinnen und Bürger um eine Baumspende. Wer einen Nadelbaum zur Verfügung stellen will, kann sich beim Bauhof der Stadt melden. Gebraucht werden Christbäume in verschiedenen Größen. Die größten sollten eine Höhe von 10 bis 15 Metern haben. Weitere Infos findet ihr auf bayernwelle.de und da gibt's generell auch weitere Nachrichten aus der Region.
6: Das Bayernwelle-Wetter. Es ziehen heute viele Wolken rum zwischen Chiemsee und Königssee. Es bleibt aber überwiegend trocken bei maximal 17 Grad. 13 Grad messen wir aktuell in Freilassing beim Globus, 12 in Altenmarkt an der Alz und 12 auch in Rabenden. Der Bayernwelle Verkehrsservice, damit ihr sicher ankommt. Ihr braucht immer noch starke Nerven auf der A8 Salzburg Richtung München. Ab Rohrdorf staut es sich hier zurück. Knapp eine Stunde verliert ihr hier im Moment. Und dann habe ich noch einen Blitzer für euch. Der steht in Laufen beim Bahnhof. Wenn ihr jetzt auch noch was entdeckt habt, Blitzer oder Staus, dann gebt gerne Bescheid. Ruft an oder schickt eine kurze WhatsApp. Geht über die 08654, dreimal die 7 und dreimal die 3. Danke schon mal fürs Melden und gute Fahrt wünsche ich euch.
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1: Heute ist der 21. September. Der 21. September 2003 ist für die CSU eine Sensation, für die bayerische SPD eine Katastrophe. Der damalige Ministerpräsident Edmund Stoiber und die CSU erhalten bei der Landtagswahl 60,7% der Stimmen, also eine Zweidrittelmehrheit. Zum ersten Mal seit der Gründung der Bundesrepublik dominiert eine deutsche Partei ein deutsches Parlament mit einer solchen Mehrheit. Sensationell und epochal jubelt Stoiber. Die SPD ist mit einem Ergebnis von unter 20% entsetzt. Sie gilt als die erste Autobahn der Welt, die Autostrada dei Laghi in Norditalien. Am 21. September 1924 wird vom italienischen König Viktor Emanuel III. Das erste Teilstück zwischen Mailand und Varese freigegeben. Die Straße besteht damals aus nur einer Fahrbahn pro Richtung und ist nicht kreuzungsfrei, dennoch ist es die erste reine Autostraße der Welt. Und bei knapp über 80.000 Autos, die es zum Zeitpunkt der Eröffnung in ganz Italien gibt, mehr als ausreichend für den damaligen Verkehr.
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1: Vorhersage für diesen Sonntag. 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
3: Ich bin Julia Wassilkow. Eine Umfrage zum Design der neuen Banknoten geht heute zu Ende. Noch bis Mitternacht läuft die Online-Abstimmung der Europäischen Zentralbank. Bis jetzt haben schon mehr als 9 Millionen Menschen mitgemacht. Die Vorauswahl der Designs, über die abgestimmt werden kann, hat zwei Themen: Kultur und

0: in New York mit US-Präsident Trump. Das schrieb er nach einem Telefonat mit Trump auf X. Bei dem Gespräch wird es um den Krieg in der Ukraine gehen. Ulf Mauder.
1: Dazu will er Wege einer Deeskalation und Sicherheitsfragen in New York erörtern. Details nannte Selenskyj zwar nicht. Klar ist aber, dass es ihm erneut vor allem um Patriot-Abwehrraketen für die Luftverteidigung der Ukraine gehen dürfte. Zudem braucht die Ukraine auch dringend Triebwerke für ihre Produktion eigener Drohnen und Marschflugkörper.
0: Deutschlands Obstbauern können sich über eine der besten Kirschernten seit Jahren freuen. Milde Temperaturen im Frühjahr haben Frostschäden verhindert. Mit fast 49.000 Tonnen Süß- und Sauerkirschen liegt die Ernte rund 8% über dem 10-Jahres-Schnitt. Auch die Birnenernte fällt mit erwarteten 41.000 Tonnen überdurchschnittlich gut aus. Im Stammquartier der Fußballnationalmannschaft startet Jürgen Klopp als neuer Bundestrainer die Vorbereitung auf die ersten 4 Spiele der Nations League. Klopp versammelt in Herzogenaurach den ersten Teil seines großen Kaders für die Länderspiele in den Niederlanden am Donnerstag und gegen Griechenland am Sonntag. Für die Nationalmannschaft ist es der Neustart nach dem frühen WM aus. Es ist jetzt 10:05.
2: Das war ein Welle-Wetter. Wir haben die neue Woche gleich mal mit dichten Wolken und einigen Regenfällen begrüßt. Aber dieser Regen klingt immer mehr ab. Es wird langsam freundlicher, am Nachmittag auch recht sonnig. Tageshöchstwerte 15 bis 17 Grad. Ähnliche Temperaturen auch morgen und auch die Aufteilung bleibt. Erste Tageshälfte auch morgen eher trüb, die zweite dann recht sonnig. Der Bahnwelle-Verkehrsservice, damit ihr sicher ankommt. A8 Salzburg Richtung München, langer Stau zwischen Fraßdorf und Rohrdorf. 9 Kilometer Stau wegen Brückenbauarbeiten. Zeitverlust derzeit 1 Stunde etwa Richtung München. Und Blitzer haben wir derzeit nur einen in der Stadt Laufen beim Bahnhof. Es sei denn, ihr habt weitere Verkehrsinfos für uns über Unfälle, Staus oder Blitzer. Dann bitte schön ruft uns an oder schickt uns eine WhatsApp mit euren Verkehrsinfos. Die Nummer ist in beiden Fällen die gleiche. 08654 3x die 7, 3x die 3. Dankeschön, fahrt's vorsichtig und bitte schön nie schneller als erlaubt.
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4: Mit Markus Gollinger. Inzwischen dürfen Wölfe in Bayern unter gewissen Voraussetzungen abgeschossen werden. Im Nationalpark Berchtesgaden und auf Flächen der bayerischen Staatsforsten gäbe es aber noch Unsicherheiten. Das beklagt die bayerische Forstministerin Michaela Kaniber und will das jetzt ändern.
5: Im Nationalpark Berchtesgaden gelten die besonderen Vorgaben der Nationalparkverordnung. Auch hier hätte Kaniber gern, dass Wölfe geschossen werden dürfen, wenn sie zum Beispiel Weidetiere bedrohen. Dafür brauche es aber Rechtssicherheit, die es derzeit noch nicht gäbe. Kaniber hat sich deshalb an ihren Umweltministerkollegen Thorsten Glauber gewandt. Sie erhofft sich von ihm klare, einheitliche und praxistaugliche Regelungen, wie Kaniber auf einer Veranstaltung am Wochenende in Kirchhain-Schöring gesagt hat. Gleiches gilt auch für Flächen der bayerischen Staatsforsten. Auch hier bestehe noch Klärungsbedarf. Es dürfe nicht sein, dass den Jägern bürokratische Steine in den Weg gelegt werden, so Kaniber. Für die Bayernwelle Angelina Quotschala.
4: The Sound of Music hat jetzt ein eigenes Museum in Salzburg. Rund 3,8 Millionen Euro hat das Projekt im Schloss Hellbrunn gekostet. Gestern ist es eröffnet worden. Der Musicalfilm The Sound of Music ist weltbekannt und zieht jährlich hunderttausende Touristen nach Salzburg, dem Dreh- und Handlungsort. Einige Szenen für den Film sind damals aber auch im Berchtesgadener Land gedreht worden. Der Oscar-prämierte Streifen handelt von der Familie Trapp, die nach dem Anschluss Österreichs an die Nationalsozialisten in die USA flieht. Das neue Museum in Salzburg soll die wahre Geschichte der Trapps beleuchten und auch den Film bei uns noch bekannter machen. Und im Bereich Hart an der Alz beginnen heute Arbeiten an der dortigen Staatsstraße. Die Straße ist nach mittlerweile 45 Jahren reichlich ramponiert. Risse, Spurrinnen und Fahrbahnschäden gibt's da reihenweise. Das staatliche Bauamt Traunstein wird die Straße deswegen in den nächsten 2,5 Wochen neu asphaltieren und wieder instand setzen. Die Arbeiten beginnen heute und sollen bis etwa 6. Oktober dauern. In dieser Zeit ist die Staatsstraße zwischen Wald an der Alz und Rehdorf für den Verkehr total gesperrt. Es gibt eine weiträumige Umleitung. Diese und auch weitere Nachrichten aus der Region könnt ihr auch nachlesen bei uns auf bayernwelle.de. Das Bayernwelle-Wetter und heute gilt, je länger der Montag dauert, desto freundlicher wird's. Wir sind reingestartet mit dichten Wolken und einigen Regenschauern, aber die Wolken schieben sich mehr und mehr zur Seite, machen Platz für die Sonne und am Nachmittag soll es dann spätestens auch überwiegend sonnig sein. 15 bis 17 Grad heute, ganz ähnlich wird's auch morgen. Erste Tageshälfte eher trüb, zweite dann recht sonnig, weiter unter 20 Grad. Es ist ja Herbstanfang diese Woche, man merkt's langsam. Der Bayernwelle Verkehrsservice, damit ihr sicher ankommt. A8 Salzburg Richtung München. Wir haben wegen Brückenbauarbeiten einen langen Stau zwischen Fraßdorf und Rohrdorf. 9 Kilometer ist der lang, etwa Zeitverlust, etwa eine Stunde derzeit. Und Blitzer bleibt weiterhin bei dem einen, den ihr uns heute Vormittag gemeldet habt, nämlich in der Stadt Laufen beim Bahnhof. Mehr haben wir im Moment nicht, außer ihr habt sowas gesehen. Dann bitteschön, egal zu welcher Tages- und Nachtzeit, immer her damit mit euren Verkehrsinfos und Blitzern. 08654 3x die 7, 3x die 3, speichert die Nummer ein. Das ist unsere Telefonnummer im Studio und gleichzeitig auch unsere WhatsApp-Nummer. Vielen Dank fürs Mitmachen, fahrt's vorsichtig und kommt's bitteschön gut an.
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3: Ich bin Julia Wasilikow. Vor rund 7 Jahren ist die geplante Pkw-Maut gescheitert. Die Steuerzahler hat das viel Geld gekostet. Der damalige Bundesverkehrsminister Andreas Scheuer steht nun vor dem Berliner Landgericht. Es geht um den Vorwurf einer Falschaussage. Die Staatsanwaltschaft wirft Scheuer vor, vor dem Mautuntersuchungsausschuss des Bundestags gelogen zu haben. Wie geht es jetzt weiter? Gerade kommen in Berlin die Bundesparteien zusammen, um über die Wahlen zu diskutieren. Kanzler Merz steht massiv unter Druck nach dem Debakel für die CDU. In Berlin hat die Linke die Kanzlerpartei abgehängt. In Mecklenburg-Vorpommern ist sie sogar aus dem Parlament geflogen. Claudia Wächter.

0: aller Krisen geben. Nötig sei die Bereitschaft aller Verantwortlichen, um jeden kleinen Schritt zur Lösung zu ringen. Die Bundesregierung plant gerade Maßnahmen gegen die hohen Spritpreise. Kritik kommt vom Präsidenten des Deutschen Instituts für Wirtschaftsforschung, Fratscher. Der erneute Tankrabatt sei teuer, sozial ungerecht und ökonomisch kontraproduktiv, sagte Fratscher dem Handelsblatt. Er koste Geld, das die Bundesregierung nicht habe und bedeute letztendlich eine Umverteilung von arm zu reich. Es ist ein Schock für das frühere Supermodel Cindy Crawford. Ihr Sohn Presley Gerber ist tot. Der 27-Jährige ist gestern in einer Reha-Einrichtung in Los Angeles gestorben. Zur Todesursache ist bisher nichts bekannt. Presley Gerber hatte zuletzt öffentlich über seine psychischen Probleme gesprochen, unter anderem in einem Podcast und auf Instagram. Es ist jetzt kurz nach 11.
1: Das Bayernwelle Wetter. Wir haben die neue Woche gleich mal mit dichten Wolken und einigen Regenfällen begrüßt, aber dieser Regen klingt immer mehr ab. Es wird langsam freundlicher, am Nachmittag auch recht sonnig, Tageshöchstwerte 15 bis 17 Grad. Ähnliche Temperaturen auch morgen und auch die Aufteilung bleibt. Erste Tageshälfte auch morgen eher trüb, die zweite dann recht sonnig. Der Bayernwelle Verkehrsservice, damit ihr sicher ankommt. A8 Salzburg Richtung München. Massive Probleme wegen Brückenbauarbeiten bei Rohrdorf. Wir haben einen Stau, der schon bei Bernau beginnt, also hinter Bernau beginnt und sich dann bis hinter Rohrdorf zieht. 12 Kilometer lang ist dieser Stau. Zeitverlust mehr als eine Stunde, wie gesagt, wegen Bauarbeiten auf der Autobahn. Und die Gegenrichtung A8 München Richtung Salzburger. Bisserl stockender Verkehr zwischen Traunstein, Siegsdorf Ost und Anger. Da sind Mäharbeiten im Gange. So 4-5 Minuten verliert da. Und auch heute unsere Bitte an euch, wenn ihr selber auch Verkehrsstörungen entdeckt, Staus, Unfälle, Behinderungen, vielleicht auch einen Blitzer, dann gebt uns bitte kurz Bescheid. Unsere WhatsApp-Nummer oder unsere Telefonnummer ist in beiden Fällen die gleiche. Speichert es einfach mal ab und dann kontaktiert uns, wenn euch was auffällt. Die Nummer 08654 3x die 7, 3x die 3. Vielen Dank an alle, die uns so regelmäßig updaten mit den Verkehrsinfos und gute Fahrt.

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1: Servus mit Angelina Quotschall, euch einen schönen Start in die neue Woche. Auch wenn der Herbst langsam in der Region angekommen ist, die großen Sommergefühle, die sind noch nicht ganz vorbei. Passend dazu lädt die Musikkapelle Reit im Winkel morgen zum letzten Kurkonzert für dieses Jahr ein. Im Musikpavillon gibt's schwungvolle Märsche und moderne Blasmusik. Um 19.30 Uhr geht's los und bei schlechtem Wetter geht's einfach in den Festsaal. Infos, Austausch und praktische Tipps rund um Demenz. Das Mehrgenerationenhaus Traunreuth lädt diesen Donnerstag zum Demenztag ein. Von 10 bis 16 Uhr gibt's Beratung aus erster Hand, einen Demenz-Simulator zum Mitmachen und dazu noch Kaffee und Kuchen für die gemütliche Atmosphäre. Außerdem gibt's um 12.30 Uhr den Vortrag Alzheimer verstehen. Und am Nachmittag könnt ihr Spiele und Beschäftigungsmöglichkeiten für Menschen mit Demenz ausprobieren. Der Eintritt ist frei. Anmelden braucht ihr euch nicht. Und am Samstag kehrt David Lübcke mit seinem aktuellen Album ins Magazin 3 zurück. Freut euch auf persönliche, gefühlvolle, aber auch kritische Songs. Begleitet wird er von Moritz Brümmer am Cello und Philipp Sommer an der Gitarre und Mandoline. Einlass ist um 19 Uhr und um 20 Uhr geht's dann los. Die Tickets gibt's für euch wie immer bei Ticketscharf oder an der Abendkasse.
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3: Mit Markus Gollinger. In dieser Woche nimmt sich das staatliche Bauamt Traunstein zwei Tunnels in der Region wieder vor. Die turnusmäßigen Wartungs- und Reinigungsarbeiten stehen an, heute und morgen beim Schlosstunnel in Ruhpolding.
4: Zweimal im Jahr nimmt das staatliche Bauamt seine Tunnels ins Visier, einmal im Frühjahr und einmal im Herbst. Dann wartet sie die Technik im Tunnel, damit die in einem Ernstfall funktioniert, zum Beispiel in einem Brand. Gleichzeitig werden auch Wände, Entwässerungsanlagen und Verkehrszeichen gereinigt, denn im Laufe der Monate lagern sich dort Staub und Abgase ab. Wegen dieser Arbeiten ist der Schlosstunnel in Ruhpolding heute und morgen jeweils von 8 bis 17 Uhr gesperrt. Der Verkehr wird umgeleitet. Wenn der Schlosstunnel erledigt ist, dann finden die gleichen Arbeiten am Mittwoch und Donnerstag dann auch im Ettendorfer Tunnel bei Traunstein statt. Für die Bayernwelle Markus Zartner.
3: 41 junge Leute aus den Landkreisen Traunstein und Berchtesgadener Land haben ihre Ausbildung im Bereich Maler und Lackierer jetzt erfolgreich abgeschlossen. Bei einer gemeinsamen Feier haben die beiden Landkreisinnungen die jungen Leute jetzt offiziell freigesprochen und ihnen ihre Gesellenbriefe überreicht. Glückwünsche gab es nicht nur von den beiden Maler- und Lackiererinnungen, sondern auch von einigen Ehrengästen. So sagte zum Beispiel der Chiemgauer Landtagsabgeordnete Konrad Bauer an die Adresse der jungen Leute: Ihr seid die Zukunft des Handwerks in euren Betrieben. Und in gut zwei Monaten geht die Adventszeit schon los und die Stadt Freilassing ist deswegen jetzt auf der Suche nach Christbäumen. Die Stadt will auch dieses Jahr in der Vorweihnachtszeit wieder an verschiedenen zentralen Plätzen Christbäume aufstellen, zum Beispiel in der Fußgängerzone am Rathausplatz an der Lockwelt. Dafür bittet sie jetzt Bürgerinnen und Bürger um eine Baumspende. Wer einen Nadelbaum zur Verfügung stellen will, kann sich beim Bauhof der Stadt melden. Gebraucht werden Christbäume in verschiedenen Größen. Die größten sollten eine Höhe von 10 bis 15 Metern haben. Weitere Infos findet ihr auf bayernwelle.de und da gibt's generell auch weitere Nachrichten aus der Region. Das Bayernwelle-Wetter und heute gilt, je länger der Montag dauert, desto freundlicher wird's. Wir sind reingestartet mit dichten Wolken und einigen Regenschauern, aber die Wolken schieben sich mehr und mehr zur Seite, machen Platz für die Sonne und am Nachmittag soll es dann spätestens auch überwiegend sonnig sein. 15 bis 17 Grad heute, ganz ähnlich wird's auch morgen. Erste Tageshälfte eher trüb, zweite dann recht sonnig, weiter unter 20 Grad. Es ist ja Herbstanfang diese Woche, man merkt's langsam. Der Bayernwelle Verkehrsservice, damit ihr sicher ankommt, mit einem ganz dicken Brocken auf der A8 Salzburg Richtung München. Zwischen Bernau und der Innbrücke 12 Kilometer Stau wegen Brückenbauarbeiten. Zeitverlust 1 Stunde und 20 Minuten derzeit. So, und dann sind doch die ersten Blitze aufgewacht und haben ihren Dienst angetreten. Ein Blitzer ist uns mehrfach gemeldet worden, unter anderem der Hubert und die Lisa haben ihn gesehen. In Bernau am Chiemsee, nämlich beim Hallenbad steht der. Und außerdem ein Blitzer in Kirchheim-Schöring, wenn ihr Richtung Götzing fahrt. Vielleicht gibt es ja noch weitere Unfälle, Staus, Behinderungen, Blitzer, von denen ihr schon was wisst, wir bisher noch nicht. Dann gebt uns bitte schnell Bescheid. Entweder ihr ruft uns an hier im Studio oder schickt uns eine WhatsApp. Die Nummer bleibt sich in beiden Fällen gleich. 08654 3x die 7, 3x die 3. Vielen Dank und kommt's gut an.
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3: Ich bin Julia Wasilkow. Immer mehr Menschen steigen auf Bus und Bahn um. Im ersten Halbjahr 2026 sind gut 5,7 Milliarden Fahrgäste im Nahverkehr gezählt worden. 2% mehr als im Vorjahreszeitraum. Möglich macht das auch das Deutschland-Ticket, mit dem für 63 Euro im Monat bundesweit Regional- und Nahverkehr genutzt werden kann. Im Fernverkehr ist die Fahrgastzahl dagegen leicht gesunken. Mit Deutschlands Obstbauern ist in diesem Jahr richtig gut Kirschen essen. Die Ernte ist so üppig ausgefallen wie lange nicht mehr. Fast 49.000 Tonnen Süß- und Sauerkirschen sind zusammengekommen. Das sind etwa 8% mehr als im Schnitt der vergangenen 10 Jahre. Claudia Wächter.
4: Kirschen geht satt und das trotz Dürre und Hitze in diesem Sommer. Allerdings gibt's regional größere Unterschiede. Dennoch, bei den Süßkirschen, da fiel die Ernte top aus. Bei den Sauerkirschen dagegen sind die Obstbauern nicht zufrieden. Aber die Birnenernte, sagen sie, die dürfte dieses Jahr auch richtig gut ausfallen.
3: Nach den Wahlniederlagen wächst der Druck auf Kanzler Merz. Aus mehreren Landesverbänden kommt nämlich deutliche Kritik. Merz fehle es an Empathie. Im Bund könne es so nicht weitergehen. Berlins noch Rathauschef Wegner von der CDU macht den Gegenwind aus der Bundespolitik fürs Schlechte.

0: Satum spielt auf ihren Song 9to5 an. Die Country-Ikone ist vor rund einem Monat im Alter von 80 Jahren gestorben. Es ist jetzt kurz nach 12.
1: Das Bayernwelle-Wetter, die erste Tageshälfte, Schmuddelwetter, die zweite klart jetzt immer mehr auf, das bei Höchstwerten von 15 bis 17 Grad. Wir messen in Saaldorf-Surheim 15 Grad, in Altenmarkt an der Alz 14 und gleiches nochmal in Erlstedt. Morgen dann ähnlich wie heute, erst trüb, dann wird's freundlich bei einem Mix aus Sonne und Wolken, nur die Temperaturen gehen in Richtung Herbst. Wir bleiben unter 20 Grad. Der Bayernwelle Verkehrsservice, damit ihr sicher ankommt. Dieser Stau tut weh, der dauert nämlich eine Stunde und 20 Minuten auf der A8 Salzburg Richtung München zwischen Bernau und der Innbrücke. 12 Kilometer Stau wegen Bauarbeiten. Ihr werdet geblitzt in Anif Richtung Salzburg, in Bernau am Chiemsee beim Hallenbad und in Kirchentschüring in Richtung Götzing. Ihr habt sonst noch mal Staus oder Blitzer, immer her mit euren Infos. 0865 43 mal die 7 3 mal die 3, da könnt ihr eine WhatsApp schicken oder auch einfach anrufen. Vielen Dank euch schon mal, gute und sichere Fahrt.
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3: Montagmittag, Servus, Chiemgau, Rupertiwinkel und Berchtesgadener Land. Ihr hört die Bayernwelle und in ein paar Tagen wird es einen Großkampftag geben für ganz, ganz viele Einsatzkräfte aus dem Berchtesgadener Land und drumherum. Eine große Einsatzübung mit ganz, ganz vielen Verletzten in Anführungszeichen. Wir blicken gleich mal voraus, aber vorher machen wir erst ein bisschen Musei, Kultitz und das Beste von heute. Zum Beispiel die neue von Kamrat, Lalalala, Sober. Servus, schönen Montag.

0: Queen geht's rein in den Montagmittag. A Kind of Magic hier auf der Bayernwelle. Ihr hört's, die Kulthits und das Beste von heute. Wird eine spannende Woche, vor allem am kommenden Samstag. Da wird's im Berchtesgadener Land nämlich eine große Einsatzübung geben. Das Rote Kreuz geht von einem Katastrophenfall aus, bei dem ganz, ganz viele Verletzte versorgt werden müssen. Einsatzkräfte aus dem Berchtesgadener Land und Salzburg nehmen teil. Und Till Schöndorfer vom BRK hat uns Folgendes zu der Übung erzählt.
1: Also wir stellen Szenarien dar mit Massenanfall von Verletzten, die über das tägliche Geschäft des Rettungsdienstes hinausgehen. Das heißt, es wären so Szenarien wie Busunfall, Flugzeugabsturz, also wirklich alles, wo einfach viele Personen betroffen oder verletzt sein können. An dem Samstag wollen wir zwei Szenarien abbilden, eins am Vormittag, eins am Nachmittag, um die Einsatzkräfte ordentlich in die Strukturen einmal die Möglichkeit zu geben, dass sie es beüben können.
0: Damit die Übung so realistisch wie möglich wird, sucht das Rote Kreuz noch nach Mimen, also nach verletzten Darstellern. Ihr müsst dafür mindestens 18 Jahre alt sein. Vor Ort werdet ihr dann bestens eingewiesen und betreut.
1: Man wird genau informiert, was man an dem Tag vorhat. Genauso wird da auch selektiert und mit jedem Einzelnen individuell besprochen, wie viel Kunstblut und Schminke man denn selbst haben möchte. Das ist ja auch nicht jeder immer der große Fan davon. Und genau eingewiesen und dann auch klar besprochen, was ist deine Aufgabe, wo hast du dich dann zu platzieren. Man wird dann natürlich vor Ort zu diesen jeweiligen Szenarien auch hingebracht. Also man muss nur kommen, man wird voll verpflegt, also Essen, Getränke ist sowieso dabei.
0: Ja, und dann kann die große Einsatzübung am Samstag also steigen. Es wird in Freilassing sein. Sehr viel nähere Einzelheiten gibt das Rote Kreuz bisher noch nicht bekannt. Also wenn ihr am Samstag im Raum Freilassing ganz, ganz viel Rotes Kreuz seht, dann macht euch keine Sorgen. Das ist dann eine große Einsatzübung. Mit bis zu 100 Laien, die als verletzten Darsteller mit dabei sind. Schönen Montag, ihr hört die Bayernwelle.

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4: Mit Markus Gohlinger. Inzwischen dürfen Wölfe in Bayern unter gewissen Voraussetzungen abgeschossen werden. Im Nationalpark Berchtesgaden und auf Flächen der bayerischen Staatsforsten gäbe es aber noch Unsicherheiten. Das beklagt die bayerische Forstministerin Michaela Kaniber und will das jetzt ändern.
5: Im Nationalpark Berchtesgaden gelten die besonderen Vorgaben der Nationalparkverordnung. Auch hier hätte Kaniber gern, dass Wölfe geschossen werden dürfen, wenn sie zum Beispiel Weidetiere bedrohen. Dafür brauche es aber Rechtssicherheit, die es derzeit noch nicht gäbe. Kaniber hat sich deshalb an ihren Umweltministerkollegen Thorsten Glauber gewandt. Sie erhofft sich von ihm klare, einheitliche und praxistaugliche Regelungen, wie Kaniber auf einer Veranstaltung am Wochenende in den Kirchhain-Schöring gesagt hat. Gleiches gilt auch für Flächen der bayerischen Staatsforsten. Auch hier bestehe noch Klärungsbedarf. Es dürfe nicht sein, dass den Jägern bürokratische Steine in den Weg gelegt werden, so Kaniber. Für die Bayernwelle Angelina Quotschala.
4: The Sound of Music hat jetzt ein eigenes Museum in Salzburg. Rund 3,8 Millionen Euro hat das Projekt im Schloss Hellbrunn gekostet. Gestern ist es eröffnet worden. Der Musicalfilm The Sound of Music ist weltbekannt und zieht jährlich hunderttausende Touristen nach Salzburg, dem Dreh- und Handlungsort. Einige Szenen für den Film sind damals aber auch im Berchtesgadener Land gedreht worden. Der Oscar-prämierte Streifen handelt von der Familie Trapp, die nach dem Anschluss Österreichs an die Nationalsozialisten in die USA flieht. Das neue Museum in Salzburg soll die wahre Geschichte der Trapps beleuchten und auch den Film bei uns noch bekannter machen. Und im Bereich Hart an der Alz beginnen heute Arbeiten an der dortigen Staatsstraße. Die Straße ist nach mittlerweile 45 Jahren reichlich ramponiert. Risse, Spurrinnen und Fahrbahnschäden gibt's da reihenweise. Das staatliche Bauamt Traunstein wird die Straße deswegen in den nächsten 2,5 Wochen neu asphaltieren und wieder instand setzen. Die Arbeiten beginnen heute und sollen bis etwa 6. Oktober dauern. In dieser Zeit ist die Staatsstraße zwischen Wald an der Alz und Rehdorf für den Verkehr total gesperrt. Es gibt eine weiträumige Umleitung. Diese und auch weitere Nachrichten aus der Region könnt ihr auch nachlesen bei uns auf bayernwelle.de.
5: Das Bayernwelle-Wetter, auch wenn es aktuell vielerorts noch bewölkt ist, die zweite Tageshälfte, sie wird besser. Wir bekommen einen Mix aus Sonne und Wolken bei Temperaturen zwischen 15 und 17 Grad. Wir messen 12 Grad in Bergen und in Bischofswiesen beim Brennerbräu und in Tittmoning haben wir aktuell 14 Grad. Morgen gleiches Spiel, nach einem trüben Morgen dann ein freundlicher Herbsttag mit einem Mix aus Sonne und Wolken und Temperaturen unter 20 Grad. Der Bayernwelle Verkehrsservice, damit ihr sicher ankommt. Ein dicker Stau, den gibt's aktuell auf der A8 Salzburg Richtung München. Und zwar zwischen Bernau und der Innenbrücke. 12 Kilometer Stau wegen Bauarbeiten nach wie vor. Ihr braucht circa 1 Stunde und 25 Minuten länger und in der Gegenrichtung dauert's 25 Minuten länger. Hübsche Fotos werden aktuell gemacht von euch in Bernau am Chiemsee, direkt beim Hallenbad, dann in Kirchhain-Schöring in Richtung Götzing und in Anif Richtung Salzburg. Wenn ihr noch was habt, Staus oder Blitzer, her damit. 08654 3x7 3x3. Ruft mich an oder schickt eine WhatsApp durch. Vielen Dank euch schon mal. Gute und sichere Fahrt.
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1: Wir denken über irgendwas nach und schauen dabei nach oben. Aber warum? Vorneweg für die Erklärung mal, auf unser Gehirn prasseln pro Sekunde unglaublich viele Infos ein. Denn durch unsere Sinne nehmen wir die ganze Zeit Reize auf. Das machen wir ganz unbewusst und vieles davon merken wir uns auch nicht. Aber unser Gehirn prüft trotzdem alles, was es so reinbekommt, ob es relevant ist oder nicht. Das heißt, allein das Wachsein und Existieren kostet ganz schön viel Denkleistung. Und müssen wir jetzt über was Kompliziertes nachdenken, will unser Gehirn Kapazitäten freiräumen. Das heißt, es versucht, die Reize zu reduzieren, die auf uns einprasseln, damit es mehr Platz hat für die Denkaufgabe. Und deshalb schauen wir nach oben, um so weniger visuelle Reize aufnehmen zu müssen. Und unser Gehirn hat so mehr Kapas frei, um noch besser denken zu können.
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3: Ich bin Julia Wasilkow. Nach den Rekordwerten letzter Woche sind die Spritpreise leicht gesunken. Ein Liter Super E10 hat gestern im Schnitt rund 2,28 Euro gekostet, Diesel knapp 2,45 Euro. Das sind 3 Cent weniger als auf dem Höhepunkt. Für eine stärkere Entlastung soll ab Anfang Oktober ein neuer Tankrabatt gelten. Mit einem bundesweiten Aktionstag stemmt sich die Gewerkschaft IG Metall gegen den Jobabbau in der Autobranche. Bei rund 280 Aktionen sollen mehr als 100.000 Beschäftigte mobilisiert werden. IG Metall-Chefin Benner sagte ganz klar, die Menschen sind stolz, in der Automobilindustrie zu arbeiten. Politik und Konzerne müssen jetzt handeln.
4: Aber die Beschäftigten haben diese Krise nicht verursacht. Und jetzt sich vom Acker zu machen und zu sagen, wir schließen Werke, wir machen hier zu, wir machen unbezahlte Arbeitszeitverlängerung, ist aus unserer Sicht das völlig falsche Signal.
3: Unter anderem Volkswagen will neben den ausgemachten 50.000 Stellen in Deutschland weitere 50.000 Jobs weltweit streichen. Für jedes zweite Unternehmen ist die Bürokratie das größte Problem des Wirtschaftsstandorts Deutschland. Das zeigt eine Umfrage des Münchner IFO-Instituts. Mit deutlichem Abstand folgen hohe Energie- und Arbeitskosten. Dabei unterscheiden sich die Sorgen je nach Branche. Die Industrie leidet besonders unter den Energiepreisen, dem Bau fehlen Fachkräfte und der Handel kämpft mit einer schwachen Nachfrage. Das Deutschlandticket ist weiter der ÖPNV-Magnet. Gut 5,7 Milliarden Fahrten haben die Verkehrsbetriebe bundesweit im ersten Halbjahr gezählt. Allerdings so stark wie zu seiner Einführung zieht das Deutschlandticket nicht mehr. Das könnte laut Experten auch am Preis von mittlerweile 63 Euro liegen. Eine Umfrage zum Design der neuen Euro-Banknoten geht heute zu Ende. Noch bis Mitternacht läuft die Online-Abstimmung der Europäischen Zentralbank. Bis jetzt haben schon mehr als 9 Millionen Menschen mitgemacht. Es gibt Motive mit berühmten Europäern wie etwa Leonardo da Vinci oder welche mit Flüssen und Vögeln wie Eisvogel und Weißstorch. Es ist jetzt kurz nach eins.
5: Das Bayernwelle-Wetter, die erste Tageshälfte, die war eher schmuddeliger. Die zweite klart jetzt dann immer mehr auf. Die Höchstwerte liegen bei 15 bis 17 Grad. 15 haben wir in Kirchhorn-Schöring, in Rimsting 14 und in Bayerisch Gmein beim Klosterhof 12 Grad. Morgen dann ähnlich wie heute. Erst trüb, dann wird's freundlich bei einem Mix aus Sonne und Wolken. Nur die Temperaturen, die gehen Richtung Herbst. Wir bleiben unter 20 Grad. 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Achtung, liebe Autofahrer auf der A8 Salzburger Richtung München. Aktuell nach wie vor ein Stau zwischen Rohrdorf und Fraßdorf aufgrund von Bauarbeiten. 1 Stunde 40 Minuten dauert es hier länger. In der Gegenrichtung ist es ein Plus von 25 Minuten aktuell. Und dann auch noch auf der B20 zwischen Hallturm und Winkel. Ein kleiner Stau plus 10 Minuten dauert es hier länger. Und ihr werdet geblitzt auf der B20 bei Kirchham, das ist kurz vor Tittmoning, dann in Bernau am Chiemsee beim Hallenbad, in Kirchhorn-Schöring in Richtung Götzing und in Anif Richtung Salzburg. Wenn ihr noch irgendwas habt, Staus oder Blitzer, her damit 0865 4 3 mal die 7 3 mal die 3, da könnt ihr anrufen oder ihr schickt eine WhatsApp durch. Ich sag danke und euch eine gute und sichere Fahrt.
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1: 21. September 1989. Depeche Mode sind mit Personal Jesus neu in den Charts.

Es ist der 13. September 1959. Elvis Presley ist gerade in Deutschland stationiert. Er lebt zu der Zeit in Bad Nauheim. Bei einer Party lernt er die damals 14-jährige Priscilla kennen. Auch nach der Party halten die beiden Kontakt. Über viele Jahre hinweg treffen sie sich immer wieder, machen Partys und verlieben sich langsam aber sicher ineinander. Sie heiraten. Priscilla wohnt jetzt in Memphis, während Elvis in Hollywood arbeitet. Es gibt immer wieder Gerüchte über Affären von Elvis, die er natürlich abstreitet. 1972 trennen sie sich. Die vielen Affären und die wenige Zeit zusammen machen eine Beziehung unmöglich. Und Priscilla verarbeitet die Zeit in ihrem Buch Elvis and Me. Sie beschreibt detailliert, wie sehr sie ihn vergöttert, wie er ihr Ein und Alles war und sie alles für ihn getan hätte. Martin Gore von Depeche Mode liest dieses Buch und ist von den Schilderungen ergriffen. Davon inspiriert schreibt er einen von Depeche Modes größten Hits, Personal Jesus.

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3: Mit Angelina Quotschala. Seit einem halben Jahr kümmert die COD-Klinik Buchenhöhe in Berchtesgaden sich verstärkt um junge Leute mit Angststörungen und Depressionen. Dieses Angebot werde sehr gut angenommen, sagt jetzt der ärztliche Leiter Dr. Gerd Schauerte im Bayernwelle-Interview. Die Klinik therapiert Kinder, Jugendliche und junge Erwachsene aus ganz Deutschland, schwerpunktmäßig aber aus unserer Region.
4: Was man sagen muss, ist, dass diese therapeutischen Behandlungen, die wir machen, wobei wir primär psychotherapeutisch arbeiten, ausgesprochen gute Effekte zeigt bei den Patienten. Das heißt, es kommt zu einer deutlichen Stabilisierung. Wir haben Patienten insbesondere viel mit Zwangsstörungen, Angststörungen, Depressionen. Und da ist eine intensive Psychotherapie, so wie wir sie dann im Rahmen des stationären Aufenthaltes durchführen können, sehr hilfreich.
3: Ausgelöst werden die entsprechenden psychischen Probleme bei jungen Leuten zum Beispiel durch Mobbing oder durch zu viel Social-Media-Konsum. Die Klinik auf der Buchenhöhe in Berchtesgaden bietet für jeden jungen Patienten eine individuell abgestimmte Therapie. Ein 30-Jähriger aus den Niederlanden steht ab heute vor dem Landgericht Traunstein. Er soll mit Drogen gehandelt haben. Vor etwa einem halben Jahr wurde der Mann in einem Zug zwischen Traunstein und Freilassing kontrolliert. Dabei hatten die Beamten rund 2 Kilo Kokaingemisch bei ihm gefunden. Die Staatsanwaltschaft geht davon aus, dass er das Kokain weiterverkaufen wollte. Deshalb ist der Mann jetzt angeklagt. Heute beginnt der Prozess in Traunstein. Und für Menschen mit Pflegebedarf gibt es in Bernau am Chiemsee jetzt eine neue Anlaufstelle. Dort ist am Wochenende im Kurpark eine neue Seniorentagesstätte eingeweiht worden. Dort sollen ältere Menschen ab sofort gemeinsam ihren Tag verbringen. Sie werden dort betreut, beschäftigt und haben Kontakt mit anderen Menschen. Geöffnet ist die neue Einrichtung an Montagen und Donnerstagen. Vor allem die Ökumenische Kranken- und Bürgerhilfe Bernau hat sich maßgeblich für die Verwirklichung der Seniorentagesstätte eingesetzt. Der Verein feierte am Wochenende gleichzeitig sein 40-jähriges Bestehen. Und weitere Nachrichten aus unserer Region findet ihr auf bayernwelle.de.
5: Das Bayernwelle-Wetter. Es bleibt heute trocken, allerdings ziemlich schleierwolkig. Diese ganzen Verschleierungen gehen heute alle nicht mehr weg. Dazu haben wir Temperaturen, die deutlich erfrischender sind als gestern. Aktuell in Tacherting am Wasserwerk 14 Grad, in Unterwössen 14 Grad und in Schönau am Königssee sind es 12 Grad. So wesentlich viel wärmer wird das heute auch nicht mehr. Morgen haben wir ähnliches Wetter, Höchsttemperatur auch so um die 15, 16 Grad, wenn es gut läuft, ein bisschen mehr Sonne. Und am Mittwoch, übermorgen, wird es den ganzen Tag strahlend schön bis 19 Grad. Aber Vorsicht, die Nächte werden jetzt richtig kalt. In der kommenden Nacht 9 Grad und morgen und übermorgen geht's nachts runter auf 3 bis 4 Grad. 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A8 Salzburg Richtung München. Dicker Stau zwischen Fraßdorf und Raubling. Grund dafür ist eine Baustelle in Höhe Raubling. Hier ist eine Spur gesperrt. Das Einfädeln und der viele Verkehr in Richtung München sorgen für den Stau. Zeitverlust aktuell 1 Stunde und 5 Minuten. Noch ein Stau, ein bedeutend kleinerer in der Region, nämlich auf der B20 von Bad Reichenhall in Richtung Bischofswiesen. Kurz hinter Hallturm beginnt der Stau, also auf der Reichenhaller Straße. Auch hier ist der Grund eine Baustelle. Da ist eine Spur gesperrt und deswegen eben Stau in Richtung Winkel, in Richtung Bischofswiesen mit einem Zeitverlust von 1/4 Stunde. Und es gibt noch ein paar Blitzer. Der eine steht in Kirchhann-Schöring, da blitzen solche in Richtung Götzing. Auf der B20 steht einer kurz vor Tittmoning, nämlich in Kirchham. Wir hören außerdem gerade, dass in Bischofswiesen geblitzt wird. Ich kann euch nicht genau sagen, wo, aber irgendwo in Bischofswiesen strahlt es vor sich hin. Und in Anif wird auch geblitzt in Richtung Salzburg. Bitte ruft uns weiter an bei Blitzern, die ihr seht. Mit eurer Hilfe sind wir immer auf dem neuesten Stand. 08654 3x7 3x3.
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4: Ich bin Moritz Einzel. Immer mehr Menschen sind mit Bussen und Bahnen unterwegs. Knapp 6 Milliarden waren es im ersten Halbjahr, 2% mehr als im Vorjahr. Das hat das Statistische Bundesamt errechnet. Ein Plus, das auch am Deutschlandticket liegt. Claudia Wächter.
5: Es läuft, zumindest im Nah- und Regionalverkehr, allerdings im Fernverkehr, da gingen die Fahrgastzahlen zurück, vor allem bei der Bahn. Im Moment kostet das Deutschlandticket gut 60 Euro im Monat, doch angesichts der aktuellen horrenden Spritpreise fordern viele, das Ticket muss schnell wieder billiger werden.
4: Der TÜV will, dass besonders leistungsfähige KI-Systeme vor ihrer Veröffentlichung deutlich strenger kontrolliert werden. Die Tests sollen unabhängige Experten durchführen. Die jüngsten Zwischenfälle hätten gezeigt, dass die Kontrolle durch die Hersteller allein nicht ausreiche. Zuletzt ist bekannt geworden, dass Googles Gemini sich bei Tests in fremde Computer gehackt hat, ohne entsprechende Anweisung. Deutschlands Obstbauern können sich über eine der besten Kirschenernten seit Jahren freuen. Milde Temperaturen im Frühjahr haben Frostschäden verhindert. Mit fast 49.000 Tonnen Süß- und Sauerkirschen liegt die Ernte rund 8% über dem 10-Jahres-Schnitt. Auch die Birnenernte fällt mit erwarteten 41.000 Tonnen überdurchschnittlich gut aus. München geht mit Kiel in den Endspurt der nationalen Bewerbungsphase für die Olympischen Spiele. Die beiden Städte teilten mit, dass sie eine Zusammenarbeit vereinbart haben. Sollte München tatsächlich den Zuschlag für die Olympischen Spiele bekommen, würden in Kiel die Segelwettbewerbe stattfinden. Am Samstag entscheidet sich, wer als deutscher Kandidat für die Sommerspiele 2036, 2040 oder 2044 ins Rennen geht. Im Stammquartier der deutschen Fußballnationalmannschaft startet Jürgen Klopp als neuer Bundestrainer die Vorbereitung auf die ersten 4 Spiele der Nations League. Klopp versammelt in Herzogenaurach den ersten Teil seines großen Kaders für die Länderspiele in den Niederlanden am Donnerstag und gegen Griechenland am Sonntag. Für die Nationalmannschaft ist es der Neustart nach dem frühen WM aus. Es ist jetzt kurz nach 2.
6: Hier ist das Bayernwelle-Wetter. Das ist heute recht unspektakulär. Es gibt keinen Regen, es gibt aber auch nicht so richtig Sonne, weil der ganze Nachmittag von den Wolken so mehr oder weniger verschleiert wird. Die Höchsttemperatur angepeilt 16, 17 Grad. Da sind wir auch schon teilweise. In Leobendorf bei der Gärtnerei Kittel haben wir jetzt 16 Grad. In Bernau am Chiemsee 14 und Berchtesgaden meldet ebenfalls 14 Grad. Dieses recht ereignislose Wetter wird sich in den nächsten Tagen fortsetzen. Es wird allerdings ein bisschen schöner. Morgen wieder 16, 17 Grad. Ein größerer Sonnenanteil und übermorgen am Mittwoch haben wir einen wolkenlosen Tag mit bis zu 19 Grad. Vorsicht, die Nächte werden jetzt kälter, es geht teilweise auf 3, 4 Grad runter. Der Bayernwelle Verkehrsservice, damit ihr sicher ankommt. A8 Salzburg Richtung München. Dicker Stau zwischen Fraßdorf und Raubling. Grund dafür ist eine Baustelle in Raubling, bei der eine Spur gesperrt ist. Und die vielen Autos und das Einfädeln kosten euch eben die Zeit. Und ihr verliert eine Stunde und 15 Minuten aktuell. Stau an der gleichen Baustelle auch in der Gegenrichtung, also Richtung Salzburg. Nur hier ist der Stau kürzer, hier dauert es 20 Minuten länger. Dann haben wir weiterhin Probleme auf der B20 zwischen Hallturm und Winkel. In Richtung Winkel, also sprich in Richtung Bischofswiesen, staut es sich ebenfalls wegen einer Baustelle. Hier habt ihr einen Zeitverlust von knapp 20 Minuten. Jetzt bin ich inzwischen korrigiert worden. Es staut sich natürlich auch in der Gegenrichtung, also in Richtung Bad Reichenhall. Und zwar
7: geht der Stau schon fast zurück bis zum Panoramapark.
6: Also ihr seht, was da los ist in Hallturm, also zwischen Hallturm und Winkel, in beide Richtungen schon erheblicher Zeitverlust aktuell. Jetzt zu den Blitzern. Die stehen auf der B20, kurz vor Tittmoning, nämlich in Kirchham. Dann können wir euch inzwischen konkretisieren, wo der Blitzer in Bischofswiesen aufgebaut ist. Kurz nach der Brücke nämlich blitzt er euch in Richtung Leupel. Und dann haben wir noch in Österreich einen drüben, nämlich in Arniv, der blitzt Richtung Salzburg. Bitte ruft uns an bei weiteren Blitzern, die ihr seht, oder schickt eine WhatsApp. Die Nummer ist dieselbe, 08654 3x7 3x3.
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1: Mit Angelina Quocciala, schönen Montag euch. Souverän wird's diesen Mittwoch im Natz in Traunstein. Zumindest heißt so das aktuelle Bühnenprogramm von Matthias Tretter, der für euch in der Kulturfabrik auftritt. Mit gewohnt spitzem Humor geht's bei dem Kabarettist um Politik, Demokratie und den täglichen Ausnahmezustand. Und Tretter verspricht, ihr werdet richtig viel lachen. Los geht's um 20 Uhr. Tickets bekommt ihr auf natz-diekulturfabrik.de oder auch an der Abendkasse. Was für unsere kleinsten Bayernwelle-Hörer habe ich auch mit dabei. Bis Ende September habt ihr, liebe Erstklässler, noch freien Eintritt im Märchenerlebnispark Marquardstein und im Freizeitpark Ruhpolding. Also nutzt unbedingt diese Chance noch aus. Kommt's vorbei und taucht ein in die Märchenwelt oder fahrt mit der Bergachterbahn. In beiden Parks gibt's jede Menge zu entdecken. Und der Blick aufs Wochenende. Diesen Sonntag steigt in Haberland bei Saaldorf-Surheim das zweite Apfelfest. Von 10 bis 16 Uhr laden die 19 Gartenbauvereine des Landkreises zum Entdecken, Probieren und Feiern ein. Zu sehen gibt es rund 100 Apfel und zahlreiche alte Birnensorten. Und wenn ihr auch unbekanntes Obst zu Hause habt, dann nehmt's einfach mit, denn Pomologen helfen euch dann bei der Sortenbestimmung. Dazu gibt's noch Führungen, Kinderprogrammmusik und auch was Gescheites zum Essen. Das Apfelfest findet bei jedem Wetter statt.
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3: Mit Angelina Quocciala. Gemobbt, zu viel am Smartphone oder in sozialen Medien mit falschen Schönheitsidealen konfrontiert. Das sind nur ein paar der Auslöser für Angststörungen oder Depressionen bei jungen Menschen. Seit einem halben Jahr gibt es dafür in Berchtesgaden eine Anlaufstelle. Die CJD-Klinik Buchenhöhe vom christlichen Jugenddorfwerk Deutschlands kümmert sich um solche Kinder, Jugendliche und junge Erwachsene. Sie durchlaufen dort ein individuelles Therapieprogramm. Das Angebot sei sehr gefragt, sagt jetzt der ärztliche Leiter Dr. Gerd Schauerte auf Bayernwelle-Nachfrage. Die Patienten kämen aus ganz Deutschland, überwiegend aber natürlich aus der unmittelbaren Region. Noch seien die Plätze nicht komplett belegt, so Schauerte. Das liege auch daran, dass es beim Personal noch einige freie Stellen gäbe. In dieser Woche ist offiziell Herbstanfang. Damit beginnt auch zwischen Chiemsee und Königssee wieder klassisch die Erkältungszeit. Deshalb raten Mediziner und Apotheker, checkt rechtzeitig eure Hausapotheke, ob ihr noch genug Medikamente gegen Fieber, Husten oder Halsschmerzen daheim habt. Bayernwelle-Reporterin Angela Kress.
4: Jetzt ist ein guter Zeitpunkt, um die Hausapotheke mal zu checken. Habe ich alles für den Herbst, was ich da haben möchte? Sind die Medikamente auch noch haltbar? Sowas. Und wichtig ist auch, auf Wechselwirkungen zu achten. Ich nenne mal ein Beispiel. Viele Kombipräparate, wie zum Beispiel Gripostat, enthalten schon Schmerzmittel, in dem Fall Paracetamol. Wenn dann noch extra Schmerzmittel genommen werden, ist die Dosis zu hoch und das ist zum Beispiel für die Leber schlecht.
3: Die Medikamente in der Hausapotheke sollten trocken, kühl und lichtgeschützt gelagert werden und außerhalb der Reichweite von kleinen Kindern, so Fachleute. Und ein 55-Jähriger ist bei einem Unfall im Wald verletzt worden. Der Tachatinger wollte am Freitag einen Holzstapel von einer Abdeckfolie befreien. Plötzlich kamen mehrere Baumstämme ins Rollen. Sie klemmten beide Beine des Mannes ein. Eine Spaziergängerin hörte seine Hilferufe und alarmierte die Feuerwehr. Die Einsatzkräfte befreiten den Mann. Er kam mit mittelschweren Verletzungen ins Krankenhaus. Die Polizei warnt deshalb erneut, Holzstapel dürfen nicht betreten werden. Sie können jederzeit ins Rollen kommen. Und weitere Nachrichten aus unserer Region findet ihr auch auf bayernwelle.de.
5: Dankeschön, hier ist das Bayernwelle-Wetter. So wie es jetzt gerade ist, wird es den ganzen Tag bleiben. Das heißt überwiegend wolkig, also so schleierwolkig. Und die Temperaturen sind jetzt auch gleichbleibend. Heute waren 16, 17 Grad angekündigt und da sind wir jetzt. Wir haben in Traunreuth 15 Grad, in Pieding 16. Nein, Bischofswiesen ist ein bisschen frischer, da haben wir 13 Grad aktuell. Regen ist weiter keiner in Sicht, auch nicht in den nächsten Tagen. Da wird das Wetter sogar noch schöner. Morgen nimmt der Wolkenanteil schon ab, also deutlich mehr Sonne. Wieder bei 16, 17 Grad und der schönste Tag der Woche kommt dann übermorgen am Mittwoch, da ist es wolkenlos bei 19 Grad. Der Bayernwelle Verkehrsservice, damit ihr sicher ankommt. A8 Salzburg Richtung München. Dicker Stau auch weiterhin zwischen Fraßdorf und Raubling. Grund dafür ist eine Baustelle in Raubling. Da ist eine Spur gesperrt. Der viele Verkehr und das Einfädeln verursachen diesen Stau. Er fängt schon vor Fraßdorf an und ihr habt hier einen Zeitverlust von einer Stunde 15 Minuten. Einige versuchen auch hier von der Autobahn schon abzufahren und irgendwie drumherum zu fahren. Auch auf dieser Abfahrstrecke bildet sich ein Stau und der macht den Stau auf der Autobahn nur noch länger. Also eine Stunde 15 Richtung München, es bleibt dabei. Wegen der gleichen Baustelle in Raubling habt ihr auch Stau in der Gegenrichtung, also Richtung Salzburg. Hier verliert ihr 25 Minuten. Dann noch eine Meldung, die mich verwirrt und die betrifft die B20 zwischen Bad Reichenhall und Bischofswiesen, nämlich zwischen Hallturm und Winkel. Auch da ist eine Baustelle. Auf unseren Instrumenten wird angezeigt, dass ihr vor allem Richtung Bischofswiesen noch Stau habt, mit einem Zeitverlust von 10 bis 15 Minuten. Allerdings hat mich vor wenigen Minuten ein Anruf erreicht von jemandem, der durchgefahren ist und gesagt hat, nee, da ist gar nichts mehr. Und auch in Richtung Bad Reichenhall staut sich nichts mehr, auch erst recht nicht zurück bis zum Panoramapark. Also die einen sagen, es gibt Behinderungen zwischen Halturm und Winkel, die anderen sagen, nee, da ist nichts. Seid darauf vorbereitet, es wird dort ein paar Behinderungen geben, selbst wenn es nur leichte sind. Mehr kann ich dazu nicht beitragen. Wenn ihr es konkretisieren könnt, ich gebe euch die Nummer gleich. So, jetzt macht's erstmal piep. Ja, da piep, das ist das Zeichen, dass wir jetzt zu den Blitzern kommen. Es steht einer auf der B20, kurz vor Tittmoning, nämlich in Kirchham. Dann melden ganz viele von euch einen frisch aufgestellten Blitzer in Traunstein, der steht beim Dena. Und ihr habt auch einen entdeckt in Bischofswiesen, kurz nach der Brücke, der blitzt euch in Richtung Leupel. Bitte ruft uns ran bei weiteren Blitzern, die ihr seht. Und auch wenn ihr das da Halturm auf der B20 konkretisieren könnt, 08654, 3x die 7, 3x die 3. Wie immer danke für eure Mithilfe.
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2: Und jetzt die Top-Meldung aus der Region mit Angelina Quocciala. Seit einem halben Jahr bietet die CJD-Klinik Buchenhöhe in Berchtesgaden verstärkt Therapien für Kinder, Jugendliche und junge Erwachsene mit Angststörungen und Depressionen an. Auslöser seien unter anderem Mobbing und ein hoher Social-Media-Konsum, sagt der ärztliche Leiter Dr. Gerd Schauerte. Das Angebot werde gut angenommen, die Patienten kämen aus ganz Deutschland. Noch seien allerdings Plätze frei, auch wegen offener Stellen beim Personal. Mehr dazu in den Regionalnachrichten um 12:30 und auf bayernwelle.de.
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4: Ich bin Moritz Einzel. Krisenstimmung heute in der Union, nachdem die CDU ja bei der Wahl in Berlin Verluste erlitten hat und in Mecklenburg-Vorpommern gleich ganz aus dem Landtag geflogen ist. Jetzt hat sich auch CSU-Chef Söder geäußert und ein Ende von Personaldebatten gefordert.
5: Zum einen ist wichtig, dass die Union jetzt nicht zum Hühnerhaufen entwickelt und jeder durcheinander rennt, sondern dass wir geordnete Verfahren und Prozesse haben.
4: Soweit Söder zum Auftakt der Klausur der CSU-Landtagsfraktion in Klosterbanz in Oberfranken. Eine wichtige Aufgabe sei es, eine neue Nähe zur Bevölkerung herzustellen. Mecklenburg-Vorpommerns SPD-Ministerpräsidentin Schwesig setzt nach der Landtagswahl auf Rot-Rot-Grün. Man habe den Auftrag zur Regierungsbeteiligung mit den demokratischen Kräften im Schweriner Landtag, sagte Schwesig in Berlin.
6: Und ich werde meiner Partei vorschlagen, dass wir sowohl mit den Grünen als auch mit den Linken, das sind die beiden demokratischen Parteien, die im Landtag MV vertreten sind, Gespräche führen.
4: Die SPD war in Mecklenburg-Vorpommern auf Platz 2 hinter der AfD gelandet. Mit der AfD will aber niemand koalieren. Bayern will die Lehrerausbildung reformieren. Ein Masterplan von Kultus- und Wissenschaftsministerium sieht vor, dass Studium und späterer Beruf enger verzahnt werden. Das Lehramtsstudium soll also praxisbezogener werden, unter anderem mit einem neuen intensiven Praxisjahr. Auch die psychische Gesundheit von Lehrkräften soll stärker in den Fokus rücken. Die reformierten Studiengänge sollen zum Wintersemester 2029/30 starten. Menschen mit Alkohol im Blut kommen mitunter auf dumme Ideen. Ein 37-Jähriger hat stark betrunken eine Drohne über das Gelände des Münchner Oktoberfests gesteuert. Dabei ist zwar nichts passiert, verboten war es trotzdem. Die Polizei ermittelt jetzt gegen den Mann. Die Drohne wurde sichergestellt. Wie sieht das Design der künftigen Euro-Banknoten aus? Darüber können wir heute noch online mitentscheiden. Die Abstimmung geht in die letzte Runde. Zur Auswahl stehen 10 Entwürfe mit Motiven wie Beethoven, Marie Curie oder dem Eisvogel. Abgestimmt werden kann auf der Internetseite der Europäischen Zentralbank. Die endgültige Entscheidung fällt voraussichtlich Ende des Jahres. Es ist jetzt 3:15.
7: Vielen Dank, hier ist das Bayernwelle-Wetter. Es sind Wolken am Himmel. Die einen haben ein bisschen stärkere Bewölkung, die anderen haben so einen Wolkenschleier, sodass die Sonne mehr oder weniger milchig durchkommt. Naja gut, ob jetzt mehr oder weniger Wolken. Es ist trocken in erster Linie und wir haben folgende Temperaturen. In Bad Endorf 16 Grad, in Tittmoning 16 und in der Engedei sind es 14 Grad. In den nächsten beiden Tagen wird sonniger. Morgen sind schon weniger Wolken am Himmel, nochmal 16 bis 17 Grad. Und übermorgen am Mittwoch wird ein strahlend schöner Tag. Da ist es komplett wolkenlos bei bis zu 19 Grad. Der Bayernwelle-Verkehrsservice, der mit dir sicher ankommt. A8 Salzburg Richtung München. Riesenstau zwischen Fraßdorf und Raubling. Wegen der Baustelle in Raubling, wo eine Spur gesperrt ist. Viele Autos wollen Richtung München und dann musst du einfädeln. Und so hast du eben den Stau, der schon ein Stückchen vor Fraßdorf beginnt. Zeitverlust 1 Stunde und 20 Minuten. Dieselbe Baustelle hat auch Behinderungen zur Folge in der Gegenrichtung. Also auch in Richtung Salzburg steht ihr. Allerdings nicht ganz so lang. Hier ist der Zeitverlust 1/2 Stunde. Und dann haben wir noch leichte Behinderungen auf der B20 zwischen Hallturm und Winkel. Dort in beide Richtungen ein paar Minuten Verzögerung. Jetzt noch zu den Blitzern. Ihr habt einen auf der B20 kurz vor Tittmoning entdeckt, nämlich in Kirchham. In Traunstein beim Dehner wird gelasert und in Bischofswiesen steht der Blitzer kurz nach der Brücke in Richtung Leupel. Bitte ruft uns an bei weiteren Blitzern, die ihr seht. 08654 3x7 3x3.
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7: Mit Peter Mach, grüß Gott, am Montagnachmittag. Freut mich, dass ihr mit mir diesen Nachmittag verbringt. Geht gleich fulminant los heute mit Bruno Mars, I Just Might. Freue mich jedes Mal, wenn ich den Namen Bruno Mars lese, weil er einfach selbst wahrscheinlich nicht weiß, dass er einen Namen hat wie ein deutscher Schokoriegel. Wenn es jetzt noch zwei Sänger gäbe, die Snickers und Twix heißen, würde ich zusammenbrechen. Nein, die gibt's nicht, aber Bruno Mars, den gibt's. Und wie?

0: Get out of my dreams, get into my car, Billy Ocean. Schönen Montagnachmittag, ihr hört die Bayernwelle. Wir blicken schon mal auf das voraus, was Ende dieser Woche passieren wird. Das ist etwas nicht Alltägliches. Es wird in Freilassing eine riesen Einsatzübung geben vom Roten Kreuz, aber auch von Organisationen aus anderen Landkreisen und auch aus Salzburg kommen einige rüber. Das ist eine ernstzunehmende Übung. Was dort passiert, sagt euch mal vom BRK Till Schöndorfer.
1: Also wir stellen Szenarien dar mit Massenanfall von Verletzten, die über das tägliche Geschäft des Rettungsdienstes hinausgehen. Das heißt, es wären so Szenarien wie Busunfall, Flugzeugabsturz, also wirklich alles, wo einfach viele Personen betroffen oder verletzt sein können. An dem Samstag wollen wir zwei Szenarien abbilden, eins am Vormittag, eins am Nachmittag, um die Einsatzkräfte ordentlich in die Strukturen einmal die Möglichkeit zu geben, dass sie es beüben können.
0: Ja, und damit das Ganze so realistisch wie möglich ist, werden ein Haufen Verletztendarsteller aktuell gesucht. Verletztendarsteller heißt, ihr legt euch dorthin, ihr werdet geschminkt, sodass ihr wirklich verletzt ausseht und dann müssen euch die Einsatzkräfte eben versorgen. Um Verletztendarsteller zu sein und dort mitzumachen, müsst ihr nur 18 Jahre alt sein. Ihr werdet dann vor Ort in Freilassing eingewiesen und betreut.
1: Man wird genau informiert, was man an dem Tag vorhat. Genauso wird da auch selektiert und mit jedem Einzelnen individuell besprochen, wie viel Kunstblut und Schminke man denn selbst haben möchte. Das ist ja auch nicht jeder immer der große Fan davon. Und genau eingewiesen und dann auch klar besprochen, was ist deine Aufgabe, wo hast du dich dann zu platzieren. Man wird dann natürlich vor Ort zu diesen jeweiligen Szenarien auch hingebracht. Also man muss nur kommen, man wird voll verpflegt, also Essen, Getränke ist sowieso dabei.
0: Sagt Till Schöndorfer vom BRK. Interessierte Verletztendarsteller, meldet euch bitte so schnell es geht beim BRK. Am kommenden Samstag eine große Übung mit vielen Verletztendarstellern. Aus unserer Bayernwelle-Redaktion ist Markus Gollinger aus der Nachrichtenredaktion dabei. Also ihr werdet auch das ein oder andere prominente verletzte Gesicht dort sehen. Meldet euch beim BRK bitte.

0: Ah, so ein schöner alter Song von Deep Blue Something, wo es um eine Frau geht, die zu ihrem Partner sagt, du, wir haben überhaupt nichts mehr gemeinsam. Und er sagt, doch, wir haben doch früher immer gemeinsam ein Frühstück bei Tiffany's geguckt. Wenn das mal keine Gemeinsamkeit ist, auf die du eine Beziehung aufbauen kannst. Naja, wenn sie es glauben. Hier ist die Bayernwelle, gleich Musik von Michael Patrick Kelly. Der liefert auch einen Hit nach dem anderen ab, wollte ich gerade sagen. The One ist nur einer davon, kommt in wenigen Momenten.
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3: Mit Angelina Quotschala. Seit einem halben Jahr kümmert die COD-Klinik Buchenhöhe in Berchtesgaden sich verstärkt um junge Leute mit Angststörungen und Depressionen. Dieses Angebot werde sehr gut angenommen, sagt jetzt der ärztliche Leiter Dr. Gerd Schauerte im Bayernwelle-Interview. Die Klinik therapiert Kinder, Jugendliche und junge Erwachsene aus ganz Deutschland, schwerpunktmäßig aber aus unserer Region.
4: Was man sagen muss, ist, dass diese therapeutischen Behandlungen, die wir machen, wobei wir primär psychotherapeutisch arbeiten, ausgesprochen gute Effekte zeigt bei den Patienten. Das heißt, es kommt zu einer deutlichen Stabilisierung. Wir haben Patienten, insbesondere viele mit Zwangsstörungen, Angststörungen, Depressionen. Und da ist eine intensive Psychotherapie, so wie wir sie dann im Rahmen des stationären Aufenthaltes durchführen können, sehr hilfreich.
3: Ausgelöst werden die entsprechenden psychischen Probleme bei jungen Leuten zum Beispiel durch Mobbing oder durch zu viel Social-Media-Konsum. Die Klinik auf der Buchenhöhe in Berchtesgaden bietet für jeden jungen Patienten eine individuell abgestimmte Therapie. Ein 30-Jähriger aus den Niederlanden steht ab heute vor dem Landgericht Traunstein. Er soll mit Drogen gehandelt haben. Vor etwa einem halben Jahr wurde der Mann in einem Zug zwischen Traunstein und Freilassing kontrolliert. Dabei hatten die Beamten rund 2 Kilo Kokaingemisch bei ihm gefunden. Die Staatsanwaltschaft geht davon aus, dass er das Kokain weiterverkaufen wollte. Deshalb ist der Mann jetzt angeklagt. Heute beginnt der Prozess in Traunstein. Und für Menschen mit Pflegebedarf gibt es in Bernau am Chiemsee jetzt eine neue Anlaufstelle. Dort ist am Wochenende im Kurpark eine neue Seniorentagesstätte eingeweiht worden. Dort sollen ältere Menschen ab sofort gemeinsam ihren Tag verbringen. Sie werden dort betreut, beschäftigt und haben Kontakt mit anderen Menschen. Geöffnet ist die neue Einrichtung an Montagen und Donnerstagen. Vor allem die Ökumenische Kranken- und Bürgerhilfe Bernau hat sich maßgeblich für die Verwirklichung der Seniorentagesstätte eingesetzt. Der Verein feierte am Wochenende gleichzeitig sein 40-jähriges Bestehen. Und weitere Nachrichten aus unserer Region findet ihr auf bayernwelle.de.
5: Dankeschön, hier ist das Bayernwelle-Wetter. Heute gibt es überall Wolken, bei den einen sind es ein paar mehr, bei den anderen sind es nur leichte Schleierwolken, die Sonne so milchig durchlassen. Naja, und so geht der Tag ereignislos vor sich hin mit folgenden Temperaturen. Übersee 16 Grad, Petting 16, in Marktschellenberg am Rathaus haben wir 15 Grad. Regen, weit und breit keiner in Sicht. Im Gegenteil, in den nächsten Tagen wird es noch mehr Sonne geben. Morgen werden die Wolken schon ein bisschen weniger, nochmal 16, 17 Grad. Und übermorgen am Mittwoch, da wird es erst richtig schön, da haben wir den ganzen Tag wolkenlos bei bis zu 19 Grad. Der Bayernwelle Verkehrsservice, damit ihr sicher ankommt. Stau auf der A8 Salzburg Richtung München und zwar zwischen Fraßdorf und Raubling. Grund dafür ist die Baustelle in Höhe Raubling. Da ist eine Spur gesperrt und der viele Verkehr und das Einfädeln verursachen den Stau. Der Zeitverlust 1 Stunde und der Stau fängt schon kurz vor Fraßdorf an. An der gleichen Baustelle gibt es auch in der Gegenrichtung Stau, also in Richtung Salzburg, nur der ist bei weitem nicht so lange. Da verliert ihr 15 bis 20 Minuten. Und rechnet weiterhin mit Behinderungen bitte auf der B20 zwischen Hallturm und Winkel. Auch hier ist eine Baustelle. In beide Richtungen gibt es Behinderungen zwischen 5 und 10 Minuten Zeitverlust. So, da müssen wir nur noch über die Blitzer sprechen. Da gibt's ein paar. Der eine steht in Traunstein beim Dena, also dort wird gelasert. Und in Bischofswiesen ist einer postiert kurz nach der Brücke in Richtung Leupel. Bitte ruft uns an bei weiteren Blitzern, die ihr seht, oder schickt eine WhatsApp. Die Nummer ist identisch. 08654 3x die 7, 3x die 3.
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5: Mit Peter Matt, grüß Gott. Es ist immer ein Riesenereignis, wenn die Wiesn das Oktoberfest eröffnet wird. Und ganz besonders spannend und auch unterhaltsam ist es, wenn im Ausland sogar in den Nachrichten erwähnt wird, dass in Germany jetzt das Oktoberfest wieder begonnen hat. Ich habe immer einen sehr unterhaltsamen Ausschnitt mitgebracht. Den kriegt ihr in ein paar Minuten zu hören. Aber du, wir spielen ja hier auch Musik auf diesem Sender. Und was für eine The Simple Minds machen wir eben noch mit Don't You Forget About Me. Und jetzt neue Musik von Bebe Rexha. Hier ist New Religion.

0: Mal Don't You Forget About Me. Hallo, hier ist die Bayernwelle. Ist es nicht immer schön, wenn die Wiesen eröffnet wird und wenn die ganze Welt am Samstag beim O-Zapfen des ersten Fasses zuschaut? Besonders Spaß macht's immer, wenn man Nachrichten aus Amerika hört an diesem Samstag. Ich habe euch mal eine mitgebracht, wo die Moderatorin sagt, dass das Oktoberfest jetzt eben begonnen hat mit Traditional Marches, also mit dem Umzug der ganzen Festwagen zum Oktoberfestgelände. Hört's euch mal an hier.
1: Today in Munich, Germany, a parade to celebrate Oktoberfest. Marching bands, performers, plus many in the crowd wearing traditional Lederhosen and Dirndl dresses.
0: Ist das nicht süß? Traditional Lederhosen and Dirndl dresses. Dann hat sie noch gesagt, dass der Bürgermeister zwei Schläge brauchte, um das erste Fass anzustechen. Und sie sagt dann noch, dass 6 Millionen Besucher auch in diesem Jahr erwartet werden. Das wird eine Menge Bier sein. That's a lot of beer. Und da hat sie recht.
1: The fun began Saturday when the city tapped the first keg for the 2-week beer festival. More than 6 million people are expected to partake. It's a lot of beer.
0: Ja, das kennt der Amerikaner nicht, so viel Bier. Und wie die Menschheit sowas innerhalb von nur 2 Wochen vernichten kann, das ist für den Amerikaner nicht nachvollziehbar. Naja gut, der muss auch nicht alles nachvollziehen können, was wir hier machen. Aber es ist immer ein Spaß, dem Ausland zuzuhören, wie sie selbst in weiter Ferne das Oktoberfest in Lederhosen und Dirndl feiern. Hat mir sehr gut gefallen. Die Bayernwelle jetzt mit Freya Ridings on Castles.

0: Die Dämonen, The Demons von Imagine Dragons. Schönen Montagnachmittag, hier ist die Bayernwelle. Gleich kommt eine Sängerin, ich glaube, ich sage das seit Monaten schon, aus Deutschland, die mir wahnsinnig gut gefällt. Es ist Loi. Die gefällt mir nicht nur deshalb so gut, weil sie so gut singen kann, sondern weil sie eben nicht das typische deutsche Star-Model ist. Weißt du, mit diesen ganz dürren Maßen, die auf jedem Cover von jedem Modemagazin abgebildet ist. Nee, die hat ein paar Pfunde mehr und hat gerade vielleicht deshalb diese Wahnsinnsstimme. Wer kann in diesem Song widerstehen? Ich kann's nicht und ihr wahrscheinlich auch nicht. Spiel ihn gleich in voller Länge. Die Loi ist eine gute.
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1: Vorhersage für diesen Sonntag. 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
2: Und jetzt die Topmeldung aus der Region mit Angelina Quocciala. Mehrere Kommunen zwischen Chiemsee und Königssee rufen zur Teilnahme am diesjährigen Fahrradklimatest des Allgemeinen Deutschen Fahrradclubs ADFC auf. Auch die Stadt Freilassing bittet ihre Bürgerinnen und Bürger in einem Online-Fragebogen, ihre Erfahrungen mit Radwegen, Gefahrenstellen und Verbesserungsmöglichkeiten zu teilen. Die Befragung dauert rund 10 Minuten. Den Link zum Fragebogen gibt's auf bayernwelle.de. Mehr dazu in den Regionalnachrichten um halb uns auf bayernwelle.de.
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4: Ich bin Moritz Einzel. Die CDU hat auf zu viele Fragen keine zufriedenstellenden Antworten mehr. Das hat Kanzler Merz festgestellt infolge der Wahlpleiten in Berlin und Mecklenburg-Vorpommern. Das rüttelt am Status der Christdemokraten als Volkspartei, so Merz.
5: Das sind wir noch in Teilen, aber wir sind es nur noch in Teilen.
4: Personaldebatten auch um seine Person gäbe es aber keine, sagt der Kanzler. Und da bekommt er auch Rückendeckung vom bayerischen Ministerpräsidenten und CSU-Chef Söder.
6: Wir stehen da gemeinsam zusammen und wollen, dass wir jetzt Inhaltsfragen und Strukturfragen bereden und keine Personalfragen.
4: Die CDU hatte in Berlin herbe Verluste erlitten. In Schwerin flog die Partei aus dem Landtag. Umbau im bayerischen Kabinett. Justizminister Eisenreich hat ja seinen Rücktritt angekündigt. Neuer Justizminister soll der Münchner CSU-Abgeordnete Josef Schmid werden. Das sagte Ministerpräsident Söder bei einer internen Sitzung der CSU-Fraktion in Klosterbanz. Überraschend soll Europaminister Beiswenger seinen Posten verlieren. Dafür wird der Chef der Jungen Union Bayern, Manuel Knoll, Staatsminister für Jugend und Demokratie. Auch in Russland gab es ja eine Wahl am Wochenende, an der es aber breite Zweifel gibt. Denn wer gewinnt, das war ohne echte Opposition schon vorher klar. Die Kreml-Partei Geeintes Russland hat ihre Zweidrittelmehrheit in der Staatsduma klar verteidigt. Die EU-Außenbeauftragte Kallas sprach von einem schweren Schlag für die russische Demokratie. Auf der Bahnstrecke zwischen München und Passau gibt es für Pendler erste Erleichterungen. Der Regionalexpress fährt wieder stündlich zwischen München und Plattling. Auch die Regionalbahn nach Landshut ist wieder regulär unterwegs. Zwischen Plattling und Passau bleiben allerdings bis Mitte Dezember Ersatzbusse im Einsatz. Die umfangreiche Sanierung der Strecke verläuft laut Bahn planmäßig. Der Schweizer Fußballprofi Granit Xhaka wird von seinem Umgang mit der Corona-Zeit eingeholt. Der frühere Spieler von Bayer Leverkusen, der heute in Sunderland unter Vertrag steht, hat zugegeben, dass er sich damals ein gefälschtes Impfzertifikat geholt hat. Das sei ein Fehler gewesen. Gegen Xhaka ermittelt jetzt die Staatsanwaltschaft Luzern. Die ersten Spiele der Schweizer Nationalmannschaft in der Nations League finden ohne ihren Kapitän statt. Es ist jetzt kurz nach vier.
7: Dankeschön, hier ist das Bayernwelle-Wetter. Es geht weiter durch diesen Tag mit leichter bis schwerwiegender Bewölkung. Also alles ein bisschen milchig da oben am Himmel. Naja, da ist es eben milchig heute. In Laufen haben wir dazu 17 Grad, in Chieming 16 und in Inzell 14 Grad. Auch morgen sind einige Wolken am Himmel wieder bei 16, 17 Grad. Aber die Sonne hat morgen etwas mehr Power und schiebt die Wolken schon das ein oder andere Mal auf die Seite. Also morgen wird es ein bisschen schöner. Und richtig schön wird es übermorgen. Am Mittwoch haben wir einen wolkenlosen Tag mit etwas höheren Temperaturen. Es geht bis zu 19 Grad hoch. Der Bayernwelle Verkehrsservice, damit ihr sicher ankommt. Weiterhin Stau wie den ganzen Tag schon auf der A8 Salzburg Richtung München zwischen Fraßdorf und Raubling. Naja, Stau fängt schon ein bisschen vor Fraßdorf an. Grund dafür ist die Baustelle in Raubling, wo es einspurig wird. Das verursacht den Stau. Zeitverlust eine Stunde in Richtung München. An der gleichen Baustelle in Raubling steht ihr auch in der Gegenrichtung, also in Richtung Salzburg. Allerdings ist der Stau schnell vorbei. Hier verliert ihr maximal 10 Minuten. Und es gibt noch leichte Probleme, auch weiterhin auf der B20 zwischen Hallturm und Winkel. Hier in beide Richtungen immer wieder Probleme. Kleiner Stau, zwischen 5 und 10 Minuten dauert es hier länger. Damit zu den Blitzern. Ist einiges los heute. Gerade erfahre ich frisch, dass in Türlaching jetzt auch einer aufgebaut ist beim Kindergarten. Außerdem habt ihr in Stockar einen entdeckt in der 60er-Zone. Stockar liegt zwischen Siegsdorf und Fachendorf. Und auch in der Schönau wird geblitzt in der Fischmichelstraße. Und haltet uns weiter bitte auf dem Laufenden bei jedem Blitzer, den ihr seht. Ruft uns eben an oder schickt eine WhatsApp. Beides geht schnell und beides hat dieselbe Nummer. 08654, 3x7, 3x3. Vielen Dank.
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7: Mit Peter Markus Gott, der Chef ruft an. Hallo, Herr Intendant.
8: Ich wünsche Ihnen eine erfolgreiche Sendung.
7: Dankeschön, bin ganz überrascht, dass Sie heute arbeiten. Sie waren bestimmt bei der Wieseneröffnung, also in München beim Oktoberfest am Wochenende.
8: Ja, so ist es.
7: Ja, und da sind Sie heute schon wieder nüchtern.
8: Nein, gerade nicht.
7: Also, gut, aber Sie arbeiten trotzdem. Okay, also ist im Grunde alles wie immer. Ich schlage vor, wir arbeiten jetzt beide ein bisschen weiter.
8: Ja, können wir machen.
7: Ja, der eine ein bisschen mehr, der andere ein bisschen weniger nüchtern. The Human League, Don't You Want Me, Baby.

0: Auch wir hören heute was ganz Süßes aus Amerika. Grüß Gott, die Bayern Welle ist hier. Und zwar aus Kalifornien, aus dem schönen Staat in Amerika. Dort hat gestern der Gouverneur von Kalifornien ein neues Gesetz unterschrieben. Laut diesem Gesetz ist ab sofort in jedem Jahr der Dolly Parton-Tag. Und zwar am 25. September, also schon zum ersten Mal in 4 Tagen. Warum am 25. September? Das hat einen ganz einfachen Grund. Wir Deutsche schreiben hier das Datum auf einen Brief oder so. 25.9. Der Amerikaner macht das andersrum. Der schreibt erst den Monat und dann den Tag, also 9/25. Na, und wenn du das auf Englisch in Ziffern liest, dann heißt das eben 9/25. Und das ist eben genau einer der größten Hits, die Dolly Parton je gehabt hat. Insofern passt der September 9/25, also wie die Faust aufs Auge. Das war eine gute Idee, die der Gouverneur dort gehabt hat. Er hat auch gesagt, wir sind an diesem Tag alle angehalten, so zu leben, wie Dolly Parton gelebt hat, nämlich freundlich und mit Sonne im Herzen. Das hat er schön gesagt. Bei uns gibt's keinen Dolly Parton-Tag, bei uns gibt's andere Tage, an denen was los ist. Diese hier.
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2: Servus mit Angelina Quocciola, euch einen schönen Start in die neue Woche. Auch wenn der Herbst langsam in der Region angekommen ist, die großen Sommergefühle, die sind noch nicht ganz vorbei. Passend dazu lädt die Musikkapelle Reit im Winkel morgen zum letzten Kurkonzert für dieses Jahr ein. Im Musikpavillon gibt's schwungvolle Märsche und moderne Blasmusik. Um 19.30 Uhr geht's los und bei schlechtem Wetter geht's einfach in den Festsaal. Infos, Austausch und praktische Tipps rund um Demenz. Das Mehrgenerationenhaus Traunreuth lädt diesen Donnerstag zum Demenztag ein. Von 10 bis 16 Uhr gibt's Beratung aus erster Hand, einen Demenz-Simulator zum Mitmachen und dazu noch Kaffee und Kuchen für die gemütliche Atmosphäre. Außerdem gibt's um 12.30 Uhr den Vortrag Alzheimer verstehen. Und am Nachmittag könnt ihr Spiele und Beschäftigungsmöglichkeiten für Menschen mit Demenz ausprobieren. Der Eintritt ist frei. Anmelden braucht ihr euch nicht. Und am Samstag kehrt David Lübcke mit seinem aktuellen Album ins Magazin 3 zurück. Freut euch auf persönliche, gefühlvolle, aber auch kritische Songs. Begleitet wird er von Moritz Brümmer am Cello und Philipp Sommer an der Gitarre und Mandoline. Einlass ist um 19 Uhr und um 20 Uhr geht's dann los. Die Tickets gibt's für euch wie immer bei Ticketscharf oder an der Abendkasse.
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0: Maroon 5, The Girls Like You. Aus aktuellem Anlass muss sich einmal zwischendurch der Bayernwelle Verkehrsservice melden. Es hat einen Unfall gegeben auf der B21 zwischen Bad Reichenhall und Pieding, und zwar etwa in Höhe der Staufenbrücke. Da laufen momentan die Untersuchungen bzw. die Aufräumarbeiten, aber deshalb habt ihr stehenden Verkehr in beide Richtungen. Wer aus Richtung Pieding kommt, der hat schon Stau ab dem Piedinger Kreisel. 25 Minuten dauert's länger. Und in der Gegenrichtung, wer raus will aus Reichenhall, ebenfalls Stau. Hier dauert's 20 Minuten länger.
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2: Dankeschön, Angelina Quocciola. Hier ist das Bayernwelle Wetter. Wer heute nur grau in grau am Himmel sieht, der braucht nicht denken, dass seine Brille beschlagen ist. Das liegt an den ständigen Schleierwolken, die über uns sind. Also mit eurer Brille ist alles in Ordnung. In der Schleierigkeit haben wir folgende Temperatur: an Taching am See 16 Grad, Marquardtstein beim Gymnasium 15 Grad und in Schneitzelreuth 14. Das ist mehr oder weniger auch die Höchsttemperatur heute, so um die 16 Grad. Es bleibt trocken und in den nächsten Tagen wird es ein bisschen schöner. Morgen etwas mehr Sonnenanteil am Himmel mit wieder 16, 17 Grad. Und übermorgen am Mittwoch komplett wolkenlos, da geht's hoch bis auf 19 Grad. Der Bayernwelle-Verkehrsservice, damit ihr sicher ankommt. A8 Salzburg Richtung München. Weiterhin dicker Stau zwischen Fraßdorf und Raubling. Stau fängt schon vor Fraßdorf an. Grund dafür ist die Baustelle in Raubling. Da ist eine Spur gesperrt und ihr habt momentan einen Stau mit einem Zeitverlust von 55 Minuten. An der gleichen Baustelle gibt es auch Probleme in der Gegenrichtung. Also ihr steht auch in Richtung Salzburg kurz vor Raubling. Habt hier einen Zeitverlust von etwa 20 Minuten. Dann kommen in den letzten Minuten immer wieder Meldungen wie diese hier rein.
3: Hallo, liebes Bayern-Welle-Team, das ist die Marion. Ich fahre gerade mit meinem Bus voller lustiger HBZ-Kinder von Piedingen Richtung Bad Reichenhall und stehe hier im sehr zäh fließenden Verkehr. Könnt ihr mir vielleicht sagen, was da los ist, dass ich mir eine Alternativroute suche? Dankeschön, servus.
2: Das können wir sehr gern machen, Marion. Alternativroute haben wir keine, aber wir können dir sagen, dass ein Unfall passiert ist, nämlich in Höhe der Staufenbrücke zwischen Bad Reichenhall und Piedingen. Und deswegen gibt es Behinderungen in beide Richtungen. Wer über den Kreisel in Richtung Reichenhall fährt, hat einen Zeitverlust von ungefähr 25 Minuten. Und wer aus Bad Reichenhall raus möchte, der hat auch einen immer länger werdenden Stau. Mittlerweile ist es schon über eine halbe Stunde. Es staut sich schon auf der B21 der Ortsumfahrung hier. Damit zu den Blitzern. Dankeschön für eure Meldungen. In Türlaching ist einer aufgebaut beim Kindergarten. Außerdem in Stockhaar, da ist 60er-Zone. Stockhaar liegt zwischen Siegsdorf und Fachendorf. Und in der Schönau wird geblitzt in der Fischmichelstraße. Bitte informiert uns weiter über Blitzer, die euch widerfahren auf eurer Fahrt. Ruft uns bitte an 08654 3x7 3x3, sobald ihr einen Blitzer seht. Dankeschön.
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2: Mit Peter Mack, grüß Gott und einen schönen Montagnachmittag. Auch in dieser Woche zweimal jeden Tag auf der Bayernwelle das Hammerquiz. Ihr spielt um einen Gutschein vom Hagebaumarkt Schneider. Die erste Frage ist so leicht, dass euch die 50 Euro quasi sicher sind. Und dann habt ihr noch die Chance, auf 100 Euro zu verdoppeln. Also beantwortet eine einfache Frage. Sie dreht sich um das größte Ereignis der Welt, das vorgestern stattgefunden hat. Nämlich die Eröffnung der Wiesen des Münchner Oktoberfests. Das erste Fass hat traditionell angestochen, der Münchner Bürgermeister. In diesem Jahr war es Dominik Krause. Meine Frage lautet, wie viele Schläge hat er denn gebraucht, bis er rufen konnte? Oh, zapft es auf eine friedliche Wiesn. Wie viele Schläge, das wisst ihr. Und deshalb ruft schnell an, schnappt euch 50 Euro. 08654 3x7 3x3.

Dieser Song war der große Durchbruch für die Sängerin Yola Young. Messi heißt er und gehört habt ihr ihn auf der Bayernwelle. Ruft jetzt bitte nicht mehr an fürs Hammerquiz. Ich habe bereits einen Kandidaten, mit dem ich gleich wahlweise um 50 oder 100 Euro spiele. Ein dicker Gutschein winkt für den Hagebaumarkt Schneider, also nicht mehr anrufen, es geht gleich los. 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

0: So, ein Lied, Mark Forster. Hier ist die Bayernwelle mit dem Bayernwelle Hammerquiz. Was soll man lang drum rumreden? Es muss ja das Geld rausgehen ins Volk.
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0: Das heißt, ans ganze Volk kann ich das Geld natürlich nicht rausschmeißen, aber an den Christian aus Trostberg. Servus Christian, Christi, hallo.
2: Ja, habe ich gerne.
0: Dir langt es auch vollkommen, wenn du das Geld kriegst, beziehungsweise in Gutschein, gell?
2: Nein,
0: ist ja
2: klar.
0: Ist ja klar, okay. Wir spielen, ich muss das schnell erklären, warte mal schnell, Christian. Wir haben 2 Mal pro Tag in dieser Woche das Hammerquiz, immer in der Früh und immer jetzt am Nachmittag. Du bist jetzt der Glückliche, der am Nachmittag durchkommen ist. Du bist gerade bei der Gartenarbeit, hast du mal gesagt, gell?
2: Ja, genau.
0: Ja, was machst du denn? Rupfst du ein paar Unkräuter raus oder was?
2: Nein, Hecken schneiden ein bisschen.
0: Ja, das macht einen so viel Spaß wie das andere. Sehr gut.
2: Das ist eine schöne Arbeit.
0: Ja, da freue ich mich, dass ich dir ein bisschen ablenken kann mit einem 50-Euro-Gutschein, den du gewinnst, wenn du mir die Frage von gerade nochmal beantworten kannst. Wie viele Schläge hat der Bürgermeister von München, der Dominik Krause, fürs erste Fassel am Samstagmittag um 12 Uhr gebraucht auf der Wiesn?
2: Also ich sag 2.
0: Na, freilich waren es 2. Ah, der war treffsicher, da kannst du nichts sagen, du. Das war schon gut. Also, 50 Euro gehören dir. Das ist gut, oder?
2: Das ist super gut. Kann man im Garten immer brauchen, sowas.
0: Du, für einen Garten kannst du einen Haufen kaufen beim Hagebau. Jetzt kommt es natürlich darauf an, ob du die 50 Euro noch riskieren möchtest, um auf 100 Euro zu verdoppeln.
2: Ich denke mir immer, wenn ich es höre in der Früh.
0: Ja.
2: Also ich gehe auf Risiko, okay?
0: Auf Risiko, 2. Frage kriegst und ich bin sicher, die schaffst du 100%.
2: Aber ich mach eine leichte.
0: Aber eine leichte, sagst du?
2: Ich möchte eine leichte haben.
0: Ja, das möchten alle. Ich kann es da nicht garantieren, aber ich glaube, du wirst das hinkriegen. Pass auf, es geht um eine Frage aus der Heimat. Und du kriegst ja 3 Antwortmöglichkeiten. Aha. Die Frage dreht sich um die Chiemgauer Alpen. Und da kennst du aus, oder?
2: Einigermaßen.
0: Naja, schau her. Ich möchte mir wissen, welcher Berg nicht zu den Chiemgauer Alpen gehört. Die Kampenwand, der Hochfällen oder die Zugspitz?
2: Die Zugspitze.
0: Naja, freilich. Hab ich's nicht gesagt, es ist leicht, es ist geschenkt, die Zugspitze nach freilich.
2: Ist aus brav gemacht.
0: Danke, das notieren wir.
2: Wir telefonieren wir öfter mehr zwar.
0: Ja, du, aber morgen muss ich einen anderen Kandidaten gewinnen lassen. Du kriegst erst einmal deine 100 Euro und da wünsche ich dir viel Spaß beim Heckenschneiden.
2: Also am Montag kann ich ihn abholen in den Reutzachs,
0: oder? Ja, nächsten Montag holst du ihn ab, genau. Und wenn der bis dahin die Gartenschere kaputt geht, dann kannst du für die 100 Euro gleich eine neue kaufen.
2: Ja, das ist ein hervorragend, die geht eh schon nicht mehr richtig.
0: Ja, da schau her, da kriegst du gleich eine neue. Du, Christian, das hat Spaß gemacht. Ich wünsche dir viel Spaß, entweder im Garten oder in die Chiemgauer Alpen. Wir hören uns demnächst einmal wieder, okay?
2: Alles klar, gut, ciao und Dankeschön. Gell?
0: Sehr gern geschehen. Pfiatti, bis dann.
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0: Morgen früh, nächste Chance. Ich weiß nicht, ob die Kollegen in der Früh so nett sind wie ich. Ich bin nett. Wenn ihr es morgen früh nicht schafft, eben morgen Nachmittag wieder um 16:30. Viel Glück.
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0: Vorhersage für diesen Sonntag. 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
1: Und jetzt die Top-Meldung aus der Region mit Angelina Quocalla. Bei einer großen Reisebuskontrolle auf der A8 bei Sixdorf hat die Polizei 11 von 28 Bussen bzw. deren Fahrer beanstandet. Die meisten Verstöße betrafen Lenk- und Ruhezeiten sowie Tachografen. Bei einzelnen Bussen gab es zudem technische Mängel. Insgesamt wurden 11 Bußgeldanzeigen gestellt und rund 5.200 Euro Sicherheitsleistungen erhoben. Schwerwiegende Verstöße oder Straftaten wurden laut Polizei aber nicht festgestellt. Mehr dazu in den Regionalnachrichten um halb und auf bayernwelle.de.
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3: Ich bin Moritz Einzel. Bundeskanzler Merz sieht ein Gerechtigkeitsproblem in Deutschland, das gelöst werden muss. Das hat er heute bei der Nachlese der CDU-Wahlniederlagen in Berlin und Mecklenburg-Vorpommern gesagt. Es gehe vor allem um die Empfindung, dass Patienten in der privaten Krankenversicherung viel schneller und besser versorgt werden als gesetzlich Versicherte, so Merz.
4: Es gibt gute Gründe für beide Systeme, aber wenn die Bevölkerung das als ein so massives Problem ansieht und ich teile die Einschätzung, dann müssen wir daran etwas ändern. Und genau darüber werden wir reden.
3: In Mecklenburg-Vorpommern war die CDU gestern erstmals in der bundesdeutschen Geschichte aus einem Landesparlament geflogen. Ex-Verkehrsminister Scheuer hat den Vorwurf einer Falschaussage zurückgewiesen. Er habe vor dem Untersuchungsausschuss des Bundestags wahrheitsgemäß geantwortet, sagte Scheuer zum Prozessauftakt vor dem Landgericht Berlin. Ihm und seinem früheren Staatssekretär Schulz werden Falschaussagen im Zusammenhang mit der gescheiterten PKW-Maut vorgeworfen. Es nehme ihn emotional sehr mit, heute vor Gericht zu sitzen, so Scheuer. Bayerns Ministerpräsident Söder baut sein Kabinett um. Der Münchner CSU-Landtagsabgeordnete Josef Schmid wird Nachfolger von Georg Eisenreich als Justizminister. Das sagte Söder laut Teilnehmern bei der CSU-Fraktionsklausur in Klosterbanz. Der Chef der Jungen Union, Manuel Knoll, soll Staatsminister für Jugend und Demokratie werden. Europaminister Erik Beiswenger wiederum soll seinen Posten verlieren. Die US-Medien CNN, MS Now und das Magazin Politico wollen gegen ihren Ausschluss aus dem Weißen Haus klagen. Das von Präsident Trump verhängte Zugangsverbot sei ein Angriff auf die Pressefreiheit und unabhängigen Journalismus, hieß es. Trump wirft den Medien vor, Falschnachrichten zu verbreiten. Seit dem Wochenende dürfen ihre Journalisten das Gelände des Weißen Hauses nicht mehr betreten. Fußball-Bundestrainer Jürgen Klopp hat seinen Kader für die kommenden Nations League-Spiele nochmal verändert. Karim Adeyemi vom FC Barcelona rückt für Bayern-Profi Lennart Karl in das 24-köpfige Aufgebot gegen die Niederlande und Griechenland. Karl spielt stattdessen Anfang Oktober mit dem zweiten Kader gegen Serbien und nochmal Griechenland. Als Grund nennt der DFB die Belastungssteuerung. Es ist jetzt kurz nach 5.
5: Ja, hier ist das Bayernwelle-Wetter. Die einen haben ein paar mehr Wolken, die anderen haben nur lockere Schleierwolken, aber irgendwas Weißes ist immer gerade am Himmel. Temperaturen aber recht angenehm. Wir haben in Sixdorf 17 Grad, in Petting sind es 18, in Bayerisch Gmain sind es 15 Grad und trocken ist es überall. Das wird es die nächsten Tage auch bleiben. Morgen haben wir ein bisschen mehr Sonne als heute. Heute hatten schon die Wolken die Überhand. Also morgen etwas sonniger bei nochmal 16, 17 Grad, also so wie heute. Und übermorgen am Mittwoch wird es richtig schön. Da ist es nämlich komplett wolkenlos, bis zu 19 Grad geht's hoch. Der Bayernwelle Verkehrsservice, damit ihr sicher ankommt. Katastrophenautofahrerei aktuell. Es beginnt auf der A8 Salzburg Richtung München. Den ganzen Tag schon macht die Baustelle in Raubling große Probleme, so auch jetzt. Ihr habt Stau von Fraßdorf bis Raubling, weil in Raubling eben eine Spur gesperrt ist. Der Zeitverlust aktuell im jetzt ansteigenden, anwachsenden Verkehr 1 Stunde und 10 Minuten. Ebenfalls Probleme wegen dieser Raublinger Baustelle in der Gegenrichtung, also in Richtung Salzburg. Auch hier vor der Baustelle Stau Stau mit einem Zeitverlust von 20 Minuten. Und das weitere dicke Ding haben wir auf der B21 zwischen Pieding und Bad Reichenhall. Es ist in Höhe Gablerknoten ein Unfall passiert. Blaulichtfahrzeuge, Polizei, Krankenwagen, alles ist dorthin gefahren schon. Aber die sind dort schon seit einer halben Stunde. Aber deswegen haben wir eben Stillstand dort. Wer auf der B20 von Pieding Richtung Reichenhall fährt, steht komplett. Unsere Anzeigen sagen etwa 45 Minuten, also eine Dreiviertelstunde Zeitverlust. Genauso steht ihr komplett auf der Ortsumfahrung Bad Reichenhall, also der gesamten Ortsumfahrung. Hier wird uns angezeigt ein Zeitverlust von einer Stunde und 10 Minuten. Das kann sich auch schnell wieder auflösen, sobald die Unfallstelle dort wieder geräumt ist. Wann das der Fall ist, ist allerdings momentan leider nicht abzusehen. Und jetzt kommen noch die Blitzer. In Türlaching steht einer beim Kindergarten. In Tettenhausen wird eine Laserkontrolle durchgeführt. Ihr werdet gelasert in Richtung Friedolfing. Weitere Blitzer gemeldet in Stockhaar, das liegt zwischen Siegsdorf und Fachendorf. Dort ist maximal 60 erlaubt. Und in der Schönau in der Fischmichelstraße steht ebenfalls ein Blitzer.

0: John Porsche, San Elmo's Fire, grüß Gott, hier ist die Bayernwelle. Natürlich müssen wir heute nochmal über das Debakel für die CDU in Mecklenburg-Vorpommern sprechen, das sie gestern bei den Landtagswahlen einstecken musste. Zum ersten Mal überhaupt hat es die CDU nicht mehr über 5% geschafft, ist damit nicht mehr im Landtag vertreten. Das ist ein Albtraum, nicht nur für die gesamte Partei, sondern erst recht für den Bundeskanzler Friedrich Merz. David Riemer in Berlin, du bist uns gerade zugeschaltet. Der Kanzler hat heute ein paar Worte dazu verloren. Was hat er denn gesagt zu dieser historischen Wahlschlappe in Mecklenburg-Vorpommern?
1: Ja, also eine klare Ansprache hat Merz zwar gehabt, aber konkrete Aussagen dazu, wie und was die Union nun ändern muss, dazu kein Wort von ihm, eher wieder so schwammige Formulierungen wie die hier.
2: Wir haben, um es offen zu sagen, auf zu viele Fragen keine zufriedenstellenden Antworten mehr. Und das werden wir und das müssen wir ändern.
1: Merz hält an der schwarz-roten Koalition fest, auch an seinen geplanten Reformen. In dieser Woche will er weitere Gespräche führen, unter anderem mit den SPD-Vorsitzenden Baas und Klingbeil.
0: Nur ist es ja nicht erst seit gestern, seit der Wahlschlappe in MacPom, so, dass es angeblich auch innerhalb der Union Rücktrittsforderungen gibt. Herr Friedrich Merz, lassen Sie es bitte, bringen Sie diese Legislaturperiode nicht zu Ende. Steht denn die Spitze, soweit du das beurteilen kannst, noch geschlossen hinter dem Kanzler?
1: Offenbar ja. Merz wurde das auch gefragt und das war seine Antwort.
2: Es hat weder gestern Abend noch heute Vormittag von irgendjemandem irgendeine personelle Frage, geschweige denn eine Personaldebatte gegeben. Von niemandem.
1: Also ich bin sehr gespannt, wie die Parteibasis das sieht und ob der Druck von dort in den nächsten Tagen nicht größer wird. Und vielleicht trauen sich dann auch mal bekanntere Unionspolitiker aus der Reserve und attackieren Merz oder fordern ihn sogar zum Rücktritt auf. Abwarten.
0: Ja, abwarten ist halt das große Wort in diesen Tagen. Angeblich gibt's Rücktrittsforderungen, andere sagen wieder nein, wir stützen den Kanzler, so auch die CSU-Spitze, allen voran Markus Söder. Trotzdem, der Stuhl des Kanzlers wackelt und seit gestern Abend, seit sie nicht mal mehr im Landtag von MacPom sind, wackelt er noch ein kleines Stückchen mehr. Dankeschön für diese Informationen, auch wenn sie spärlich waren aus Berlin, weil der Kanzler nicht mehr als Spärliches gesagt hat. David Riemer für die Bayernwelle.

0: Have you heard about the Lonesome Loser, the Little River Band? Aus aktuellem Anlass noch einmal der Bayernwelle Verkehrsservice. Es gibt wenig erfreuliche Neuigkeiten von der B21 zwischen Bad Reichenhall und Pieding. Hier ist ein Unfall in Höhe Gablerknoten passiert. Deswegen in beide Richtungen praktisch kein Autofahren mehr möglich. Wer aus Richtung Pieding kommt, steht im Stau, bis er über den Gablerknoten drüber hinweg ist. Immerhin hier braucht ihr 20 bis 25 Minuten nur länger. Das größere Problem haben wir aktuell in der Gegenrichtung der Ortsumfahrung Bad Reichenhall. Hier ist ein Stück der B21 in Richtung Pieding voll gesperrt für den Moment. Ich kann euch nicht sagen, welche Arbeiten hier laufen, aber rund um Bad Reichenhall Richtung Pieding stehender Verkehr aktuell. Sobald ich weiß, ob dort die Unfallstelle in Höhe Gablerknoten geräumt ist, gebe ich euch Bescheid. Momentan kein Fortkommen möglich.
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15: Mit Angelina Quotschala. Große Buskontrolle an der A8 bei Siegsdorf mit einem gemischten Ergebnis. Die Polizei hat 28 Reisebusse kontrolliert. Bei 11 Bussen oder Fahrern gab es etwas zu beanstanden. Schwere Verstöße oder Straftaten wurden aber nicht festgestellt. Meist ging es um Lenk- und Ruhezeiten. Bei einem Bus gab es allerdings technische Probleme. Unter anderem waren Teile der Bremsanlage stark beschädigt. Der Bus musste deshalb in eine Werkstatt. Insgesamt gab es 11 Bußgeldanzeigen. Rund 5.200 Euro an Sicherheitsleistungen wurden einbehalten. Rund 70 Einsatzkräfte von Polizei, Zoll und weitere Behörden waren an der Buskontrolle beteiligt. Wie fahrradfreundlich sind die Städte und Gemeinden bei uns in der Region? Hinweise darauf soll der sogenannte Fahrradklimatest des Allgemeindeutschen Fahrradclubs ADFC liefern. Das ist eine Online-Befragung, die vor ein paar Wochen begonnen hat und bis Ende November dauert. Unter anderem die Stadt Freilassing ruft ihre Bürgerinnen und Bürger heute auf, mitzumachen. Jeder Radler kann dort seine täglichen Erfahrungen mitteilen. Karl Grünberg vom ADFC.
16: Wer täglich mit dem Rad unterwegs ist, der kennt seine Strecken und seinen Ort. Er oder sie weiß aus eigener Erfahrung, an welcher Stelle der Radweg viel zu schmal ist, wo der Radweg Wurzelaufbrüche hat oder wo der Radweg zum Beispiel plötzlich in parkenden Autos landet sozusagen oder wo es gar keinen Radweg gibt. Oder ob man zum Beispiel am Bahnhof sein Rad gut und sicher abschließen kann.
15: Das alles könnt ihr dann in den Fragebogen eintragen. Die Online-Befragung dauert laut den Initiatoren etwa 10 Minuten. Wenn ihr mitmachen wollt, den Fahrradfragebogen haben wir auf bayernwelle.de für euch verlinkt. Ein 55-Jähriger ist bei einem Unfall im Wald verletzt worden. Der Tachatinger wollte am Freitag einen Holzstapel von einer Abdeckfolie befreien. Plötzlich kamen dabei mehrere Baumstämme ins Rollen. Sie klemmten beide Beine des Mannes ein. Eine Spaziergängerin hörte seine Hilferufe und alarmierte die Feuerwehr. Die Einsatzkräfte befreiten den Mann. Er kam mit mittelschweren Verletzungen ins Krankenhaus. Die Polizei warnt deshalb erneut, Holzstapel dürfen nicht betreten werden. Sie können jederzeit ins Rollen kommen. Und weitere Nachrichten aus unserer Region findet ihr auch auf bayernwelle.de.
17: Nachrichten aus der regionalen Wirtschaft mit der Max Eicher Unternehmensgruppe.
15: 41 junge Leute aus den Landkreisen Traunstein und Berchtesgadener Land haben ihre Ausbildung im Bereich Maler und Lackierer jetzt erfolgreich abgeschlossen. Bei einer gemeinsamen Feier haben die beiden Landkreisinnungen die jungen Leute offiziell freigesprochen und ihnen ihre Gesellenbriefe überreicht. Glückwünsche gab es nicht nur von den Maler- und Lackiererinnungen, sondern auch von einigen Ehrengästen. So sagte zum Beispiel der Chiemgauer Landtagsabgeordnete Konrad Bauer an die Adresse der jungen Leute: Ihr seid die Zukunft des Handwerks in euren Betrieben.
17: Das waren Nachrichten aus der regionalen Wirtschaft mit der Max Eicher Unternehmensgruppe.
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0: Dankeschön. Hier ist das Bayernwelle-Wetter. Weiterhin ziemlich bewölkt heute. So war der ganze Montag. So ist es auch jetzt. Die Temperaturen ziehen sich auch jetzt langsam zurück. Wir waren in der Spitze heute bei 16, 17 Grad. Aktuell haben wir in Traunstein am Stadtplatz 15 Grad. In Anger am Kloster Högelwörth 14 und in Berchtesgaden sind es 13 Grad. Regen ist keiner in Sicht. Im Gegenteil, in den nächsten Tagen mehr Sonne. Morgen schon ein höherer Sonnenanteil als heute. Es geht wieder auf 16, 17 Grad hoch. Und übermorgen am Mittwoch wird's Wolken los bei 19 Grad. Allerdings, das sei noch erwähnt, ab morgen werden die Nächte auch spürbar kälter. Die Nachttemperatur bei diesem wolkenlosen Himmel morgen und übermorgen wird bei 3 bis 4 Grad nur noch liegen. 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Jetzt die komplette Stauübersicht. Erstmal die A8 Salzburg Richtung München. Weiterhin Baustellenstau zwischen Fraßdorf und Raubling. Wegen der Baustelle in Höhe Raubling. Hier ist eine Spur gesperrt. Das sorgt den kompletten Tag schon für Stau. Er fängt aktuell schon vor Fraßdorf an. Zeitverlust 1 Stunde und 5 Minuten. Gleiches Problem, etwas kleiner in der Gegenrichtung. Also Richtung Salzburg steht ihr ebenfalls vor der Baustelle da in Höhe Raubling-Rohrdorf und habt einen Zeitverlust von 20 Minuten. Jetzt das weitere Riesenproblem, gerade zur Feierabendzeit, das die B20 betrifft, zwischen Pieding und Bad Reichenhall. Vor einer guten Stunde ist ein Unfall in Höhe Gablerknoten passiert. Die Rettungskräfte sind alle längst vor Ort, aber das Verkehrschaos ist es eben auch. Wer auf der B20 von Pieding Richtung Bad Reichenhall fährt, hat schon Stau. Vor Pieding fängt das etwa an, 25 Minuten dauert es länger und praktisch kein Durchkommen mehr ist in der Gegenrichtung, also der B21 Ortsumfahrung Bad Reichenhall. Hier sind aktuell Teile der Ortsumfahrung gesperrt. Das heißt, ihr steht da teilweise im Stau. Der andere Verkehr wird über die Münchner Allee umgeleitet. Auch da gibt es nahezu kein Vorankommen. Ich kann euch hier keine Passierdauer nennen. Ihr steht einfach und wenn ihr Glück habt, kommt ihr langsam rollend irgendwie an der Unfallstelle vorbei. Zumindest da, wo nicht voll gesperrt ist. Dieses ganze Chaos bedeutet auch Stau auf der A8 vom Walserberg bis Pieding. Auch hier müssen eben alle irgendwie wahlweise über den Kreisel oder ein Stückchen weiterfahren. Also Stau vom Walserberg bis Pieding, hier dauert es 10 Minuten länger. Sobald die Unfallstelle geräumt ist, sage ich euch Bescheid. Momentan ist dies noch nicht. Und jetzt noch zu den Blitzern. Ja, es gibt noch ein paar. In Türlaching ist beim Kindergarten einer aufgebaut. In Tettenhausen läuft eine Laserkontrolle in Richtung Friedolfing. Und in der Schönau ist noch einer aktiv in der Fischmichelstraße. Sagt uns auch Bescheid bei Blitzern, die ihr seht, bitte. Ruft an 08654 3x7 3x3.
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0: Mit Peter Mack, guten Abend. Kurz nach 17:30 haben wir es mittlerweile. Wer jetzt noch arbeiten muss, naja, der muss wahrscheinlich nur bis 18 Uhr arbeiten. Mit anderen Worten, zweimal blinzeln und dann hast du Feierabend. Shabusi und Miles Smith, Blink Twice.

0: Amanda Marshall, Lady Drain, hier ist die Bayernwelle. Es kommt gleich eine neue Folge der Gscheidmeierin. Vorher ein recht erfreuliches Update von der B20, B21 zwischen Pieding und Bad Reichenhall. Nach dem Unfall am Gablerknoten gibt es immer noch Behinderungen, die sind aber deutlich weniger geworden. Die Polizei regelt den Verkehr mittlerweile einspurig. Ihr habt von Pieding über die B20 Richtung Reichenhall zwar immer noch Probleme, aber weniger als 10 Minuten Zeitverlust. Und wer auf der B21 noch unterwegs ist in Richtung Pieding, der hat auch deutlich abnehmenden Stau, weil die Polizei eben alles so gut regelt. Ihr habt da auf der Ortsumfahrung auf der B21 noch eine Viertelstunde, die ihr länger steht, und dann ein Stückel weiter nach der Vollsperrung, denn die B21 ist zum Teil noch voll gesperrt, nochmal etwa 10 Minuten, bis ihr am Gablerknoten seid, danach wieder freie Fahrt. Langsam aber sicher entspannt sich also die Lage dort.
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2: Wir denken über irgendwas nach und schauen dabei nach oben. Aber warum? Vorneweg für die Erklärung mal, auf unser Gehirn prasseln pro Sekunde unglaublich viele Infos ein. Denn durch unsere Sinne nehmen wir die ganze Zeit Reize auf. Das machen wir ganz unbewusst und vieles davon merken wir uns auch nicht. Aber unser Gehirn prüft trotzdem alles, was es so reinbekommt, ob es relevant ist oder nicht. Das heißt, allein das Wachsein und Existieren kostet ganz schön viel Denkleistung. Und müssen wir jetzt über was Kompliziertes nachdenken, will unser Gehirn Kapazitäten freiräumen. Das heißt, es versucht, die Reize zu reduzieren, die auf uns einprasseln, damit es mehr Platz hat für die Denkaufgabe. Und deshalb schauen wir nach oben, um so weniger visuelle Reize aufnehmen zu müssen. Und unser Gehirn hat so mehr Kapas frei, um noch besser denken zu können.
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0: Hier ist die Bayernwelle. Schönen Montag, Feierabend. Tut, der wird gleich noch ein bisschen schöner. Immer wenn Musik von Astis kommt, wird's generell schöner. Kommt nämlich gleich Electrified. Und habe ich die Zeit noch für Mr. Mister? Aber sicher. Na, dann spielen wir auch gleich noch Broken Wings. Direkt nach der Reklame, wie man früher gesagt hat.
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3: Ich bin Moritz Einzel. In Bayern haben sich tausende Beschäftigte aus der kriselnden Autoindustrie an einem Aktionstag der IG Metall gegen Jobabbau und Werksschließungen beteiligt. Allein bei Audi in Ingolstadt kamen laut Betriebsrat über 5000 Menschen. Janina Singer berichtet.
4: Bei der VW-Tochter könnten in den nächsten Jahren tausende Jobs wegfallen und Bayerns IG Metall-Chef Ott warf den Unternehmen vor, es gehe ihnen in Wirklichkeit um Stellenabbau, während sie längere Arbeitszeiten forderten. Aktionen gab es auch bei BMW in München und Bosch in Nürnberg.
3: Die CSU leidet nach den Wahlen in Berlin und Mecklenburg-Vorpommern mit ihrer geschrumpften Schwesterpartei CDU. Bayerns Ministerpräsident und CSU-Chef Söder hat gesagt, es sei wichtig, dass die Union sich jetzt nicht zum Hühnerhaufen entwickelt. Und beim Thema Kampfgeist könne man was von der SPD-Wahlsiegerin in Mecklenburg-Vorpommern lernen.
5: Jetzt nicht einfach die Flügel zu strecken oder aufzugeben. Da, Frau Schwesig ist da schon eine Kämpferin, das muss man sagen und das respektiere ich sehr. Und ich glaube, von diesem Kämpferherz, da brauchen wir alle mehr in der Union.
3: Die SPD landete in Schwerin zwar hinter der AfD, allerdings schaffte Schwesig eine Aufholjagd. Die CDU war gestern aus dem Landtag geflogen. Gutverdiener müssen sich im kommenden Jahr auf höhere Sozialabgaben einstellen. Die Beitragsgrenze soll bei der Krankenversicherung auf knapp 6.400 Euro und bei der Rentenversicherung auf 8.850 Euro im Monat steigen. Für Spitzenverdiener könnte das bis zu 100 Euro Mehrbelastung monatlich bedeuten. Bundesregierung und Bundesrat müssen den neuen Grenzen noch zustimmen. Deutschlands Obstbauern haben eine der besten Kirschenernten der vergangenen Jahre eingefahren. Insgesamt sind es rund 48.500 Tonnen Süß- und Sauerkirschen, 8% mehr als im langjährigen Durchschnitt. Das milde Frühjahr und nur wenige Frostschäden haben das möglich gemacht. München geht mit Kiel in den Endspurt der nationalen Bewerbungsphase für die Olympischen Spiele. Die beiden Städte haben mitgeteilt, dass sie zusammenarbeiten. Sollte München den Zuschlag für Olympia bekommen, finden in Kiel die Segelwettbewerbe statt. Am Samstag entscheidet sich, wer als deutscher Kandidat für die Spiele 2036, 40 oder 44 ins Rennen geht. Es ist jetzt kurz nach 6.
6: Vielen Dank, hier ist das Bayernwelle-Wetter. Es wird in den nächsten Tagen ähnlich wie heute, allerdings ein bisschen sonniger. Es waren schon ziemlich viele Schleierwolken heute am Himmel. Das wird sich morgen ändern, morgen werden es deutlich weniger. Temperatur bleibt aber gleich, wir werden auch morgen 16 bis 17 Grad bekommen. Aber trocken und freundlich ist das schon. Und der schönste Tag der Woche kommt übermorgen am Mittwoch, da ist es wolkenlos mit bis zu 19 Grad. 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Weiterhin, wie den ganzen Tag schon, dicker Stau auf der A8 Salzburg Richtung München. Der Stau beginnt kurz vor Fraßdorf, geht dann bis Raubling, denn in Raubling ist eine Baustelle, wo eine Spur gesperrt ist. Ihr habt noch immer eine Stunde Zeitverlust hier. In der Gegenrichtung an der gleichen Stelle ebenfalls Stau, also auf der A8 Richtung Salzburg. Auch hier macht die Raublinger Baustelle Probleme. Hier dauert es eine gute Viertelstunde länger. Dann der weitere Blick auf die B20 B21, die Ortsumfahrung Bad Reichenhall. Es gab in den letzten 2 Stunden erhebliche Behinderungen durch einen Unfall in Höhe Gablerknoten. Die Polizei regelt den Verkehr mittlerweile so gut sie kann. Ihr habt trotzdem noch ein paar Behinderungen auf der B20 von Pieding über den Kreisel rüber. Hier dauert es 10 Minuten länger. Und auch auf der gesamten Ortsumfahrung Bad Reichenhall Richtung Pieding geht es noch recht zäh voran. Das gleiche trifft auch zu auf die Münchner Allee. Wer raus will aus Reichenhall, der muss eben auch durch diesen ganzen zäh fließenden Verkehr Richtung Pieding. Also rechnet auch hier in Richtung Pieding mit 10 bis 15 Minuten, die es noch länger dauert. Je nachdem, wie lange die Aufräumarbeiten dauern, wird es da auch weiterhin zu leichten Behinderungen zumindest kommen. Blitzer ist aktuell keiner in der Wiedervorlage, das heißt, ich verlasse mich voll und ganz auf euch. Seht ihr einen Blitzer, bitte ruft uns gleich an, damit wir ihn gleich ins Programm nehmen können. 08654 3x die 7, 3x die 3.
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6: mit Peter Mack. Guten Abend um kurz nach sechs. Ja, das war schon klar, dass aus diesem neuen Album von Michael Schulte nicht nur diese erste Single 5 AM veröffentlicht wird, sondern da sind so viele gute Songs drauf, da musste doch noch eine zweite hinterherkommen. Und die ist jetzt da, neu auf der Bayernwelle, Michael Schulte, Love Sick.

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1: Mit Angelina Quocciala, schönen Montag euch. Souverän wird's diesen Mittwoch im Natz in Traunstein. Zumindest heißt so das aktuelle Bühnenprogramm von Matthias Tretter, der für euch in der Kulturfabrik auftritt. Mit gewohnt spitzem Humor geht's bei dem Kabarettist um Politik, Demokratie und den täglichen Ausnahmezustand. Und Tretter verspricht, ihr werdet richtig viel lachen. Los geht's um 20 Uhr. Tickets bekommt ihr auf natz-diekulturfabrik.de oder auch an der App.

0: Kasse. Was für unsere kleinsten Bayernwelle-Hörer habe ich auch mit dabei. Bis Ende September habt ihr, liebe Erstklässler, noch freien Eintritt im Märchenerlebnispark Marquardstein und im Freizeitpark Ruhpolding. Also nutzt unbedingt diese Chance noch aus. Kommt vorbei und taucht ein in die Märchenwelt oder fahrt mit der Bergachterbahn. In beiden Parks gibt's jede Menge zu entdecken. Und der Blick aufs Wochenende. Diesen Sonntag steigt in Haberland bei Saaldorf-Surheim das zweite Apfelfest. Von 10 bis 16 Uhr laden die 19 Gartenbauvereine des Landkreises zum Entdecken, Probieren und Feiern ein. Zu sehen gibt es rund 100 Apfel und zahlreiche alte Birnensorten. Und wenn ihr auch unbekanntes Obst zu Hause habt, dann nehmt's einfach mit, denn Pomologen helfen euch dann bei der Sortenbestimmung. Dazu gibt's noch Führungen, Kinderprogramm, Musik und auch was Gescheites zum Essen. Das Apfelfest findet bei jedem Wetter statt.
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4: Mit Angelina Quotschala. Mehrere Kommunen zwischen Chiemsee und Königssee rufen dazu auf, beim diesjährigen Fahrradklimatest des Allgemeinen Deutschen Fahrradclubs ADFC mitzumachen. Ganz aktuell ruft heute die Stadt Freilassing ihre Bürgerinnen und Bürger dazu auf. Wer regelmäßig mit dem Rad unterwegs ist, kann einen Online-Fragebogen ausfüllen. Wie gut sind die Radwege in eurer Heimatgemeinde in Schuss? Wo gibt's Gefahrenstellen und wo würdet ihr euch Verbesserungen wünschen? Das und mehr fasst diese Befragung. Je mehr Menschen mitmachen, desto aussagekräftiger sind die Resultate, so der ADFC. Wenn ihr mitmachen wollt, weitere Infos und einen Link zum Fragebogen findet ihr auf bayernwelle.de. Seit einem halben Jahr kümmert die CJD-Klinik Buchenhöhe sich in Berchtesgaden verstärkt um junge Leute mit Angststörungen und Depressionen. Dieses Angebot werde sehr gut angenommen, sagt jetzt der ärztliche Leiter Dr. Gerd Schauerte im Bayernwelle-Interview. Die Klinik therapiert Kinder, Jugendliche und junge Erwachsene aus ganz Deutschland, schwerpunktmäßig aus unserer Region.
5: Was man sagen muss, ist, dass diese therapeutischen Behandlungen, die wir machen, wobei wir primär psychotherapeutisch arbeiten, ausgesprochen gute Effekte zeigt bei den Patienten. Das heißt, es kommt zu einer deutlichen Stabilisierung. Wir haben Patienten, insbesondere viele mit Zwangsstörungen, Angststörungen, Depressionen. Und da ist eine intensive Psychotherapie, so wie wir sie dann im Rahmen des stationären Aufenthaltes durchführen können, sehr hilfreich.
4: Ausgelöst werden die psychischen Probleme bei jungen Leuten zum Beispiel durch Mobbing oder durch zu viel Social-Media-Konsum. Die Klinik auf der Buchenhöhe in Berchtesgaden bietet für jeden jungen Patienten eine individuell abgestimmte Therapie. Die Badesaison ist vorbei. Jetzt macht sich die Gemeinde See und Seebruck Gedanken über ihr Altsbad in Truchtlaching. Im Gemeinderat geht es heute um die Frage, wie die Parksituation verbessert werden kann. Die Badegäste parken normalerweise auf der gegenüberliegenden Seite des Altsbades. Der Gemeinderat bespricht heute, wie die Fahrzeuge besser gelenkt werden können, um auf diese Weise mehr Parkplätze zu schaffen. Außerdem soll der Parkplatz am Altsbad dann auch gleich neue Wasserkanal- und Stromanschlüsse bekommen, und zwar für den Christkindlmarkt in der Vorweihnachtszeit. Und mehr Nachrichten aus unserer Region findet ihr wie immer auch auf bayernwelle.de.
6: Dankeschön, Angelina Quotschala. Hier ist das Bayernwelle-Wetter. Es waren viele Schleierwolken heute unterwegs. Die werden auch morgen noch teilweise da sein. Aber morgen ist der Sonnenanteil größer. Also die Sonne setzt sich schon nochmal durch dann morgen. Wir haben ähnliche Temperaturen wie heute. Es werden auch morgen wieder 16, 17 Grad werden. Der schönste Tag der Woche wird übermorgen der Mittwoch. Da haben wir bis zu 19 Grad. Und es ist wolkenlos. Der Bayernwelle Verkehrsservice, damit ihr sicher ankommt. A8 Salzburg Richtung München. Stau zwischen Fraßdorf und Raubling. Grund ist die Baustelle in Raubling. Hier wird's einspurig. Die vielen Autos und die Einspurigkeit bzw. das Einfädeln sorgen für den Stau. Auch jetzt noch etwa eine Stunde Zeitverlust. Problem auch in der Gegenrichtung. Genau an dieser gleichen Baustelle in Raubling. Also das ist dann die A8 Richtung Salzburg. Auch hier staut sich's noch mit einem Zeitverlust von 10 bis 15 Minuten. Dann noch ein Blick auf die B20, B21 zwischen Pieding und Bad Reichenhall. Mitten in der Hauptverkehrszeit hat heute ein Unfall am Gablerknoten für Probleme gesorgt. Die Polizei ist da, regelt das, was zu regeln ist, führt teilweise einspurig an der Unfallstelle vorbei. Dennoch habt ihr noch Behinderungen, sowohl auf der B20 am Piedinger Kreisel Richtung Reichenhall, erst recht aber aus Bad Reichenhall raus. Hier gibt's noch sehr zäh fließenden Verkehr auf der Ortsumfahrung der B21, ebenfalls noch auf der München Allee, alles in Richtung Pieding, weiterhin stockend und zähfließend. Blitzer haben aktuell keine mehr vorliegen. Seht ihr aber noch einen, dann ruft uns bitte gleich an, damit wir auch weiterhin auf dem neuesten Stand sind. Sind wir ja immer nur mit eurer Hilfe bei den Blitzern. Also ruft bitte an, sobald ihr einen seht. 08654 3x die 7, 3x die 3.
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6: Mit Peter Mack, guten Abend um kurz nach 6:30. Es ist und bleibt eine der unglaublichsten Geschichten des Jahres, dass durch den Michael Jackson Film, der im Frühjahr angelaufen ist, kein anderer Künstler im Grunde weltweit erfolgreicher war als Michael Jackson, obwohl er schon so viele Jahre nicht mehr unter uns ist. Seine ganzen alten Hits sind in die Charts gekommen, natürlich die Songs aus dem Thriller-Album, alte Songs von den Jackson 5 und auch dieser Riesenhit aus dem Album Off the Wall, Rock with You, Michael Jackson.

Laut ist sie und gut ist sie auch, wie immer eben. Pink, just like fire. Ihr hört die Bayernwelle. Guten Abend. Ach, wisst ihr, zum Abschluss des heutigen Tages gebe ich euch noch eine schöne Tiermeldung mit. Das ist eine gute Nachricht. Zum ersten Mal seit ungefähr 100 Jahren haben Forscher eine neue Katzenart entdeckt. Allerdings weit weg von uns in den bolivianischen Anden, also in Südamerika. So auf 1500 Metern Höhe lebt diese neue Katze, also in den Bergen, wenn du so willst. Sie heißt Leopardus Tilcayo für die Lateiner unter euch. Das ist eine schöne Katze. Sie ist etwas kleiner als unsere herkömmliche deutsche Hauskatze, hat aber so ein Fell wie ein kleiner Luchs, also ist so gepunktet und hat so zwei Streifen im Gesicht. Das ist ein wirklich schönes Tier. Das bringt euch im Leben nicht weiter, aber ich freue mich immer über solche Tiernachrichten. Wer von euch Katzenbesitzer ist, kann ja heute Abend mal zu seiner Hauskatze hin und kann dann sagen, Schatzi, du hast neue Verwandte im weit entfernten Südamerika. Und eure Katze wird so reagieren, wie sie immer reagiert, mit arroganter Gleichgültigkeit. Aber vielleicht ist ja auch eine dabei, die sich freut. Eine neue Katzenart haben wir jedenfalls auf der Welt. Herzlich willkommen auf dem Planeten. Die Bayernwelle, wir hören uns morgen wieder hier auf dieser Welle. Und zwar ab 15 Uhr. Peter Mack, mein Name. Habt einen schönen Abend. Martin Garrix und Ed Sheeran, Repeat It. Stay.

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3: Ich bin Moritz Einzel.
4: Das Wahldesaster der CDU in Mecklenburg-Vorpommern wird lange nachhallen. Das hat Bundeskanzler Merz heute betont, nachdem die Christdemokraten den Wiedereinzug ins Landesparlament von Schwerin verpasst hatten.
5: Diese Wahl ist eine tiefe Zäsur. Es ist ein für die CDU in Deutschland dramatisches, einmaliges Ergebnis, dass wir die 5%-Hürde nicht überwinden konnten und dass eine ganze Landtagsfraktion aus dem Landtag heraus fällt. Das ist ein schwerer Schlag.
4: Merz räumte ein, dass die Bundespolitik und auch seine Person bei den Wahlen eine große Rolle gespielt haben. Es gäbe aber auch eine tiefgreifende Veränderung des Parteiensystems und das stelle die schwarz-rote Koalition im Bund vor eine historische Aufgabe. Tanken soll ja ab Oktober bis zu 17 Cent pro Liter günstiger werden. Die Bundesregierung will den geplanten neuen Tankrabatt noch heute auf den Weg bringen. Dafür soll die Energiesteuer auf Benzin und Diesel bis Jahresende sinken. Das soll die hohen Spritpreise infolge des Iran-Kriegs abfedern. In den Krankenhäusern soll künftig weniger Zeit für Formulare und mehr für die Patienten bleiben. Gesundheitsminister Linnemann fordert dafür weniger Bürokratie, mehr Digitalisierung und mehr Vertrauen in das Personal. Die Krankenhausgesellschaft unterstützt den Vorstoß. Viele Vorgaben würden vor allem zusätzlichen Papierkram verursachen, ohne die Versorgung zu verbessern. Ein TikTok-Livestream vom Oktoberfest hat zur vorübergehenden Festnahme eines 22-Jährigen geführt. Ein Zuschauer hatte darin eine mögliche Drohung erkannt und die Polizei alarmiert. Die Beamten fanden jedoch keine ernsthafte Gefahr und ließen den Mann wieder frei. Gegen ihn wird trotzdem ermittelt. Livestreams von der Münchner Theresienwiese sind während der Wiesen verboten. Die Wolken werden weniger, teilweise klart der Himmel auf. In der Nacht ist's dann locker bewölkt oder klar. In einigen Niederungen bildet sich Nebel. Die Temperaturen sinken auf 10 bis 2 Grad. Morgen wechseln sich Sonne und mal lockere, mal dichtere Wolken ab. Im Laufe des Nachmittags setzt sich vor allem im Südwesten strahlender Sonnenschein durch. Die Höchstwerte erreichen 13 bis 19 Grad.
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7: Hallo again und willkommen zum neuesten Musikspezial. Im Studio ist Evi Dettel und am Wochenende, da wird's spannend, zwischen Freitag und Sonntag läuft der Vorverkauf für die Oasis-Tour 2027. Ja, das war die große Meldung letzte Woche. Nach dem legendären Comeback im vergangenen Jahr gehen die Gallagher-Brüder 2027 nochmal auf Welttour und spielen ihre ganzen alten Hits. Diesmal auch mit einem Stopp in München. Der Kampf um die Karten dürfte allerdings ein harter werden. Man musste sich erstmal registrieren, drei favorisierte Termine nennen und nur die Glücklichen, die in diesen Tagen einen Code erhalten, die können überhaupt am Vorverkauf teilnehmen. Ja, da hat sich ein bisschen was getan im Kartenvorverkauf, seit die erste Oasis-Platte rauskam. Ich war aber letztes Jahr schon in Cardiff mit dabei bei der großen Reunion-Tour, bei der die Gallagher-Brüder erstmals wieder gemeinsam auf der Bühne standen und ich kann euch sagen, es lohnt sich schon wirklich. Also viel Glück für alle, die Karten ergattern wollen. Als kleine Einstimmung hören wir heute nochmal rein in das legendäre Album What's the Story Morning Glory. Es kam im Oktober 1995 raus, also vor ziemlich genau 31 Jahren. Wahnsinn. Wir starten gleich mal mit einer 7 Minuten langen Hymne dieser Zeit, Champagne Supernova. Und es war übrigens auch live der Wahnsinn. Hier sind Oasis.

Unser Album der Stunde im Musikspezial ist What's the Story Morning Glory von Oasis. Passend zum großen Kartenvorverkauf für die Tour 2027, der am Freitag startet. Ja, es war das zweite Oasis-Album und falls du es auch in deinem Plattenschrank hast, bist du einer oder eine von 22 Millionen. In Großbritannien wurde das Werk damals sogar zum schnellstverkauften Album seit Michael Jacksons Bad von 1987. Kein Wunder, denn es sind wirklich einige Mega-Hits drauf, die bis heute jeder kennt. Unter anderem natürlich Wonderwall und Don't Look Back in Anger, aber auch noch so viele mehr. Als nächsten Song hören wir den Titeltrack Morning Glory. Obwohl er wie das Album heißt, ist der damals nur in Australien und Neuseeland als Single rausgekommen. In Nordamerika war es aber das erste Oasis-Lied, das überhaupt häufig im Radio lief. Und noch ein Funfact für die Musiknerds unter euch. Kritiker finden, das Gitarrenriff am Anfang erinnert doch auffallend an The One I Love von R.E.M. Aber entscheidet selbst.

What's the Story Morning Glory von Oasis ist unsere Platte der Stunde im Musikspezial. Passend zum Kampf um die Konzertkarten für die Tour 2027, der am Freitag startet. Ja, diese Tour ist ja schon die Fortsetzung der eigentlichen Reunion-Tour aus dem vergangenen Jahr. Und damals hat wirklich kaum einer fassen können, dass die Gallagher-Brüder nochmal gemeinsam auf der Bühne stehen, da sie vorher ja Jahre oder Jahrzehnte eigentlich schon nicht mehr miteinander geredet haben. Und schon beim Release von What's the Story Morning Glory 1995 waren sie ständig mit Streitigkeiten zwischen den beiden Brüdern in den Medien. Dazu kam dann auch noch das berüchtigte Battle of Bands zwischen Oasis und Blur. Das war natürlich ein gefundenes Fressen für die britischen Medien, die ja bekanntlich nicht zimperlich sind, wenn es um Skandale geht. Oasis gegen Blur erinnerte sehr stark an Beatles vs. Stones. Die Bands haben das Ganze mit öffentlichen Aussagen übereinander noch befeuert und zumindest in England musste man sich damals entscheiden. War man Team Blur, also für die intellektuellen Studenten aus dem südlichen London, oder favorisierte man Oasis, die rauen Working Class Heroes aus dem Norden, aus Manchester genauer gesagt. Der Höhepunkt dieser Rivalität war der 14. August 1995. An diesem Tag veröffentlichten Blur ihre Single Country House und Oasis ihre Single Roll With It. Die große Frage war, wer verkauft mehr CDs? In England wurde sogar in den Fernsehnachrichten berichtet, wie die Fans die Läden stürmten, um ihre Bands zu unterstützen. Am Ende der Woche hatten Blur die Nase vorn. Sie verkauften 274.000 CDs, Oasis nur 216.000. Auf lange Sicht haben Oasis das Battle of Bands irgendwie trotzdem gewonnen, aber beide Bands haben richtig gute Musik gemacht. Drum hören wir jetzt auch beide Songs, Roll With It und Country House.

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4: Mit Angelina Quocciala. Große Buskontrolle an der A8 bei Siegsdorf mit einem gemischten Ergebnis. Die Polizei hat 28 Reisebusse kontrolliert. Bei 11 Bussen oder Fahrern gab es etwas zu beanstanden. Schwere Verstöße oder Straftaten wurden aber nicht festgestellt. Meist ging es um Lenk- und Ruhezeiten. Bei einem Bus gab es allerdings technische Probleme. Unter anderem waren Teile der Bremsanlage stark beschädigt. Der Bus musste deshalb in eine Werkstatt. Insgesamt gab es 11 Bußgeldanzeigen. Rund 5.200 Euro an Sicherheitsleistungen wurden einbehalten. Rund 70 Einsatzkräfte von Polizei, Zoll und weitere Behörden waren an der Buskontrolle beteiligt. Wie fahrradfreundlich sind die Städte und Gemeinden bei uns in der Region? Hinweise darauf soll der sogenannte Fahrradklimatest des Allgemeindeutschen Fahrradclubs ADFC liefern. Das ist eine Online-Befragung, die vor ein paar Wochen begonnen hat und bis Ende November dauert. Unter anderem die Stadt Freilassing ruft ihre Bürgerinnen und Bürger heute auf, mitzumachen. Jeder Radler kann dort seine täglichen Erfahrungen mitteilen. Karl Grünberg vom ADFC.
5: Wer täglich mit dem Rad unterwegs ist, der kennt seine Strecken und seinen Ort. Er oder sie weiß aus eigener Erfahrung, an welcher Stelle der Radweg viel zu schmal ist, wo der Radweg Wurzelaufbrüche hat oder wo der Radweg zum Beispiel plötzlich in parkenden Autos landet sozusagen oder wo es gar keinen Radweg gibt. Oder ob man zum Beispiel am Bahnhof sein Rad gut und sicher abschließen kann.
4: Das alles könnt ihr dann in den Fragebogen eintragen. Die Online-Befragung dauert laut den Initiatoren etwa 10 Minuten. Wenn ihr mitmachen wollt, den Fahrradfragebogen haben wir auf bayernwelle.de für euch verlinkt. Ein 55-Jähriger ist bei einem Unfall im Wald verletzt worden. Der Tachatinger wollte am Freitag einen Holzstapel von einer Abdeckfolie befreien. Plötzlich kamen dabei mehrere Baumstämme ins Rollen. Sie klemmten beide Beine des Mannes ein. Eine Spaziergängerin hörte seine Hilferufe und alarmierte die Feuerwehr. Die Einsatzkräfte befreiten den Mann. Er kam mit mittelschweren Verletzungen ins Krankenhaus. Die Polizei warnt deshalb erneut, Holzstapel dürfen nicht betreten werden. Sie können jederzeit ins Rollen kommen. 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
6: Die Wolken werden weniger, teilweise klart der Himmel auf. In der Nacht ist es dann locker bewölkt oder klar. In einigen Niederungen bildet sich Nebel. Die Temperaturen sinken auf 10 bis 2 Grad. Morgen wechseln sich Sonne und mal lockere, mal dichtere Wolken ab. Im Laufe des Nachmittags setzt sich vor allem im Südwesten strahlender Sonnenschein durch. Die Höchstwerte erreichen 13 bis 19 Grad. Wir legen los mit der A8 München Richtung Salzburg zwischen dem Dreieck Inntal und Rohrdorf. 4 Kilometer Stau, 10 Minuten der Zeitverlust. A8 Salzburg Richtung München zwischen Bernau am Chiemsee und Rosenheim. 13 Kilometer Stau, gut eine Stunde Zeitverlust. A8 München Richtung Stuttgart zwischen Adelzhausen und Friedberg. 5 Kilometer Stau, 13 Minuten mehr. A99 zwischen dem Dreieck München-Allach und München-Lochhausen. 3 Kilometer Stau, 13 Minuten plus. Und A995 Kreuz München Süd Richtung München zwischen Taufkirchen West und Unterhaching. 3 Kilometer Stau, 10 Minuten mehr.
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Seit letzter Woche sind Oasis wieder in aller Munde, denn die Gallagher-Brüder haben sich zusammengerauft und nach ihrem legendären Comeback 2025 jetzt eine weitere Welttour angekündigt. Nächstes Jahr spielen sie unter anderem auch zweimal in der Allianz Arena in München, Anfang Juli genauer gesagt. Mit dabei natürlich auch ihre großen Hits aus dem Album What's the Story Morning Glory, und da hören wir heute nochmal rein. Als Sympathieträger sind vor allem die Gallagher-Brüder nicht unbedingt bekannt, aber musikalisch haben sie zweifelsohne Musikgeschichte geschrieben. Und auch wenn manche behaupten, sie können es nicht mehr hören, versucht mal Wonderwall morgens um 3 auf der Tanzfläche nicht mitzusingen. Definitiv einer der größten Songs der 90er Jahre, und das sind unsere Fakten dazu. Veröffentlicht im Oktober 1995 war der Song in ein paar Ländern auf Platz 1 der Charts, zum Beispiel in Australien, Neuseeland und Kanada. Insgesamt 84 Wochen hielten sich die Burschen aus Manchester damit in den britischen Charts. Allerdings war Wonderwall daheim tatsächlich nie auf Platz 1, sondern immer nur Zweiter. Bei uns in Deutschland hat es sogar nur für die 17 gereicht. Eine Grammy-Nominierung und ein paar sehr erfolgreiche Coverversionen gab es auch noch, aber am Ende hat Wonderwall auf jeden Fall einen Ehrenplatz im Soundtrack der 90er Jahre verdient. Und hier ist einer der zeitlosesten Songs der letzten 31 Jahre. Oasis, Wonderwall.

Unser Musikspezial macht heute mal wieder Halt in den 90er Jahren mit einem Album, das 31 Jahre nach Release immer noch bei vielen von uns rauf und runter läuft. What's the Story Morning Glory von Oasis. Kurz vor dem Verkaufsstart für die Tour 2027 dürften die Streamingzahlen derzeit wieder gehörig nach oben gehen. Der Albumtitel war übrigens, und Achtung, jetzt wird's ein bisschen kompliziert, inspiriert von einer Freundin von Noel, die mit diesem Satz ans Telefon ging. Die wiederum bezog sich auf eine Zeile aus dem Song The Telephone Hour und der war aus dem Film Bye Bye Birdie. Und ganz klar, das war noch nicht alles, das war wiederum eine Referenz zu What's Your Story, Morning Glory, einem Jazz-Klassiker von Mary Lou Williams aus dem Jahr 1928. Also Telefon, Filmsong, Jazz-Klassiker. Übrigens haben wir Glück, dass es dieses Album überhaupt gibt, denn eigentlich haben sich Oasis schon während der Produktion von What's the Story Morning Glory aufgelöst. Das sagt zumindest ihr ehemaliger Fotograf Michael Spencer Jones. Angeblich haben sich, wie könnte es auch anders sein, die Gallagher-Brüder dermaßen gestritten, dass ein Zimmer danach komplett verwüstet war und alle abgereist sind. Irgendwie haben sie sich dann aber im wahrsten Sinne des Wortes doch wieder zusammengerauft und der Rest ist natürlich Geschichte. Das Album wurde in nur 15 Tagen aufgenommen und den letzten Titel, Cast No Shadow, hat Noel auf dem Weg ins Studio im Zug geschrieben. Preis-Leistung dürfte bei dieser Platte also ziemlich gut sein. Hier ist Cast No Shadow, Oasis.

Sie sind skurril, verwirrend oder auch überraschend simpel. Albumcover. Natürlich schauen wir auch bei unserem Album der Stunde im Musikspezial noch kurz auf das Artwork. What's the Story Morning Glory ist das vielleicht bekannteste Album von Oasis, die vielleicht zu den bekanntesten geborenen Mancunians gehören, also ihre Heimatstadt Manchester repräsentieren wie kaum jemand anders. Auch wenn die Gallagher-Brüder heute vorrangig in London wohnen. Es lag aber damals nahe, dass die mit kleinen Geschäften gesäumte Straße auf dem Titelbild des Albums auch in Manchester liegt. Aber falsch gedacht, das Bild wurde in der Berwick Street im Londoner Stadtteil Soho gemacht. Und wer sind die beiden Herren, die sich da entgegenkommen? Einer von ihnen war der Designer Brian Cannon, den man nur von hinten sieht. Entgegen kommt ihm der Londoner DJ Sean Rowley. Also nicht die Gallagher-Brüder. Und für die absoluten Nerds unter uns ist noch ein nettes kleines Osterei enthalten. Links hinten ist ganz klein der Produzent des Albums zu sehen. Owen Morris heißt der Gute und er hält sich das Mastertape des Albums vors Gesicht. Also reißt mir eure CD oder Platte raus und schaut's genau hin. Übrigens ist die Straße, fast wie die Abbey Road, ein beliebtes Ziel für Musikfans, die London besuchen und dort das Albumcover nachstellen. Einer der bekanntesten Songs auf What's the Story Morning Glory ist bis heute Don't Look Back in Anger. Angeblich hat Noel Gallagher das Lied nachts auf einem Pariser Hotelbett geschrieben. Don't Look Back in Anger zeigt auf jeden Fall, dass die harten Working Class Jungs von Oasis super schöne Love Songs schreiben können. Und mit diesem Klassiker wünsche ich jetzt allen, die es probieren, viel Glück beim Ticketkauf für die Oasis Tour 2027. Vielleicht sehen wir uns. Eine schöne Zeit wünscht euch Evi Dettel. Servus.

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1: Ich bin Moritz Einzel.
2: Nach den Wahlniederlagen der CDU in Berlin und vor allem in Mecklenburg-Vorpommern hat Kanzler Merz nochmal klargemacht, dass er seinen Reformkurs fortsetzen will. Um seine politische Zukunft gehe es parteiintern gerade nicht.
3: Es hat weder gestern Abend noch heute Vormittag von irgendjemandem irgendeine personelle Frage, geschweige denn eine Personaldebatte gegeben. Von niemandem.
2: Dass die CDU in Mecklenburg-Vorpommern aus dem Landtag geflogen ist, bezeichnete Merz als dramatisches, einmaliges Ergebnis. Der frühere Verkehrsminister Scheuer hat den Vorwurf der Falschaussage zur gescheiterten Pkw-Maut auch vor Gericht zurückgewiesen. Die Mautbetreiber sollen Scheuer angeboten haben, die Verträge erst nach einem Urteil des Europäischen Gerichtshofs zu unterzeichnen. Daran erinnere er sich nicht, unterstrich Scheuer zu Verfahrensbeginn in Berlin. Der Bund musste 243 Millionen Euro Schadenersatz zahlen. Umbau im bayerischen Kabinett. Justizminister Eisenreich hat ja seinen Rücktritt angekündigt. Neuer Justizminister soll der Münchner CSU-Abgeordnete Schmid werden. Das hat Ministerpräsident Söder laut Teilnehmern bei einer internen Sitzung der CSU-Fraktion in Klosterbanz angekündigt. Überraschend soll Europaminister Beiswenger seinen Posten verlieren. Dafür wird der Chef der Jungen Union Bayern, Manuel Knoll, Staatsminister für Jugend und Demokratie. Weniger Trump im US-Fernsehen. Mehrere große Sender in den Vereinigten Staaten schränken ihre Berichterstattung über den US-Präsidenten ein. Gemeinsam mit CNN erklärten ABC, CBS, NBC und auch Fox News vorerst nicht mehr über Trump-Auftritte zu berichten. Grund ist das Hausverbot, das Trump für Journalisten von CNN und zwei weiteren Medienunternehmen ausgesprochen hatte. Jürgen Klopp legt jetzt so richtig los. Der neue Fußball-Bundestrainer hat seine Spieler heute in Herzogenaurach empfangen. Dabei gibt's noch Veränderungen an den beiden Kadern, die Klopp nominiert hat. Karim Adeyemi vom FC Barcelona rückt ins Aufgebot für die ersten Spiele in den Niederlanden und gegen Griechenland. Lennart Karl vom FC Bayern wechselt ins zweite Aufgebot mit Partien gegen Serbien und in Griechenland. Der Grund ist Belastungssteuerung. Der Leipziger Brajan Gruda kann wegen einer Bauchmuskelzerrung nicht zum DFB. B-Team reisen. Es ist jetzt kurz nach 8. Die Wolken werden weniger, teilweise klart der Himmel auf. In der Nacht ist's dann locker bewölkt oder klar. In einigen Niederungen bildet sich Nebel. Die Temperaturen sinken auf 10 bis 2 Grad. Morgen wechseln sich Sonne und mal lockere, mal dichtere Wolken ab. Im Laufe des Nachmittags setzt sich vor allem im Südwesten strahlender Sonnenschein durch. Die Höchstwerte erreichen 13 bis 19 Grad.
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2: Vorsicht auf der A8 München Richtung Salzburg. Zwischen Fraßdorf und Bernau liegen mehrere Metallteile auf der Fahrbahn. A8 Salzburg Richtung München zwischen Fraßdorf und Rosenheim 10 Kilometer Stau, 43 Minuten der Zeitverlust. Und A8 München Richtung Stuttgart zwischen Dasing und Friedberg laufen Bergungsarbeiten nach einem Unfall. Die rechte Fahrspur und die Standspur sind gesperrt.
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2: Ich bin Moritz Einzel. Nach den Wahlniederlagen der CDU in Berlin und vor allem in Mecklenburg-Vorpommern hat Kanzler Merz nochmal klargemacht, dass er seinen Reformkurs fortsetzen will. Um seine politische Zukunft gehe es parteiintern gerade nicht.
3: Es hat weder gestern Abend noch heute Vormittag von irgendjemandem irgendeine personelle Frage, geschweige denn eine Personaldebatte gegeben. Von niemandem.
2: Dass die CDU in Mecklenburg-Vorpommern aus dem Landtag geflogen ist, bezeichnete Merz als dramatisches, einmaliges Ergebnis. Umbau im bayerischen Kabinett. Justizminister Eisenreich hat ja seinen Rücktritt angekündigt. Neuer Justizminister soll der Münchner CSU-Abgeordnete Schmid werden. Das hat Ministerpräsident Söder laut Teilnehmern bei einer internen Sitzung der CSU-Fraktion in Klosterbanz angekündigt. Überraschend soll Europaminister Beiswenger seinen Posten verlieren. Dafür wird der Chef der Jungen Union Bayern, Manuel Knoll, Staatsminister für Jugend und Demokratie. Die Wolken werden weniger, teilweise klart der Himmel auf. In der Nacht ist es dann locker bewölkt oder klar. In einigen Niederungen bildet sich Nebel. Die Temperaturen sinken auf 10 bis 2 Grad. Morgen wechseln sich Sonne und mal lockere, mal dichtere Wolken ab. Im Laufe des Nachmittags setzt sich vor allem im Südwesten strahlender Sonnenschein durch. Die Höchstwerte erreichen 13 bis 19 Grad.
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2: Vorsicht auf der A8 München Richtung Salzburg. Zwischen Fraßdorf und Bernau liegen mehrere Metallteile auf der Fahrbahn. A8 Salzburg Richtung München zwischen Fraßdorf und Rosenheim 10 Kilometer Stau, 43 Minuten der Zeitverlust. Und A8 München Richtung Stuttgart zwischen Dasing und Friedberg laufen Bergungsarbeiten nach einem Unfall. Die rechte Fahrspur und die Standspur sind gesperrt.
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2: Ich bin Moritz Einzel. Bundeskanzler Merz will ein Gesetz gegen Enteignungen vorantreiben. Nach dem Wahlsieg der Linken in Berlin hat Merz gesagt, die Bundesregierung werde ein entsprechendes Verbot vorlegen.
3: Es geht vor allem darum, an die internationalen Investoren eine klare Botschaft zu senden, die da lautet, es gibt in Deutschland keine Enteignungen von privatem Eigentum. Das ist gerade für den Investitionsstandort Deutschland von größter Relevanz und deswegen machen wir dieses Gesetz.
2: Die Linke hatte im Wahlkampf in Berlin versprochen, sich für Enteignungen der Wohnungskonzerne stark zu machen. Die SPD in Mecklenburg-Vorpommern will mit Linken und Grünen über ein gemeinsames Regierungsbündnis sprechen. Der Vorstand der Sozialdemokraten hat sich einstimmig hinter einen entsprechenden Vorschlag von Ministerpräsidentin Schwesig gestellt. Bisher regieren SPD und Linke in einer Zweierkoalition. Die SPD war gestern bei der Landtagswahl knapp hinter der AfD gelandet. Mit der AfD will aber niemand koalieren. Bayerns Ministerpräsident Söder baut sein Kabinett um. Der Münchner CSU-Landtagsabgeordnete Josef Schmid wird Nachfolger von Georg Eisenreich als Justizminister. Der Chef der Jungen Union in Bayern, Manuel Knoll, wird Staatsminister für Jugend und Demokratie. Söder will damit ein Zeichen für die jungen Leute setzen. Europaminister Erik Beiswenger wiederum verliert seinen Posten. Deutschlands Obstbauern haben eine der besten Kirschernten der vergangenen Jahre eingefahren. Insgesamt sind es rund 48.500 Tonnen Süß- und Sauerkirschen, 8% mehr als im langjährigen Durchschnitt. Das milde Frühjahr und nur wenige Frostschäden haben das möglich gemacht. München geht mit Kiel in den Endspurt der nationalen Bewerbungsphase für die Olympischen Spiele. Die beiden Städte haben mitgeteilt, dass sie zusammenarbeiten. Sollte München also den Zuschlag für Olympia bekommen, finden in Kiel die Segelwettbewerbe statt. Am Samstag entscheidet sich, wer als deutscher Kandidat für die Spiele 2036, 40 oder 44 ins Rennen geht. Neben München bewerben sich Köln-Rhein-Ruhr und Berlin. Es ist jetzt kurz nach 9. Es ist locker bewölkt oder klar. In einigen Niederungen bildet sich Nebel. Die Temperaturen sinken auf 10 bis 2 Grad. Morgen wechseln sich Sonne und mal lockere, mal dichtere Wolken ab. Im Laufe des Nachmittags setzt sich vor allem im Südwesten strahlender Sonnenschein durch. Die Höchstwerte erreichen 13 bis 19 Grad.
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2: Eine Meldung von der A8. Salzburg Richtung München zwischen Fraßdorf und Rosenheim. 8 Kilometer Stau, 33 Minuten dauert es länger. Und die A94 München-Passau ist in beiden Richtungen zwischen Malching und Kirchham gesperrt wegen eines Schwertransports.
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2: Ich bin Moritz Einzel. Bundeskanzler Merz will ein Gesetz gegen Enteignungen vorantreiben. Nach dem Wahlsieg der Linken in Berlin hat Merz gesagt, die Bundesregierung werde ein entsprechendes Verbot vorlegen.
3: Es geht vor allem darum, an die internationalen Investoren eine klare Botschaft zu senden, die da lautet, es gibt in Deutschland keine Enteignungen von privatem Eigentum. Das ist gerade für den Investitionsstandort Deutschland von größter Relevanz und deswegen machen wir dieses Gesetz.
2: Die Linke hatte im Wahlkampf in Berlin versprochen, sich für Enteignungen der Wohnungskonzerne stark zu machen. Bayerns Ministerpräsident Söder baut sein Kabinett um. Der Münchner CSU-Landtagsabgeordnete Josef Schmid wird Nachfolger von Georg Eisenreich als Justizminister. Der Chef der Jungen Union in Bayern, Manuel Knoll, wird Staatsminister für Jugend und Demokratie. Söder will damit ein Zeichen für die jungen Leute setzen. Europaminister Erik Beißwenger wiederum verliert seinen Posten. Es ist locker bewölkt oder klar. In einigen Niederungen bildet sich Nebel. Die Temperaturen sinken auf 10 bis 2 Grad. Morgen wechseln sich Sonne und mal lockere, mal dichtere Wolken ab. Im Laufe des Nachmittags setzt sich vor allem im Südwesten strahlender Sonnenschein durch. Die Höchstwerte erreichen 13 bis 19 Grad.
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2: Eine Meldung von der A8. Salzburg Richtung München zwischen Fraßdorf und Rosenheim. 8 Kilometer Stau, 33 Minuten dauert's länger. Und die A94 München-Passau ist in beiden Richtungen zwischen Malching und Kirchheim gesperrt wegen eines Schwertransports.
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2: Ich bin Joshua Heise. Die CDU leckt nach den Wahlpleiten in Berlin und vor allem in Mecklenburg-Vorpommern ihre Wunden. Kanzler Merz hat heute festgestellt, dass die Christdemokraten nur noch in Teilen eine Volkspartei seien.
3: Wir werden über die Arbeit und die Struktur der Partei sprechen, über unser Programm und über das Profil der CDU. Wir haben, um es offen zu sagen, auf zu viele Fragen keine zufriedenstellenden Antworten mehr. Und das werden wir und das müssen wir ändern.
2: Den Reformkurs der Bundesregierung will Merz fortsetzen. Dazu kündigte er an, etwas gegen die Einschränkungen für Kassenpatienten zu tun. Weniger Trump im US-Fernsehen. Mehrere große Sender in den Vereinigten Staaten schränken ihre Berichterstattung über den US-Präsidenten ein. Gemeinsam mit CNN erklärten ABC, CBS, NBC und auch Fox News vorerst nicht mehr über Trump-Auftritte zu berichten. Grund ist das Hausverbot, das Trump für Journalisten von CNN und zwei weiteren Medienunternehmen ausgesprochen hatte. Der frühere Verkehrsminister Scheuer von der CSU hat den Vorwurf der Falschaussage zur gescheiterten Pkw-Maut auch vor Gericht zurückgewiesen. Die Mautbetreiber sollen Scheuer angeboten haben, die Verträge erst nach einem Urteil des Europäischen Gerichtshofs zu unterzeichnen. Daran erinnere er sich nicht, unterstrich Scheuer zu Verfahrensbeginn in Berlin. Der Bund musste 243 Millionen Euro Schadenersatz zahlen. Ein TikTok-Livestream vom Oktoberfest hat zur vorübergehenden Festnahme eines 22-Jährigen geführt. Ein Zuschauer hatte darin eine mögliche Drohung erkannt und die Polizei alarmiert. Die Beamten fanden jedoch keine ernsthafte Gefahr und ließen den Mann wieder frei. Gegen ihn wird trotzdem ermittelt. Livestreams von der Münchner Theresienwiese sind während der Wiesen verboten. Der Schweizer Fußballprofi Granit Xhaka wird von seinem Umgang mit der Corona-Zeit eingeholt. Der frühere Spieler von Bayer Leverkusen, der heute in Sunderland unter Vertrag steht, hat zugegeben, dass er sich damals ein gefälschtes Impfzertifikat geholt hat. Das sei ein Fehler gewesen. Gegen Xhaka ermittelt jetzt die Staatsanwaltschaft Luzern. Die ersten Spiele der Schweizer Nationalmannschaft in der Nations League finden ohne ihren Kapitän statt. Es ist jetzt kurz nach 10. Es ist locker bewölkt oder klar, in einigen Niederungen bildet sich Nebel. Die Temperaturen sinken auf 10 bis 2 Grad. Morgen wechseln sich Sonne und mal lockere, mal dichtere Wolken ab. Im Laufe des Nachmittags setzt sich vor allem im Südwesten strahlender Sonnenschein durch. Die Höchstwerte erreichen 13 bis 19 Grad.
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2: A94 München Richtung Passau zwischen Malching und Kirchham. 2 Kilometer Stau. Hier dauert es ungefähr 12 Minuten länger. Allen unterwegs eine gute und vor allem sichere Fahrt.
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2: Ich bin Joshua Heise. Die CDU leckt nach den Wahlpleiten in Berlin und vor allem in Mecklenburg-Vorpommern ihre Wunden. Kanzler Merz hat heute festgestellt, dass die Christdemokraten nur noch in Teilen eine Volkspartei seien.
3: Wir werden über die Arbeit und die Struktur der Partei sprechen, über unser Programm und über das Profil der CDU. Wir haben, um es offen zu sagen, auf zu viele Fragen keine zufriedenstellenden Antworten mehr. Und das werden wir und das müssen wir ändern.
2: Den Reformkurs der Bundesregierung will Merz fortsetzen. Dazu kündigte er an, etwas gegen die Einschränkungen für Kassenpatienten zu tun. Ein TikTok-Livestream vom Oktoberfest hat zur vorübergehenden Festnahme eines 22-Jährigen geführt. Ein Zuschauer hatte darin eine mögliche Drohung erkannt und die Polizei alarmiert. Die Beamten fanden jedoch keine ernsthafte Gefahr und ließen den Mann wieder frei. Gegen ihn wird trotzdem ermittelt. Livestreams von der Münchner Theresienwiese sind während der Wiesen verboten. Es ist locker bewölkt oder klar, in einigen Niederungen bildet sich Nebel. Die Temperaturen sinken auf 10 bis 2 Grad. Morgen wechseln sich Sonne und mal lockere, mal dichtere Wolken ab. Im Laufe des Nachmittags setzt sich vor allem im Südwesten strahlender Sonnenschein durch. Die Höchstwerte erreichen 13 bis 19 Grad.
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2: A94 München Richtung Passau zwischen Malching und Kirchham. 2 Kilometer Stau, hier dauert es ungefähr 12 Minuten länger. Allen unterwegs eine gute und vor allem sichere Fahrt.
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2: Ich bin Joshua Heise. In der Debatte um eine eventuelle Nachfolge von Kanzler Merz fällt immer wieder ein Name, Hendrik Wüst. Doch wie der Ministerpräsident von Nordrhein-Westfalen der Rheinischen Post gesagt hat, will er so lange wie es geht in seinem jetzigen Amt bleiben. Personaldebatten seien nicht zielführend, so der CDU-Politiker. Trotzdem sehe er für die schlechten Wahlergebnisse in Berlin und Mecklenburg-Vorpommern auch eine Verantwortung beim Bundeskanzler. Die CDU Mecklenburg-Vorpommern zieht aus dem Wahldesaster Konsequenzen. Landeschef Daniel Peters gibt seinen Posten ab, kommissarisch übernimmt Philipp Amthor die Geschäfte. Die CDU war am Sonntag mit 4,9% zum ersten Mal in ihrer Geschichte aus einem Landtag geflogen. Unterdessen hat die SPD von Ministerpräsidentin Schwesig Gespräche mit Linken und Grünen angekündigt, denn mit dem Wahlsieger AfD will niemand koalieren. Als Reaktion auf den Ausschluss des renommierten TV-Senders CNN aus dem Weißen Haus schränken andere große US-Sender die engmaschige tägliche Begleitung des Präsidenten auf seinen Terminen ein. Auch der sonst eher Trump-treue Sender Fox News ist dabei. Tina Eck berichtet.
3: Die verbannten Medien klagen gegen den Rauswurf. Sie sehen das Recht der Öffentlichkeit auf unabhängigen Journalismus unmittelbar bedroht. Die Regierung habe nicht zu entscheiden, worüber die Presse berichtet. Die anderen großen Networks sind solidarisch und verweigern die Begleitung Trumps im sogenannten Pressepool, mit dem die Medien Infos und Material zusammenlegen. Trump reist also ohne Begleitung zur UN-Generaldebatte nach New York.
2: Totalausfall an den Flughäfen der Ostküste der USA. Wie die US-Luftfahrtbehörde mitgeteilt hat, musste der Flugverkehr wegen einer technischen Störung kurzzeitig komplett gestoppt werden. Am Flughafen Philadelphia war bei Bauarbeiten ein Glasfaserkabel durchtrennt worden. Betroffen waren auch die Flughäfen in New York, New Jersey und Boston. Hunderte Flüge wurden gestrichen oder konnten nur verspätet starten. Bayern will die Lehrerausbildung reformieren. Ein Masterplan von Kultus- und Wissenschaftsministerium sieht vor, dass Studium und späterer Beruf enger verzahnt werden. Das Lehramtsstudium soll also praxisbezogener werden, unter anderem mit einem neuen intensiven Praxisjahr. Auch die psychische Gesundheit von Lehrkräften soll stärker in den Fokus rücken. Die reformierten Studiengänge sollen zum Wintersemester 2029/2030 starten. Es ist jetzt kurz nach 11. Es ist locker bewölkt oder klar, in einigen Niederungen bildet sich Nebel. Die Temperaturen sinken auf 10 bis 2 Grad. Morgen wechseln sich Sonne und mal lockere, mal dichtere Wolken ab. Im Laufe des Nachmittags setzt sich vor allem im Südwesten strahlender Sonnenschein durch. Die Höchstwerte erreichen 13 bis 19 Grad.
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2: A99 Westumfahrung München Richtung Lindau zwischen dem Dreieck München-Feldmoching und dem Dreieck München-Allach. 2 Kilometer Stau, hier dauert es ungefähr eine Viertelstunde länger. Allen unterwegs eine gute und vor allem sichere Fahrt.
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2: Ich bin Joshua Heise. In der Debatte um eine eventuelle Nachfolge von Kanzler Merz fällt immer wieder ein Name, Hendrik Wüst. Doch wie der Ministerpräsident von Nordrhein-Westfalen der Rheinischen Post gesagt hat, will er so lange wie es geht in seinem jetzigen Amt bleiben. Personaldebatten seien nicht zielführend, so der CDU-Politiker. Trotzdem sehe er für die schlechten Wahlergebnisse in Berlin und Mecklenburg-Vorpommern auch eine Verantwortung beim Bundeskanzler. Bayern will die Lehrerausbildung reformieren. Ein Masterplan von Kultus- und Wissenschaftsministerium sieht vor, dass Studium und späterer Beruf enger verzahnt werden. Das Lehramtsstudium soll also praxisbezogener werden, unter anderem mit einem neuen intensiven Praxisjahr. Auch die psychische Gesundheit von Lehrkräften soll stärker in den Fokus rücken. Die reformierten Studiengänge sollen zum Wintersemester 2029/2030 starten. Es ist locker bewölkt oder klar, in einigen Niederungen bildet sich Nebel. Die Temperaturen sinken auf 10 bis 2 Grad. Morgen wechseln sich Sonne und mal lockere, mal dichtere Wolken ab. Im Laufe des Nachmittags setzt sich vor allem im Südwesten strahlender Sonnenschein durch. Die Höchstwerte erreichen 13 bis 19 Grad.
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2: A99 Westumfahrung München Richtung Lindau zwischen dem Dreieck München-Feldmoching und dem Dreieck München-Allach. 2 Kilometer Stau, hier dauert es ungefähr eine Viertelstunde länger. Allen unterwegs eine gute und vor allem sichere Fahrt.
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2: Ich bin Joshua Heise. Ex-Bundesarbeitsminister Heil hat Mecklenburg-Vorpommerns Ministerpräsidentin Schwesig als Vorbild für die SPD gelobt. Schwesig habe es geschafft, dass die AfD bei der Wahl nicht durchmarschiert sei, sagte Heil in der ARD. Weiter signalisierte er die Bereitschaft, ein Führungsamt in der Partei zu übernehmen. Wegen schlechter Umfragewerte gibt es aus der SPD-Basis Forderungen, die Parteichefs Baas und Klingbeil abzulösen. Trotz des historischen Wahldebakels der CDU setzt Parteichef und Kanzler Merz weiter auf den geplanten Reformkurs. Er hat auch ausgeschlossen, dass es in der CDU-Spitze eine Diskussion über seine politische Zukunft gegeben habe. David Riemer berichtet.
3: Merz steht nach den Wahlklatschen in Mecklenburg-Vorpommern, Berlin und vor 2 Wochen in Sachsen-Anhalt massiv unter Druck. Er selbst denkt nicht an Rücktritt, im Gegenteil, er will Regierungs- und CDU-Parteichef bleiben. Gut möglich, dass ihm die Union eine letzte Chance gibt, verlorenes Vertrauen zurückzugewinnen und die nötigen Reformen anzuschieben. Scheitert das Projekt, dürfte sein politisches Ende kaum noch zu verhindern sein.
2: Auf dem Münchner Oktoberfest ist es am Abend zu einem Unfall an einem Fahrgeschäft gekommen. Wie die Polizei erklärte, wurde ein Security-Mitarbeiter beim Freefall Tower Hangover eingequetscht und musste reanimiert werden. Er ist jetzt im Krankenhaus. Der Mann habe sich demnach in einem Bereich aufgehalten, in dem er sich nicht hätte aufhalten dürfen. Weil die Beziehungen zu Kanada derzeit auf Eis liegen, will US-Präsident Trump den für die Landwirtschaft wichtigen Kalidünger künftig aus Belarus beziehen. Das hat der Republikaner auf seinem Sprachrohr mitgeteilt. Bislang war das nördliche Nachbarland der mit Abstand größte Lieferant des Düngers. Nähere Angaben zu dem Deal mit Belarus machte Trump zunächst nicht. Im großen Führungsmachtkampf beim Fußball-Weltverband zeigt sich FIFA-Chef Infantino erstmals gesprächsbereit für Reformen. In einem Brief an die Präsidenten der 211 Mitgliedsverbände kündigte der Schweizer eine unabhängige Überprüfung der FIFA-Governance sowie Gespräche über eine Stärkung der Entscheidungsprozesse an. Seine erneute Kandidatur als Präsident will er aber nicht zurückziehen. Es ist jetzt 12:15. Trocken, locker bewölkt oder klar geht es durch die Nacht. In den Niederungen bildet sich Nebel bei Temperaturen zwischen 10 und 2 Grad. Tagsüber wechseln sich Sonne und mal mehr, mal weniger dichte Wolken ab. Dazu geht's rauf auf 13 bis 19 Grad. Ab dem Abend klart es auf, sodass uns nachts vielerorts die Sterne entgegenfunkeln. Der Mittwoch zeigt sich erneut sonnig bei ähnlichen Temperaturen. Am Donnerstag drücken Wolken, Schauer und Gewitter die Temperaturen nach unten.
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2: Im Moment liegen uns keine Meldungen vor. Allen unterwegs eine gute und vor allem sichere Fahrt.
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2: Ich bin Joshua Heise. Ex-Bundesarbeitsminister Heil hat Mecklenburg-Vorpommerns Ministerpräsidentin Schwesig als Vorbild für die SPD gelobt. Schwesig habe es geschafft, dass die AfD bei der Wahl nicht durchmarschiert sei, sagte Heil in der ARD. Weiter signalisierte er die Bereitschaft, ein Führungsamt in der Partei zu übernehmen. Wegen schlechter Umfragewerte gibt es aus der SPD-Basis Forderungen, die Parteichefs Baas und Klingbeil abzulösen. Auf dem Münchner Oktoberfest ist es am Abend zu einem Unfall an einem Fahrgeschäft gekommen. Wie die Polizei erklärte, wurde ein Security-Mitarbeiter beim Freefall Tower Hangover eingequetscht und musste reanimiert werden. Er ist jetzt im Krankenhaus. Der Mann habe sich demnach in einem Bereich aufgehalten, in dem er sich nicht hätte aufhalten dürfen. Trocken, locker bewölkt oder klar geht es durch die Nacht. In den Niederungen bildet sich Nebel bei Temperaturen zwischen 10 und 2 Grad. Tagsüber wechseln sich Sonne und mal mehr, mal weniger dichte Wolken ab. Dazu geht's rauf auf 13 bis 19 Grad. Ab dem Abend klart es auf, sodass uns nachts vielerorts die Sterne entgegenfunkeln. Der Mittwoch zeigt sich erneut sonnig bei ähnlichen Temperaturen. Am Donnerstag drücken Wolken, Schauer und Gewitter die Temperaturen nach unten.
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2: Im Moment liegen uns keine Meldungen vor. Allen unterwegs eine gute und vor allem sichere Fahrt.
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0: Heute ist der 22. September. Bei der Uraufführung in Dresden wird die Oper Salome von Richard Strauss mit 36 Vorhängen begeistert gefeiert. Doch bevor das Werk an der Wiener Hofoper gezeigt wird, schreitet die K&K-Hofzensur ein. Wiens oberster Theaterzensor entscheidet am 22. September 1905, Richard Strauss' Salome sei völlig unmoralisch und deshalb in jeder Hinsicht ungeeignet. Zur Verteidigung der Wiener muss man sagen, die jüdische Prinzessin, die Johannes dem Täufer eindeutige Avancen macht und ihn dann, unwillig wie er ist, köpfen lässt, wird damals auch aus anderen renommierten Opernhäusern verbannt. Am 22. September 1962 öffnet in Innsbruck der Alpenzoo seine Pforten. Der Themenzoo zeigt die alpine Tierwelt mit rund 2000 Tieren. Als einziger Zoo weltweit hält der Zoo erfolgreich Mauerläufer. Das sind auffällig gefärbte Singvögel, die vor allem in hochalpinen, felsigen Lagen leben. Außerdem hat der Alpenzoo nach eigenen Angaben das größte Kaltwasser-Aquarium der Welt.
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2: Ich bin Joshua Heise. In den Krankenhäusern soll künftig weniger Zeit für Formulare und mehr für die Patienten bleiben. Gesundheitsminister Linnemann fordert dafür weniger Bürokratie, mehr Digitalisierung und mehr Vertrauen in das Personal. Die Krankenhausgesellschaft unterstützt den Vorstoß. Viele Vorgaben würden vor allem zusätzlichen Papierkram verursachen, ohne die Versorgung zu verbessern. Bundeskanzler Merz will ein Gesetz gegen Vergesellschaftung vorantreiben. Nach dem Wahlsieg der Linken in Berlin sagte Merz, die Bundesregierung werde ein entsprechendes Verbot vorlegen.
3: Es geht vor allem darum, an die internationalen Investoren eine klare Botschaft zu senden, die da lautet, es gibt in Deutschland keine Enteignungen von privatem Eigentum. Das ist gerade für den Investitionsstandort Deutschland von größter Relevanz und deswegen machen wir dieses Gesetz.
2: Die Linke hatte im Wahlkampf in Berlin versprochen, sich für Vergesellschaftungen der Wohnungskonzerne stark zu machen. Tragischer Unfall auf dem Münchner Oktoberfest. Nachdem er von einer Gondel des Freefall Towers Hangover eingequetscht wurde, ist ein Mitarbeiter des Fahrgeschäfts im Krankenhaus an seinen schweren Verletzungen gestorben. Wie die Polizei mitteilte, wird zu den Umständen des mutmaßlichen Betriebsunfalls ermittelt. Gutverdiener müssen sich im kommenden Jahr auf höhere Sozialabgaben einstellen. Die Beitragsgrenze soll bei der Krankenversicherung auf knapp 6.400 Euro und bei der Rentenversicherung auf 8.850 Euro im Monat steigen. Für Spitzenverdiener könnte das bis zu 100 Euro Mehrbelastung monatlich bedeuten. Bundesregierung und Bundesrat müssen den neuen Grenzen noch zustimmen. München geht mit Kiel in den Endspurt der nationalen Bewerbungsphase für die Olympischen Spiele. Sollte München den Zuschlag für Olympia bekommen, finden in Kiel die Segelwettbewerbe statt, hieß es in einer Mitteilung. Am Samstag entscheidet sich, wer als deutscher Kandidat für die Spiele 2036, 40 oder 44 ins Rennen geht. Neben München bewerben sich die Region Rhein-Ruhr und Berlin. Es ist jetzt kurz nach 1. Trocken, locker bewölkt oder klar geht es durch die Nacht. In den Niederungen bildet sich Nebel bei Temperaturen zwischen 10 und 2 Grad. Tagsüber wechseln sich Sonne und mal mehr, mal weniger dichte Wolken ab. Dazu geht's rauf auf 13 bis 19 Grad. Ab dem Abend klart es auf, sodass uns nachts vielerorts die Sterne entgegenfunkeln. Der Mittwoch zeigt sich erneut sonnig bei ähnlichen Temperaturen. Am Donnerstag drücken Wolken, Schauer und Gewitter die Temperaturen nach unten.
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2: Im Moment liegen uns keine Meldungen vor. Allen unterwegs eine gute und vor allem sichere Fahrt.
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1: Mit Elena Meyer einen schönen Dienstag. Und wer mal wieder so richtig lachen will, sollte morgen Abend im Natz in Traunstein vorbeischauen. Dahin kommt morgen nämlich auch Matthias Tretter mit seinem Kabarettprogramm Souverän. Und mit seinem Spitzenhumor geht es da um Politik, Demokratie und den täglichen Ausnahmezustand. Also schaut's vorbei, um 20 Uhr geht's los. Die Tickets könnt ihr an der Abendkasse noch kaufen. Morgen gibt's auch in der Kritischen Akademie in Inzell ein besonderes musikalisches Erlebnis mit Floatist. Dahinter stecken Henny Herz und Nicolas Stampf. Und gemeinsam verbinden sie folksoulige Grooves und verträumte Sounds zu einer ganz eigenen Mischung. Also schaut's mal vorbei, das Konzert geht von 20 bis 22 Uhr und der Eintritt ist für euch kostenlos. Und am Samstag kehrt David Lübcke mit seinem aktuellen Album ins Magazin 3 zurück und der hat wie immer sehr persönliche, gefühlvolle, aber auch kritische Songs dabei. Begleitet wird er von Moritz Brümmer am Cello und von Philipp Sommer an der Gitarre und der Mandoline. Einlass ist um 19 Uhr und um 20 Uhr geht's los. Die Tickets gibt's für euch wie immer bei Ticketscharf im Vorverkauf oder auch an der Abendkasse.
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2: 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Ich bin Joshua Heise. In den Krankenhäusern soll künftig weniger Zeit für Formulare und mehr für die Patienten bleiben. Gesundheitsminister Linnemann fordert dafür weniger Bürokratie, mehr Digitalisierung und mehr Vertrauen in das Personal. Die Krankenhausgesellschaft unterstützt den Vorstoß. Viele Vorgaben würden vor allem zusätzlichen Papierkram verursachen, ohne die Versorgung zu verbessern. Tragischer Unfall auf dem Münchner Oktoberfest. Nachdem er von einer Gondel des Freefall Towers Hangover eingequetscht wurde, ist ein Mitarbeiter des Fahrgeschäfts im Krankenhaus an seinen schweren Verletzungen gestorben. Wie die Polizei mitteilte, wird zu den Umständen des mutmaßlichen Betriebsunfalls ermittelt. Trocken, locker bewölkt oder klar geht es durch die Nacht. In den Niederungen bildet sich Nebel bei Temperaturen zwischen 10 und 2 Grad. Tagsüber wechseln sich Sonne und mal mehr, mal weniger dichte Wolken ab. Dazu geht's rauf auf 13 bis 19 Grad. Ab dem Abend klart es auf, sodass uns nachts vielerorts die Sterne entgegenfunkeln. Der Mittwoch zeigt sich erneut sonnig bei ähnlichen Temperaturen. Am Donnerstag drücken Wolken, Schauer und Gewitter die Temperaturen nach unten.
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2: Im Moment liegen uns keine Meldungen vor. Allen unterwegs eine gute und vor allem sichere Fahrt.
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2: Ich bin Joshua Heise. Die Bundesregierung hat einen neuen Tankrabatt auf den Weg gebracht. Vom 1. Oktober bis zum Jahresende soll demnach die Energiesteuer auf Diesel und Benzin um 14 Cent pro Liter gesenkt werden. Mit der Mehrwertsteuer eingerechnet sollte tanken also bis zu 17 Cent günstiger sein. Ähnlich wie beim ersten Tankrabatt, den die Regierung wegen des Iran-Kriegs von Mai bis Juni eingeführt hatte. Die CDU Mecklenburg-Vorpommern zieht aus dem Wahldesaster Konsequenzen. Landeschef Daniel Peters gibt seinen Posten ab, kommissarisch übernimmt Philipp Amthor die Geschäfte. Die CDU war am Sonntag mit 4,9% zum ersten Mal in ihrer Geschichte aus einem Landtag geflogen. Unterdessen hat die SPD von Ministerpräsidentin Schwesig Gespräche mit Linken und Grünen angekündigt, denn mit dem Wahlsieger AfD will niemand koalieren. Trotz des historischen Wahldebakels der CDU setzt Parteichef und Kanzler Merz weiter auf den geplanten Reformkurs. Er hat auch ausgeschlossen, dass es in der CDU-Spitze eine Diskussion über seine politische Zukunft gegeben habe. David Riemer berichtet.
3: Merz steht nach den Wahlklatschen in Mecklenburg-Vorpommern, Berlin und vor 2 Wochen in Sachsen-Anhalt massiv unter Druck. Er selbst denkt nicht an Rücktritt, im Gegenteil, er will Regierungs- und CDU-Parteichef bleiben. Gut möglich, dass ihm die Union eine letzte Chance gibt, verlorenes Vertrauen zurückzugewinnen und die nötigen Reformen anzuschieben. Scheitert das Projekt, dürfte sein politisches Ende kaum noch zu verhindern sein.
2: Totalausfall an den Flughäfen der Ostküste der USA. Wie die US-Luftfahrtbehörde mitgeteilt hat, musste der Flugverkehr wegen einer technischen Störung kurzzeitig komplett gestoppt werden. In New Jersey war bei Bauarbeiten ein Glasfaserkabel durchtrennt worden. Betroffen waren auch die Flughäfen in New York, Philadelphia und Boston. Hunderte Flüge wurden gestrichen oder konnten nur verspätet starten. Auf der Bahnstrecke zwischen München und Passau gibt es für Pendler erste Erleichterungen. Der Regionalexpress fährt wieder stündlich zwischen München und Plattling. Auch die Regionalbahn nach Landshut ist wieder regulär unterwegs. Zwischen Plattling und Passau bleiben allerdings bis Mitte Dezember Ersatzbusse im Einsatz. Die umfangreiche Sanierung der Strecke verläuft laut Bahn planmäßig. Es ist jetzt 2:00. Trocken, locker bewölkt oder klar geht es durch die Nacht. In den Niederungen bildet sich Nebel bei Temperaturen zwischen 10 und 2 Grad. Tagsüber wechseln sich Sonne und mal mehr, mal weniger dichte Wolken ab. Dazu geht's rauf auf 13 bis 19 Grad. Ab dem Abend klart es auf, sodass uns nachts vielerorts die Sterne entgegenfunkeln. Der Mittwoch zeigt sich erneut sonnig bei ähnlichen Temperaturen. Am Donnerstag drücken Wolken, Schauer und Gewitter die Temperaturen nach unten.
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2: Im Moment liegen uns keine Meldungen vor. Allen unterwegs eine gute und vor allem sichere Fahrt.
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